0: kanadische Finanzminister Champagne.
1: Die Nachbarn sind im vollen brandenden Zollkrieg. Kanada lässt die von Trump angedrohten Zölle nicht auf sich sitzen und holt zum Gegenschlag aus. Schon nächsten Monat sollen gestaffelte Zölle auf US-Importe im Wert von knapp 28 Milliarden kanadischen Dollar in Kraft treten. Die Kanadier wollen nicht tatenlos zusehen, wie die USA die Importabgaben hochschrauben. Der kanadische Premier Carney sagte, die Verhandlungen hätten deutlich gemacht, dass die USA kanadische Schlüsselindustrien wie Autos, Stahl und Aluminium zerstören wollten. Tina Eck, USA.
0: Die US-Country-Sängerin Dolly Parton ist tot. Sie sei friedlich im Alter von 80 Jahren in Nashville im US-Bundesstaat Tennessee gestorben. Das bestätigte ihre PR-Agentur. Über die Todesursache ist noch nichts bekannt. Mit Hits wie Jolene oder 9 to 5 erlangte Dolly Parton Weltruhm.
2: Das Wetter.
3: Also wenn man um diese Uhrzeit rausgeht, ist es schon frisch, ne? 15 bis 12 Grad nur, dazu vereinzelt Regen, meist ist es aber trocken jetzt in der Nacht. Tagsüber dann ein Mix aus Sonne und Wolken, gegen Nachmittag kann es aber auch mal regnen. Ansonsten gibt es 26 Grad heute und Donnerstag ähnlich, erst heiter, dann auch mal Schauer und Gewitter möglich bis 29 Grad.
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5: Hier die aktuelle Verkehrslage. A40 Essen-Dortmund, zwischen Dortmund-Barob und Dortmund-Hombruch 1 Kilometer Stau. Im weiteren Verlauf zwischen Essen-Zentrum und Essen-Holsterhausen, dichter Verkehr, 10 Minuten Verzögerung. Und zusätzlich auf der A42 Dortmund-Kamp-Lindfort zwischen Oberhausen-Zentrum und Oberhausen-Buschhausen 1 Kilometer zähfließender Verkehr. Wir wünschen allen unterwegs gute Fahrt.
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3: Erinnert ihr euch noch, was in eurer Schultüte so drin war? Also bei mir ist das einfach schon sehr lange her. Aber ich glaube, es waren so Stifte, Mäppchen und Süßigkeiten oder so bei mir damals 1832. Wir gucken auf jeden Fall gleich mal, was heute in so eine Schultüte reinkommt. Und ich sag mal so, da sind krasse Tetris-Skills gefragt, die sind ganz voll. Hört ihr gleich mehr zu? Mein Name ist Laura Potting, hallo zusammen. Und ich frag mich ja, warum gibt's denn eigentlich keine Erwachsenen-Schultüten? Sowas wie eine Ich-muss-heute-zur-Arbeit-gehen-Schultüte. Ich bin dafür, wir führen das ein.

0: Madonna mit Frozen. Guten Morgen zusammen. Eine Woche noch, dann ist das Lotterleben vorbei. Dann geht's für die Kids im Land wieder in die Schule. Und für die I-Dötzchen geht's da ja dann auch zum ersten Mal hin. Das ist super aufregend. Auch für die Eltern und für Mama und Papa im Land, da sind ja noch einiges zu tun. Zum Beispiel, ne, die müssen die Schultüte noch packen. Die müssen alles dafür einkaufen. Und unsere Reporterin Nea Mai hat sich mal eine Mama geschnappt und mit der die Schultüte gepackt. Nämlich unsere Hörerin Claudia.
1: Wow, Claudia. Der Tisch ist voll. Passt das überhaupt alles in die Schultüte?
2: Ich habe früher Tetris gespielt. Wir kriegen das hin.
1: Okay, du bist die Expertin. So, womit fangen wir an?
2: Kleine Buntstifte, weil unten die Spitze muss ja irgendwie gefüllt werden. Deswegen bin ich schon mal...
1: Super, perfekt. Wir haben hier alles, ne? Knete, Schleim, Schokoriegel, ganz wichtig.
2: Alles dabei, was das Herz begehrt, weil Pokémon-Karten dürfen ja nicht fehlen. Deswegen halt auch dieser Pikachu-Stift. Der geht auch ein bisschen nach unten.
1: Perfekt.
2: Spitz und lang.
1: Dann gibt es eine Packreihenfolge.
2: Stopfen. Die Stopfen und die Lücken mit Süßigkeiten auf.
1: Okay, sehr gut. Claudia, was sagst du, wie schwer darf am Ende so eine Schultüte sein? Braucht man irgendwann so einen Lastkran, die den so hochhält, die Schultüte?
2: Dafür nimmt man Großeltern mit. Die parkt man dann da und sagt, halt mal eben kurz.
1: Guck mal, hier sind nochmal Gummibärchen. Packen wir auch rein.
2: Ja, noch die Süßigkeiten, dann die Pokémon-Sachen obendrauf. Dann ist das Ding zugeschnürt.
1: Das ging schneller, als ich dachte.
2: Ja.
0: Also, vom Hören würde ich jetzt mal sagen, das Ding wiegt Minimum 50 Kilo. Naja, übrigens, wir starten heute mit unserem großen Themenschwerpunkt Schulstart und klären da ganz viele Sachen für euch. Zum Beispiel, wie sieht's denn eigentlich aus in Sachen Schwimmunterricht in NRW? Was sind da noch die Probleme vorm Schulstart? Was ist angegangen worden? Was sagt die Landesregierung? Und dann noch so ein Thema wie, was muss ich eigentlich noch vor der Schule alles erledigen? Mit dem Kind den Schulweg üben zum Beispiel? Was besorge ich für einen Tornister? Und alles Fragen, die wir ab heute ganz ausführlich in unserem Themenschwerpunkt Schulstart beleuchten.
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0: Das Wetter.
1: Frisch ist es gerade. 15 bis 12 Grad nur. Dazu ein Mix aus Sonne und Wolken. Vereinzelt kann es auch regnen. In der Nacht ist es aber meistens trocken. Tagsüber auch meist trocken bis 26 Grad. Erst zum Nachmittag hin kann es dann auch mal gewittern. Ja, und morgen dann bis 29 Grad. Hier auch erst trocken und freundlich. Dann kann es auch Schauer und Gewitter geben zum Nachmittag hin am Donnerstag.
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2: A40 Essen-Dortmund zwischen Dortmund-Barob und Dortmund-Hombruch. 1 Kilometer Stau. Und A42 Dortmund-Kamp-Lindfort zwischen Oberhausen-Zentrum und Oberhausen-Buschhausen. 1 Kilometer stockender Verkehr. Wir wünschen allen unterwegs gute Fahrt.

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0: Hallo zusammen an diesem frühen Mittwoch. Von John Schnee zu Gilderoy Lockhart. Leute, die weder Game of Thrones noch Harry Potter mögen, sorry, es geht auch ganz schnell. Für alle anderen hier die Info, Kit Harington, ne? Also Jon Snow, wird in der neuen Harry Potter Serie den eitlen und arroganten Hogwarts-Professor Gilderoy Lockhart spielen. Er ist nachgerückt für einen anderen Schauspieler, der jetzt doch keine Zeit hat. Da Harry Potter, ne, ja allerdings immer noch so Stoff für Kinder und Jugendliche auch ist, ne, gehe ich jetzt einfach mal davon aus, dass Kit Harington in der neuen Serie deutlich weniger oft nackt sein wird als bei Game of Thrones. Aber wir warten mal ab.
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1: Ich bin Thomas Brock. Kanzleramtschefin Warken ist überzeugt, dass die schwarz-rote Koalition die umstrittene Rentenreform planmäßig in diesem Jahr auf den Weg bringen wird. Das gelte auch für weitere Vorhaben wie die Reform der Pflegeversicherung und die Neuregelung des Arbeitszeitgesetzes, sagte Warken in den ARD-Tagesthemen. Alle hätten den gemeinsamen Willen, die Dinge jetzt auch auf einen guten Weg zu bringen. Das Bundeskabinett berät zurzeit bei einer Klausur auf Schloss Neuhardenberg in Brandenburg über den weiteren Reformfahrplan, über die Ankurbelung der Wirtschaft sowie einen stärkeren Schutz vor Hitze und weiteren Folgen des Klimawandels. Vizekanzler Klingbeil will den Klimaschutz stärker im Grundgesetz verankern, was die Union ablehnt. Das sagte Klingbeil am Abend im ZDF-Heute-Journal.
2: Alle müssen da Hand in Hand arbeiten. Dafür haben wir die Prüfung einer Grundgesetzänderung auch in den Koalitionsvertrag reingeschrieben. Investieren tun wir. Wir haben 100 Milliarden in den nächsten Jahren, die wir zusätzlich in den Klima- und Transformationsfonds stecken. Aber ich möchte eben, dass das Geld auch vernünftig eingesetzt werden kann. Und dafür hat Carsten Schneider einen vernünftigen Vorschlag gemacht. Und da setze ich auch drauf, dass wir einen pragmatischen Weg wählen. Und die Länder wollen diesen Weg ja auch gehen.
1: Vizekanzler Klingbeil. Die Bundesregierung plant auch eine Zuckersteuer, aber wie genau soll sie aussehen? Darüber zeichnet sich Streit ab. Medienberichten zufolge gibt es Pläne, dass die geplante Steuer mehr Produkte betreffen könnte als gedacht.
3: Im Papier aus dem Finanzministerium geht es neben zuckerhaltigen Limonaden auch um Getränke mit Süßungsmitteln, etwa Cola Zero, oder auch um Säfte, Milchgetränke, Eistees, Biermischgetränke, Haferdrinks und Fertigkaffees. Sie sollen der Zuckersteuer unterworfen werden, nicht nur, wie es heißt, um die Menschen zu gesünderer Ernährung zu bewegen, sondern ausdrücklich auch, um mehr Einnahmen für den Haushalt zu generieren. Widerstand kommt von Gesundheitspolitikern der Union und aus dem CSU-geführten Agrarministerium. Die erweiterte Zuckersteuer, heißt es da, entferne sich vom Ziel Gesundheit und gehe über die Vereinbarungen in der Koalition hinaus. Onni Torau, Berlin.
1: Die US-Country-Ikone Dolly Parton ist tot. Sie starb im Alter von 80 Jahren, wie ihre PR-Agentur bestätigte. Über die Todesursache ist noch nichts bekannt. Mit Hits wie Jolene oder 9 to 5 erlangte Dolly Parton weltweiten Ruhm.
4: Das Wetter. So, dann schauen wir wettertechnisch, wie dieser Tag wird, dieser Mittwoch. Wir haben ein paar mehr Wolken, allerdings kommt natürlich auch die Sonne nach ihrem Tagesverlauf raus. Temperaturen sogar wärmer noch als in den letzten Tagen, bis 26 Grad, so gesehen fast der wärmste Tag der Woche. Nachher kommen dann ein paar mehr Wolken zu uns, so gegen Abend kann dann auch mal ein Gewitter dabei sein, stellenweise Starkregen, das aber nur örtlich bei uns in NRW. Ab Donnerstag kommen dann mehr Schauer zu uns.
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5: A4 Aachen-Köln zwischen Kreuz Köln-West und Köln-Eiffeltor. 1 Kilometer Stau. Wir wünschen allen unterwegs gute Fahrt.
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4: Weil sein Sportlehrer ihn immer falsch gerufen hat, mit dem falschen Nachnamen, hat er sich gedacht, dann nenne ich mich jetzt auch einfach so. Das macht es für alle einfacher. Deswegen heißt Shabuzi jetzt Shabuzi. A Bar Song jetzt bei uns. Ich wünsche euch eine schöne Nacht. Kurz nach 3. Kommt gut.

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0: 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Hier sind sie mit Altes Fieber.

0: Das Wetter.
1: Das wird ein ordentlicher Tag heute. Sehr viel Sonnenschein bekommen wir. Allerdings auch ein paar mehr Wolken noch als in den letzten Tagen. Aber dafür wird es ein bisschen wärmer. Bis zu 26 Grad bekommen wir nachher. Dann Richtung Abend immer mehr Wolken. Örtlich können da Regenschauer drin sein. Stellenweise auch mal ein heftiges Gewitter mit Starkregen. Das aber allerdings nur örtlich. Der Donnerstag wird dann etwas wolkiger und wir bekommen ein paar mehr Regenschauer.
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2: A42 Dortmund-Kamp-Lindfort. Zwischen Oberhausen-Zentrum und Oberhausen-Buschhausen. 1 Kilometer Stau. Und A44 Dortmund-Kassel. Zwischen Kreuz-Wünnenberghaaren und Lichtenau. 3 Kilometer stockender Verkehr. 5 Minuten Verzögerung. Wir wünschen allen unterwegs gute Fahrt.

0: Schöne Nacht mit uns, Kevin Zimmer hier. Folgender Song klingt immer so, als ob einer mit dem Hüpfball unterm Po so reingehüpft kommt.
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0: Jetzt wird er schneller. Und jetzt gibt er alles. Hier ist Alcazar, Crying at the Discotheque.

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0: Ja, das würde ich mir wünschen, dass das zu Hause auch mal öfter fällt, dieses Sorry Papi, ja? Kommt aber irgendwie selten bei dem Kurzen von mir. Naja, gut. Ich hätte ein paar Gründe dafür. Aber naja, gut. Muss er wissen. Sorry Papi, so heißt der Song. Und jetzt bei uns Ray Dalton.
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1: Ich bin Thomas Brockt. Mit Beratungen über die Hitzewelle und Dürre dieses Sommers wird die Bundesregierung heute ihre Klausurtagung auf Schloss Neuhardenberg in Brandenburg abschließen. Zunächst soll die Lage analysiert werden, Beschlüsse sollen dann erst in späteren Kabinettssitzungen folgen. Außerdem wird die Regierung mit Start-up-Unternehmern und Handwerkspräsident Dittrich über das Thema Wettbewerbsfähigkeit der Wirtschaft diskutieren. In der Bundesregierung zeichnet sich derweil ein Streit um die geplante Zuckersteuer ab. Es gibt Pläne, dass die Steuer mehr Produkte betreffen könnte als gedacht, etwa auch Biermischgetränke und Haferdrinks. Die Union lehnt das ab. SPD-Finanzminister Klingbeil hat die Pläne bei RTL und NTV verteidigt.
2: Das Ziel ist doch klar. Wir sehen, dass wir unsere Kinder schützen müssen, dass wir das Gesundheitssystem stärken müssen. Das ist in vielen anderen Ländern passiert. Das machen wir hier auch. Und ich kann Ihnen aus den Gesprächen da drin, ohne Vertraulichkeit zu brechen, glaube ich, sagen, dass da auch die ganze Bundesregierung dahinter steht. Das ist etwas, was wir auf den Weg bringen. Und das ist doch richtig, um unsere Kinder zu schützen, um dafür zu sorgen, dass man in Deutschland gesünder lebt. Dafür ist eine solche Steuer dann auch richtig.
1: Vizekanzler Klingbeil. Trauer um Dolly Parton, die US-Country-Sängerin, ist im Alter von 80 Jahren gestorben. Laut Medienberichten litt sie an Krebs.
3: Es kostet viel Geld, so billig auszusehen. Das war ein Lieblingsspruch der vollbusigen Country-Ikone. Aber Schönheitsoperationen, Schminke, Klunker und blonde Mähne gehörten zum Handwerk des Superstars. Oft sprach Dolly Parton von ihrer Kindheit in Armut als viertältestes von 12 Kindern in einer Hütte in den Smoky Mountains. Ihr Aufstieg und ihre Karriere in Nashville waren sagenhaft. 9 to 5, Jolene, I Will Always Love You wurden Welthits. Dolly wurde reich, baute den Rummelplatz Dollywood und spendete viel Geld für Arme und für Ausbildung. Vor allem Bücher für Kinder, damit die das Lesen lernen. Aus den USA, Tina Eck.
1: Auf einem Hamburger Volksfest haben 23 Fahrgäste eines Kettenkarussells rund 3 Stunden in großer Höhe festgesessen. Das Fahrgeschäft war am späten Abend wegen eines Defekts stehen geblieben. Feuerwehr und Polizei waren mit einem Großaufgebot vor Ort, um das Karussell wieder auf den Boden zu bringen und Panik unter den Fahrgästen zu vermeiden. Kurz nach Mitternacht gelang es dann, das Karussell wieder in Gang zu setzen. Die Betroffenen konnten unverletzt und ohne Hilfe der Feuerwehr aussteigen.
4: Das Wetter. Eigentlich ein ordentlicher Tag, der uns da heute erwartet. Nachher kommt die Sonne auch ordentlich raus mit ein paar mehr Wolken und Richtung Abend dann vielleicht auch mal mit einem Regenschauer. Örtlich kann auch mal ein Gewitter mit Starkregen dabei sein, aber das dann eher so Richtung Abend. Und wie gesagt, nur örtlich. Heute im Tagesverlauf dann Temperaturen bis 26 Grad. Morgen, der Donnerstag, der wird dann schon ein bisschen wolkiger und da wird es über den Tag immer mal wieder ein paar Regenschauer geben.
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5: A4 Aachen-Köln zwischen Kreuz Köln-West und Köln-Eiffeltor. 1 Kilometer Stau. Und A42 Dortmund-Kamp-Lindfort zwischen Oberhausen-Zentrum und Oberhausen-Buschhausen. 1 Kilometer stockender Verkehr. Wir wünschen allen unterwegs gute Fahrt.
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4: Jetzt die Frau, die mit Samtfamilie nach New York gezogen ist. Pink, ja? Und was durfte Töchterchen Willow dann das erste Mal machen, als sie in New York war? Klar, hat sich Mamis Kreditkarte geschnappt, den Papa und ist shoppen gefahren.
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4: Hier ist Pink mit What About Us. Euch eine schöne

0: Nächste Woche geht's los. Schule und für zahlreiche Kinder sogar das allererste Mal. Und die kriegen halt eine Schultüte. Im besten Fall in der Größe von Nico Santos. Und wir haben gerade schon gehört, das stresst Eltern. Denn es ist ja das erste Schaulaufen hier. Zeig mir deine Schultüte und ich sag dir, wie gut deine Eltern sind. Hinter vorgehaltener Hand ist es doch so, oder? Ich weiß es gar nicht. Ist es so? Ihr könnt das besser einschätzen. Und es hört ja nicht damit auf, das Ding irgendwie selbst zu basteln. Ja, einfach nur ein paar Gummibärchen oder ein paar Stifte für die Schule reinpacken, das reicht ja auch nicht mehr. Deswegen haben wir uns gedacht, wir helfen mal beim Packen. Unsere Reporterin Nea Mai war beim Packen der Schultüte dabei und hat Mama Claudia geholfen.
1: Wow, Claudia, der Tisch ist voll. Passt das überhaupt alles in die Schultüte?
2: Ich habe früher Tetris gespielt, wir kriegen das hin.
1: Okay, du bist die Expertin. So, womit fangen wir an?
2: Kleine Buntstifte, weil unten die Spitze muss ja irgendwie gefüllt werden. Deswegen denke ich schon mal.
1: Super, perfekt. Wir haben hier alles, ne? Knete, Schleim, Schokoriegel, ganz wichtig.
2: Alles dabei, was das Herz begehrt, weil Pokémon-Karten dürfen ja nicht fehlen. Deswegen halt auch dieser Pikachu-Stift. Der geht auch ein bisschen nach unten.
1: Perfekt.
2: Spitz und lang.
1: Dann gibt es eine Packreihenfolge.
2: Stopfen. Stopfen und die Lücken mit Süßigkeiten auf.
1: Okay, sehr gut. Claudia, was sagst du, wie schwer darf am Ende so eine Schultüte sein? Braucht man irgendwann so einen Lastkran, die den so hochhält, die Schultüte?
2: Dafür nimmt man Großeltern mit. Die parkt man dann da und sagt, halt mal eben kurz.
1: Guck mal, hier sind nochmal Gummibärchen. Packen wir auch rein.
2: Ja, noch die Süßigkeiten, dann die Pokémon-Sachen obendrauf. Dann ist das Ding zugeschnürt.
1: Schneller als ich dachte.
2: Ja.
0: Ja, ich würde mal sagen, in dieser Schultüte ist eine ganze Spielwarenabteilung. Ne?

0: Das Wetter.
1: So, dann schauen wir wettertechnisch, wie dieser Tag wird, dieser Mittwoch. Wir haben ein paar mehr Wolken, allerdings kommt natürlich auch die Sonne nach einem Tagesverlauf raus. Temperaturen sogar wärmer noch als in den letzten Tagen, bis 26 Grad, so gesehen fast der wärmste Tag der Woche. Nachher kommen dann ein paar mehr Wolken zu uns, so gegen Abend kann dann auch mal ein Gewitter dabei sein, stellenweise Starkregen, das aber nur örtlich bei uns in NRW. Ab Donnerstag kommen dann mehr Schauer zu uns.
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2: Zurzeit liegen uns keine Meldungen vor. Wir wünschen allen unterwegs gute Fahrt.
1: Im Musikbusiness gibt es ja manchmal so Konstellationen, da fragt man sich, wie ist das eigentlich zustande gekommen? Ja? Gentleman und Michael Patrick Kelly. Wildfire heißt ihre neue Single. Die hören wir uns gleich mal an. Vorher noch Maria Mena und All This Time. Schöne Nacht.
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0: Wenn bei mir zu Hause das Festnetz klingelt, dann weiß ich immer ganz genau, na gut, es dürften meine Eltern wahrscheinlich sein, ja? Oder irgendwie so ein Marktforschungsinstitut, was einen anruft, ja? Das sind die einzigen, die bei mir noch festnetzmäßig anrufen. So, mittlerweile sind wir ja mit dem Handy unterwegs und meistens benutzen wir das auch. Und deswegen benutzen ganz viele gar kein Festnetztelefon mehr. Das Vergleichsportal Verivox hat jetzt die Ergebnisse einer Umfrage zum Thema veröffentlicht. Und wen wundert's, nur noch rund 60% von uns telefonieren per Festnetz. Ich hab noch Festnetz, ihr vielleicht auch? Keine Ahnung. Aber wir wollten von euch mal wissen, telefoniert ihr noch damit? Stefan Rejek, unser Reporter, hat euch mal gefragt.
1: Wir haben eins, wir benutzen es aber fast kaum noch.
2: Wann habt ihr das letzte Mal Festnetz telefoniert?
3: Vor 4 Jahren? 5 Jahren?
1: Ja, bei mir auch 5, 10 Jahre.
4: Ja. Gibt es so 1, 2 Leute, die uns ab und zu noch anrufen auf Festnetz? Alter Ü60.
1: Wenn unsere Eltern anrufen.
5: Für die ältere Generation, genau. Sag ich mal.
2: Und gibt es noch Nummern von früher, die ihr jetzt noch auswendig könnt?
1: Ja, klar, alle Nummern von früher. Meine Eltern, die meisten habe ich tatsächlich im Kopf.
2: Gar keine.
6: Echt, alle vergessen?
2: Ja, alle vergessen.
7: Meine alte Nummer halt von zu Hause kenne ich noch auswendig, aber sonst auch nicht wirklich.
4: Von Ärzten. Sogar noch von meiner Freundin aus Kindertagen.
2: Und woran denken Sie so als erstes beim Thema Festnetztelefon?
1: Dass ich mich nicht bewegen kann beim Telefonieren. Und eine Leitung nur, genau, Eltern nervten dann, hör auf zu telefonieren.
5: Ich sehe mich dann noch so im Flur stehen mit dem Kabel am Hörer dran und man konnte sich nicht setzen und war halt unbequem.
8: 20 Pfennig pro Einheit. Ja. Da hat man sich das schon sehr gut überlegen müssen.
4: Immer erst ab 6 Uhr, weil da konnte man so lange telefonieren, wie man wollte. Für eine Einheit, das weiß ich auch noch.
0: Ja, weil es dann billiger war, ne? Und dann kam auch noch das Internet dazu und dann wurde ganz oft von oben nach unten gerufen, ey, Mann, hör auf zu telefonieren, ich will ins Internet.
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1: Ich bin Thomas Brott. Kanzleramtschefin Warken ist überzeugt, dass die schwarz-rote Koalition die umstrittene Rentenreform planmäßig in diesem Jahr auf den Weg bringen wird. Das gelte auch für weitere Vorhaben wie die Reform der Pflegeversicherung und die Neuregelung des Arbeitszeitgesetzes, sagte Warken in den ARD-Tagesthemen. Alle hätten den gemeinsamen Willen, die Dinge jetzt auch auf einen guten Weg zu bringen. Das Bundeskabinett berät zurzeit bei einer Klausur auf Schloss Neuhardenberg in Brandenburg über den weiteren Reformfahrplan, über die Ankurbelung der Wirtschaft sowie einen stärkeren Schutz vor Hitze und weiteren Folgen des Klimawandels. Vizekanzler Klingbeil will den Klimaschutz stärker im Grundgesetz verankern, was die Union ablehnt. Das sagte Klingbeil am Abend im ZDF-Heute-Journal.
2: Alle müssen da Hand in Hand arbeiten. Dafür haben wir die Prüfung einer Grundgesetzänderung auch in den Koalitionsvertrag reingeschrieben. Investieren tun wir. Wir haben 100 Milliarden in den nächsten Jahren, die wir zusätzlich in den Klima- und Transformationsfonds stecken. Aber ich möchte eben, dass das Geld auch vernünftig eingesetzt werden kann. Und dafür hat Carsten Schneider einen vernünftigen Vorschlag gemacht. Und da setze ich auch drauf, dass wir einen pragmatischen Weg wählen. Und die Länder wollen diesen Weg ja auch gehen.
1: Vizekanzler Klingbeil. Videospiele sind in jedem Alter beliebt und die vielen Gamer schauen ab heute nach Köln, denn dort startet die Gamescom. Das ist die größte Videospielmesse der Welt.
3: Rund 350.000 Gaming-Fans werden hier in den nächsten Tagen erwartet, gut zwei Drittel davon aus dem Ausland. Die können unter anderem die neuesten Spiele ausprobieren und stehen dafür zum Teil lange in der Schlange. Die Gaming-Branche ist für die Wirtschaft enorm wichtig, das zeigt sich auch an der politischen Prominenz. Neben Finanzminister Klingbeil und Forschungsministerin Bär wird erstmals auch ein Bundespräsident auf der Messe sprechen. Frank-Walter Steinmeier ist Gastredner beim Gamescom-Kongress. Aus Köln, Thomas Bremser.
1: Die US-Country-Ikone Dolly Parton ist tot. Die Sängerin starb im Alter von 80 Jahren, wie ihre PR-Agentur mitteilte. Laut Medienberichten litt Parton an Krebs. Mit Hits wie Jolene oder 9 to 5 erlangte sie weltweiten Ruhm. US-Präsident Trump ließ die Fahnen im ganzen Land für eine Woche auf Halbmast setzen.
4: Das Wetter. Das wird ein ordentlicher Tag heute. Sehr viel Sonnenschein bekommen wir. Allerdings auch ein paar mehr Wolken noch als in den letzten Tagen. Aber dafür wird es ein bisschen wärmer. Bis zu 26 Grad bekommen wir nachher. Dann Richtung Abend. Immer mehr Wolken. Örtlich können da Regenschauer drin sein. Stellenweise auch mal ein heftiges Gewitter mit Starkregen. Das aber allerdings nur örtlich. Der Donnerstag wird dann etwas wolkiger und wir bekommen ein paar mehr Regenschauer.
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5: Zurzeit liegen uns keine Meldungen vor. Wir wünschen allen unterwegs gute Fahrt.
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4: Ich weiß, das ist jetzt schwierig für euch. Eigentlich ist das ja jetzt die Uhrzeit, wo ihr aufstehen müsst. Schönen guten Morgen erstmal, Kevin Zimmer hier. Ja? Und jetzt kommt Ed Sheeran um die Ecke. Und was singt der? Eyes Closed. Ja, wie schreibt man nochmal Abmahnung? So geht's ja nicht hier.

0: Also zum Beispiel über weniger Bürokratie, neue Technologien und künstliche Intelligenz. Und heute kommt dann noch ein Thema dazu, das wir in den letzten Wochen, ja, ich sag mal, deutlich gespürt haben. Dürre, Hitze und die Frage, wie Deutschland sich besser an die Folgen des Klimawandels anpassen kann. Und am Ende wollen Merz, Finanzminister Klingbeil und Innenminister Dobrindt dann Bilanz ziehen.
1: Wir sind sehr gespannt.
0: Absolut,
1: was dabei rauskommt. Und dann sind wir auch sehr gespannt, was so in den Hallen der Gamescom sein wird. Die öffnet heute, ne?
0: Genau. Nach der großen Eröffnungsshow gestern Abend geht's heute dann so richtig los. Erst einmal nur für Fachbesucher. Eigentlich könnten wir da rein, wir sind ja vom Fach.
1: Absolut.
0: Und die Presse. Ach guck mal, wir dürfen sogar rein. Mehr als 1600 Aussteller aus 67 Ländern sind angemeldet. Und für alle anderen Besucher öffnen die Hallen dann ab morgen. Da wird's voll.
1: Ja, Bundesregierung auf Klausur, die kann nicht zur Gamescom.
0: Richtig.
1: Ja, Gamescom in Köln. Also zwei Themen an diesem Mittwoch. Robert Janz, vielen Dank.
0: Gerne.
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1: Mit Katrin Meyer-Sebastian. Guten Morgen. Wegen eines Wald- und Buschbrandes am nördlichen Stadtrand von Barcelona haben die Behörden die Räumung der vordersten Häuserzeilen angeordnet. Grund sei die starke Rauchentwicklung. Die restlichen Menschen des Stadtteils sollen ihre Häuser nicht verlassen und Fenster und Türen schließen. Dolly Parton, die Königin der Country Music, ist tot. Sie sei im Alter von 80 Jahren in Nashville gestorben. Das bestätigt ihr Management. In einem Video auf ihrer Insta-Seite teilte die Familie mit: Die Traurigkeit ist mit uns, aber nicht mit Dolly. Sie hat ihr Leben gelebt. Und jetzt das Wichtigste von hier. Niedrigwasser im Rhein, Waldbrände, Trockenheit und Ernteausfälle. Überall fehlt Wasser. Die Deutsche Vereinigung für Wasserwirtschaft aus Hennef schlägt deshalb Alarm. Sie hat einen 10-Punkte-Plan vorgelegt, um Deutschland widerstandsfähiger gegen Wasserknappheit zu machen. Dabei geht es unter anderem darum, mehr Städte zu Schwammstädten zu machen. Also Städte, in denen Wasser auf natürliche Weise gespeichert wird. Bonn arbeitet schon daran. Außerdem sieht der Plan vor, Moore, Auen und natürliche Gewässer noch stärker zu schützen und Wasser für mehrere Zwecke häufiger wiederzuverwenden. In einem nächsten Schritt will die Hennefer Vereinigung für Wasserwirtschaft eine Roadmap erstellen, wie in Zukunft mit der Wasserknappheit in Deutschland umgegangen werden muss. Statt abgetrennter Radwege gibt es seit diesem Sommer auf der Bonner Oxfordstraße markierte Fahrradstreifen direkt neben der Autospur. Außerdem gibt es Umleitungen für Radler. Autos haben wieder mehr Platz bekommen. Gefährlich finden das die Grünen. Autos und Laster überholen dort wieder dicht neben den Radlern, sagen sie. Und fragen die Verwaltung, auf welcher Grundlage die Maßnahmen getroffen wurden. Die Verwaltung wollte den Autoverkehr rund um die Kennedy-Brücke entlasten, heißt es von der Stadt. Die Grünen glauben aber nicht an einen Erfolg. Stattdessen sehen sie vor allem Nachteile für Radfahrer, Fußgänger und für die Geschäftsleute auf der Sterntorbrücke. Der Deutsche Tierschutzbund aus Bonn hat ein Online-Game entwickelt, bei dem man Tiere rettet. Animal Rescue Tycoon heißt das Spiel, das man ab morgen auch auf der Gamescom in Köln spielen kann. Es funktioniert ähnlich wie Sims oder Zoo Tycoon. Der Spieler steuert eine Figur, die zu unterschiedlichen Tierschutzeinsätzen gerufen wird. So müssen zum Beispiel Katzen, Tauben oder Füchse gerettet oder exotische Tiere tierschutzgerecht untergebracht werden. Das Spiel basiert auf realen Erfahrungen der Bonner Tierschützer und kann von bis zu 4 Leuten gespielt werden. Anfänger können sofort auf einer kostenlosen Map des Online-Spieleuniversums Fortnite loslegen. 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
1: Unser Radio Bonn-Rhein-Sieg-Wettermann für den Mittwoch ist natürlich Carsten Brandt. Guten Morgen, wie wird's?
2: Im Tagesverlauf heute viele Wolken, aber auch sehr schwülwarme Luft. Kann auch mal ein Schauer dabei sein, 27, 28 Grad.
1: Danke dir. Und wir gucken noch kurz auf die Straßen bei uns im Radio Bonn-Rhein-Siegland im ausführlichsten Verkehrsservice für Bonn und den Rhein-Sieg-Kreis. Aktuell noch ohne Meldungen. Kommt gut an und durch.

Guten Morgen, Kevin Zimmer hier. Und ich weiß gar nicht, ob wir schon gratuliert haben, aber eigentlich müssen wir gratulieren. Denn viele Jugendliche, viele Kinder fragen ein Jahr, hey, ihr damals in den 90ern, ihr hattet ja noch nichts. Was habt ihr denn eigentlich gemacht, ohne dass ihr die ganze Zeit auf so ein Smartphone gucken konntet? Wir haben halt die ganze Zeit in die Bravo geguckt. Ja, da stand letztendlich das Gleiche drin, was in Social Media heute teilweise drin steht. Aber wir haben sie ab und zu auch mal weggelegt. Ja, weil wir mussten ja den Starschnitt rausschnibbeln. Die Bravo wird heute 70. Herzlichen Glückwunsch. Wow.

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0: Nur noch eine Woche. Nur noch eine Woche Sommerferien. Ich sag's, wie es ist. Heute ist schon Mittwoch. Also nächste Woche Mittwoch ist schon wieder erster Schultag. Also hey, genießt die Zeit. Schönen guten Morgen am Mittwoch in den Sommerferien.
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2: Unsere Objekte bringen es mit sich, dass wir die nicht einfach so zeigen können, sondern es sind ja wirklich empfindliche Objekte, die ein bestimmtes Klima benötigen, die eine bestimmte Feuchtigkeit benötigen. Also ja, die müssen zum Teil in die Vitrinen.
3: Aber natürlich gibt es auch genug Objekte, die so zu bestaunen sind. Kunsthistorikerin Viktoria Aschoff. Sie gehört mit zum Team vom neuen Paulus-Museum. Das steht in Münster. Ganz neu gebaut, wird heute eröffnet und hängt natürlich mit dem Patron des Doms zusammen, dem heiligen Paulus.
2: Bei mir ist es kein Geheimnis, dass ich ja absolut Fan unserer goldenen Paulusbüste bin, die unseren Patron zeigt, aber auch mit ein seltensten Objekt unseres Domschatzes ist, die fast 1000 Jahre alt ist. Und die hat für mich einfach eine Ausstrahlung.
3: Und ist natürlich auch ab heute zu sehen. Doch das Paulusmuseum will auch mehr sein.
2: Natürlich, wir sind ein Museum, wo christliche Kunst zu sehen ist. Aber man muss kein Katholik sein, um die Ausstellung zu verstehen. Man darf sich einfach überraschen lassen und auch von der Ästhetik begeistern lassen.
3: Vielleicht schon an diesem Wochenende. Schließlich ist in Münster der große NRW-Tag zum 80. Geburtstag unseres Landes. Der Eintritt ist übrigens frei und das immer. Und manche Sachen muss man einfach mal in ganz real betrachten, Viktoria Aschoff.
2: Man sagt ja immer die Aura des Originals, aber das ist wirklich so. Man steht davor und ist einfach baff erstaunt, wenn man die Feinheiten sieht.
3: Und nicht nur deshalb sind Museen einfach wichtig.
2: Ja, wir brauchen diese Museen, wir brauchen diese Orte des Austausches und diese Orte des kulturellen Erbes einfach.
3: Den ganzen Podcast kannst du glauben und alle Infos auf augenblickmalonline.de. Stefan Klinkhammer von der katholischen Kirche für Augenblick mal.
0: Und jetzt für euch neue Musik von den Sporties. Ich bin Kevin Zimmer, schönen Mittwoch.
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1: Mit José Nachsiandi. Guten Morgen. Deutschland hat, so wie es aussieht, ein neues Aufregerthema. Die geplante Zuckersteuer. Gestern war bekannt geworden, dass Finanzminister Klingbeil die Steuer auch auf nicht zuckerhaltige Getränke erheben will. Zum Beispiel auf Zero-Getränke mit Zuckerersatzstoffen. Auch Haferdrinks sollen angeblich besteuert werden. Das sorgt innerhalb der Koalition für großen Streit. Und auch in der Bevölkerung wächst das Unverständnis. Frage an Marc Weiß aus dem News-Team. Wie sind denn die ersten Reaktionen?
2: Also in den Fitness- und Lifestyle-Bubbles in den sozialen Netzwerken ist die Hölle los. Die dümmste Idee, die je eine Bundesregierung hatte, ist noch das harmloseste, was man da liest. Auch in grundsätzlich regierungskritischen Foren fühlt man sich natürlich jetzt bestätigt, die Bürger würden nur noch Punkt, heißt es da. Also die Aufregung ist groß und ich denke, wenn viele Süßstoffe auch nicht ganz unproblematisch sind, dann sind sie doch ernährungswissenschaftlich gesehen besser als Zucker nun mal. Und man fragt sich, wenn die Bundesregierung Süßstoff für so gefährlich hält, dass er besteuert werden muss, warum wird er dann nicht einfach verboten oder warum steckt tonnenweise Zucker in vielen Joghurten oder sogar in Wurst? Das ist offenbar alles okay. Also ganz viele Kritiker haben hier den Verdacht, dass es Klingbeil nur darum geht, Geld in die leeren Kassen zu bekommen. Eine Zuckersteuer auf zuckerhaltige Getränke hätte ja den Effekt, dass man Steuern einnimmt und etwas für die Gesundheit der Bevölkerung tut. So aber entsteht natürlich bei vielen Menschen der Eindruck, dass sie abgezockt werden sollen. Wobei, ob sich Klingbeil damit durchsetzt, darf eh bezweifelt werden, denn es gibt massiven Protest gegen die Pläne aus der Union. Ich denke, hier ist das letzte Wort noch nicht gesprochen.
1: Danke, Marc Weiß. Und diese Themen sind heute Morgen auch noch wichtig. Das Bundeskabinett berät heute auf seiner Klausurtagung vor allem über die Hitzewellen und die Dürre des Sommers. SPD-Vizekanzler Klingbeil will den Klima- und Hitzeschutz stärker im Grundgesetz verankern. Die Union lehnt das aber ab. Dolly Parton ist tot. Die Country-Sängerin starb im Alter von 80 Jahren an den Folgen einer Krebserkrankung. Bekannt geworden ist sie unter anderem mit den Originalversionen von I Will Always Love You und Jolene. In Köln öffnet die Gamescom am Morgen ihre Tore für das Fachpublikum. Morgen ist dann auch das breite Publikum willkommen. Es ist, nach eigenen Angaben, die weltgrößte Computerspielemesse. In diesem Jahr erreicht sie einen Ausstellerrekord. Über 1600 Firmen, Verbände und Organisationen wollen ihre Produkte und Dienstleistungen vorstellen. Erwartet werden mehr als 350.000 Besucher. Vor allem bei Jüngeren ist die Messe in Köln sehr beliebt. Hier können neue Computer- und Videospiele intensiv ausprobiert werden.
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3: Mit Katrin Meyer-Sebastian. So, da gehen sie dahin. Die Kölner Stadtbahn, die KVB, zieht die an Bonn ausgeliehenen Bahnen ja heute wieder ab, wie angekündigt. Und jetzt großes Fragezeichen. Wie es in Bonn weitergeht, wollen die Stadtwerke heute bekannt geben. Bis jetzt weiß niemand offiziell, ob 10 eigene Bahnen der SWB wieder fit für den Verkehr sind. Eins der Themen gleich in den nächsten News von hier um halb.
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4: Carsten Brandt, guten Morgen.
5: Morgen, Walli, hallo.
4: Heute wird's drückend warm.
5: Ja, aber auch mit Regen, mit Regenschauern möglicherweise. Also Schirm sicherheitshalber mitnehmen, Wolkenfelder, Sonne 27, 28 Grad. Ich habe viel Deo drauf, ja, habe ich. Naja, könnte nicht riechen.
4: Gut vorbereitet. Die aktuellen Temperaturen, unsere Wetterstation in Bonn-Bobbichlinghofen ist 13,7 Grad. Bad Honnef-Egidienberg 14,5, 12,9 oben auf dem Ölberg in Königswinter. 3 nach 6, der Radio Bonn Rhein-Sieg Verkehr. Sarah hat die Übersicht für euch. Guten Morgen.
6: Guten Morgen. Und das geht ganz schnell. Wir haben keine Meldungen. Ihr kommt super durch. Wenn sich das aber ändert und ihr seht was, die ersten Staus für heute, Verkehrsbehinderung oder auch Blitzer, dann gebt das alles gerne durch. Geht wie immer per WhatsApp oder ihr ruft schnell an. Die Nummer dafür ist die 0228 4007 111. Gute Fahrt euch.
4: Und guten Morgen. Wir starten rein in den Mittwochmorgen. Heute ist der 26. August.
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4: Der Wally hier, guten Morgen. Schönen entspannten Start. Ganz entspannt jetzt.

0: Temper City, Self-Aware, neu auf der Radio Bonn Rhein-Sieg Playlist. Boah, ich brauche ganz, ganz dringend einen neuen Job. Ich glaube, ich muss wirklich ganz, ganz dringend hier aufhören, Sarah. Und zwar nicht, weil ich keine Lust mehr hätte. Ich mache das ja hier sehr gerne, aber ich glaube, ich werde woanders dringender gebraucht. Ich werde in Berlin gebraucht.
1: Ja?
0: Ja, als Berater für Lars Klingbeil, unseren Finanzminister. Ist da wirklich keiner in Berlin, der denen sagt, du Lars, das merken die Leute, die werden sich verarscht fühlen. Das kannst du so nicht machen. Ja? Gerade bei uns in den Nachrichten gehört, und die Empörung auf Social Media ist ja auch groß. Ich weiß gar nicht, wie viele Postings ich gestern zu dem Thema gesehen habe.
1: Wahnsinn.
0: Stichwort geplante Zuckersteuer. Eigentlich ja okay. Ja? Zucker ist ungesund. Also jedenfalls, wenn man so viel davon zu sich nimmt, wie wir alle, sogar in meiner Restaurante-Pizza ist sehr viel Zucker drin.
1: Überall ist Zucker drin.
0: Überall ist Zucker drin. Da machst du eine Zuckersteuer, ja, und sagst hier Coca-Cola, wo 100 Zuckerwürfel in einer Dose sind, kaufen die Leute weniger davon. Cool. Aber die gleiche Steuer soll ja auch auf die Cola Light und sogar auf die Cola Zero kommen, wo überhaupt kein Zucker drin ist. Und da kann man natürlich schon ein bisschen skeptisch werden. Und wenn dann noch klar wird, die Einnahmen aus dieser geplanten Steuer, die fließen gar nicht ins Gesundheitssystem, sondern einfach in den allgemeinen Haushalt. Spätestens dann wird ja klar, ach so, hier geht es ja gar nicht um unsere Gesundheit, hier geht es ja einfach nur ums Geld.
1: Ja.
0: Ja. Und selbst so weit würde ich noch sagen, okay, ja, aber dann verkauft uns das doch nicht als Gesundheitsding.
1: Ganz genau. Also ich glaube, richtig, genau, kommunizier es doch dann einfach auch genau so.
0: Ja, und das verstehe ich eben nicht und deshalb muss ich, glaube ich, nach Berlin.
1: Okay.
0: Ja, um einfach mal zu sagen, liebe CDU, liebe SPD, falls ihr euch fragt, warum ihr in den Umfragen genau da steht, wo ihr steht und warum euch andere davon galoppieren, ja, deshalb, wegen sowas, nur wegen sowas und weil wir nicht blöd sind.

0: Es ist 6:15 am Mittwochmorgen hier in der Radio Bonn Rhein-Sieg Morning Show. Wir ziehen ja gerade um. Mhm. Noch senden wir hier aus unserem alten Funkhaus, aber heute Morgen kleben überall so klein an jedem Teil, sogar an der Maus, an jedem Bildschirm, am Mischpult, an deinem Mikrofongeigen, kleben so kleine Post-its, wo die Sachen hinkommen. Ja, wird so ein bisschen unterschieden unter Einlagerung Köln, Einlagerung Bonn und auf manchen klebt auch so ein Zettel Müll.
1: Mhm, ja. Ich sehe gerade so ein Zettelchen bei dir.
0: Oh, ist mir einer auf die Stirn geraten? Ich kann nicht erkennen. Tatsächlich, ich bin an dem Zettel hier am Mischpult hängen geblieben und habe ihn mir auf die Stirn gewischt.
1: Aus Versehen. Oder bist du jetzt auch eingelagert?
0: Was hatte ich auf der Stirn? Müll?
1: Ich hoffe nicht, bitte nicht.
0: Ich habe mich gerade gefragt, ist das bei den SWB auch so? Kleben da die gleichen Zettel heute auf den Stadtbahnen? Die ausgeliehenen KVB-Bahnen müssen ja alle zurück nach Köln. Mhm. Gibt da jetzt auch so ein Zettel Einlagerung Köln? Und auf den SWB-Stadtbahnen der Zettel Müll?
1: Offensichtlich sieht das gerade so aus, ja.
0: Wir haben ja gestern versucht für euch rauszufinden, wie geht's denn jetzt weiter mit den Stadtbahnen. Keine Antwort von den Stadtwerken. Heute im Laufe des Tages soll es neue Infos geben, aber schon heute Abend müssen die alten Stadtbahnen ja zurück nach Köln. Wir halten euch auf dem Laufenden.

0: Das ist ein schöner Song, oder? Joshua Caddison und Jesse hier in der Radio Bonn Rhein-Sieg Morning Show am Mittwochmorgen. Ganz entspannt rein in diesen Tag und damit euch nicht langweilig wird, ein paar Tipps für euch.
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0: Es ist Wochenbergfest und deshalb schauen wir schon mal ganz vorsichtig in Richtung Wochenende. Das beliebte Streetfood-Festival auf dem Theaterplatz in Bonn-Bad Godesberg findet von Freitag bis Sonntag statt. Da könnt ihr auf eine kulinarische Weltreise gehen und viele Speisen aus der ganzen Welt ausprobieren. Mehr als 20 Stände bieten auf dem gesamten Theaterplatz ihre Köstlichkeiten an. Der Eintritt selbst ist frei. Am Freitag beginnt das Festival um 15 Uhr. Samstag und Sonntag geht es schon um 12 Uhr los. Und am Samstag steht die beliebte Mondscheinfahrt mit der Brohltalbahn an. Mit dem Vulkanexpress geht es dann vom Rhein in die Eifel mit anschließendem Abendessen auf der Burg Ohlbrück. Los geht's um 17:45 abends am Brohltalbahnhof. Der atmosphärische Sommerabend wird dann noch mit einer kleinen Nachtwanderung gekrönt. Das alles bekommt ihr für einen Fuffi. Und auf der Webseite des Vulkanexpresses könnt ihr euren Fahrschein lösen. Was immer ihr macht, viel Spaß. Mehr Tipps stehen auf

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1: Mit Katrin Meyer-Sebastian. Guten Morgen. Die Bundesregierung setzt heute ihre Kabinettsklausur in Brandenburg fort. Sie will Konsequenzen aus der Hitzewelle dieses Sommers ziehen. Beschlüsse dazu werden aber noch nicht gefasst. Außerdem geht es heute in der Ministerrunde um das Wirtschaftswachstum. Die US-Country-Sängerin Dolly Parton ist im Alter von 80 Jahren gestorben. Die Sängerin veröffentlichte fast 50 Studioalben und verkaufte mehr als 100 Millionen Platten. US-Präsident Trump hat eine landesweite Trauerbeflaggung angeordnet. Und jetzt das Wichtigste von hier. Heute Abend ziehen die Kölner Verkehrsbetriebe KVB ihre geliehenen Bahnen wieder aus Bonn ab. Sie brauchen sie in Köln selber. Wie es jetzt in Bonn und Umgebung weitergeht, ist aber noch völlig unklar. Informationen der Bonner Stadtwerke gab es dazu auf unserer Nachfrage gestern noch nicht. Die SBB haben Infos für heute angekündigt. Unklar ist damit noch, ob sie immerhin 10 ihrer eigenen Bahnen jetzt wieder auf die Strecke schicken können. Das wäre nötig, um zumindest den ohnehin schon ausgedünnten Ferienbetrieb erstmal aufrechtzuerhalten. Wegen Mängeln waren im Juli ja 60 der insgesamt 75 Bonner Stadtbahnen aus dem Verkehr gezogen worden. Sie müssen umfassend geprüft werden. Ob das Prüfverfahren dafür inzwischen steht und genehmigt wurde, ist ebenfalls nicht bekannt.
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1: Wassermangel ist auch bei uns ein großes Thema. Die Deutsche Vereinigung für Wasserwirtschaft aus Hennef hat dafür jetzt einen 10-Punkte-Plan vorgelegt, um Deutschland widerstandsfähiger zu machen. Es geht um Schwammstädte, die Wasser auf natürliche Weise speichern, um Moore, Auen und natürliche Gewässer, die stärker geschützt werden sollen. Und Wasser soll für mehrere Zwecke häufiger wiederverwendet werden. In Niederkassel-Mondorf hat es einen schweren Unfall mit einer Fahrradrikscha gegeben. Der 83-jährige Fahrer war mit der Rikscha an einen Bordstein geraten, hatte die Kontrolle verloren. Er und seine Mitfahrer stürzten. Ein ebenfalls 83-jähriger Fahrgast wurde schwer verletzt. Auf den Rikscha-Fahrer kommt jetzt eine Anzeige zu wegen Fahrlässigkeit. Der Deutsche Tierschutzbund aus Bonn hat ein Online-Game entwickelt, in dem Tiere gerettet werden müssen. Animal Rescue Tycoon heißt das Spiel, das man ab morgen auch auf der Gamescom in Köln spielen kann. Es funktioniert ähnlich wie Sims oder Zoo Tycoon. Der Spieler steuert eine Figur, die zu unterschiedlichen Tierschutzeinsätzen gerufen wird. So müssen etwa Katzen, Tauben oder Füchse gerettet oder exotische Tiere tierschutzgerecht untergebracht werden. Das Spiel basiert auf realen Erfahrungen der Bonner Tierschützer. Es kann von bis zu 4 Leuten gespielt werden. Anfänger können sofort auf einer kostenlosen Map des Online-Spiele-Universums Fortnite loslegen. Die neuesten Nachrichten bei Radio Bonn-Rhein-Sieg gibt es auch im Web und in der App.
2: Ja, und wenn euch das Spaß macht, macht ihr vielleicht auch in echt mit. Das wäre auch nicht schlecht.
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3: Carsten Brandt, guten Morgen.
4: Walli, guten Morgen. Zoo-Tycoon, das ist ja auch, ne? Also, dass man Zoo-Tycoon sein kann. Ja, faszinierend, ne? Was alles gibt. Ja, verrückt.
2: Ja. Es wird schön heute.
4: Ja, es wird schön, aber das ist noch ein bisschen Wegstrecke dahin, die wir zurücklegen müssen. Ihr seht ja draußen so eine hochnebelartige Wolkendecke, die muss erstmal weg. Das dauert ein bisschen, aber nachher tatsächlich ist sie weg. Und dann sage ich, ihr seid ihr Tycoon hier bei, freut euch wie ein König. Ich glaube, das ist eine bessere Formulierung. Freut euch wie ein König. Nochmal ein Sommertag, ein angenehmer 25 Grad. Zwar eine leichte Spüle in der Luft, das kommt so ein bisschen, aber es geht noch, so 25, 26 Grad.
2: Und morgen wird sogar noch heißer. Dann aber wieder ein bisschen brodeliger, ne? Die aktuellen Temperaturen in Bonn-Bobbechinghofen, Carsten hat es schon gesagt, ist noch ein weiter Weg bis 26 Grad. 13,6 in Bonn-Bobbechinghofen, Bad Honnef-Giedenberg 14,7, 12,9 auf dem Ölberg in Königswinter.
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2: Es ist 6:45 und Sarah hat die Übersicht für euch.
5: Guten Morgen und wir haben eine neue Warnmeldung. Fahrt bitte vorsichtig auf der A61 von Koblenz nach Mönchengladbach. Zwischen dem Kreuz Meckenheim und Rheinbach, da steht ein kaputter LKW und es liegen auch Gegenstände auf der Fahrbahn. Da also gerade besonders aufpassen. Das war's aber auch schon, sonst keine weiteren Meldungen. Wenn sich das aber ändert und ihr seht doch was, Staus, Blitzer, mehr Verkehrsbehinderung, gebt das alles immer gerne bei uns durch. Das geht über die 0228 4007 111. Eine gute Fahrt euch.
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2: Die Katrin in den Nachrichten. Die Sarah ist da.
5: Guten Morgen.
2: Der Walli ist da und der ist auch da.

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0: ist die Radio Bonn Rhein-Sieg Morning Show am Mittwoch. Es ist jetzt 7:15 Uhr. Guten Morgen. Wenn in Köln alle Hotels restlos ausgebucht sind und sogar hier bei uns in Bonn eine Nacht in einem mittelprächtigen Hotel über 200 Euro kostet, ja, dann sind noch da ganz viele Menschen, die teilweise in wahnsinnig aufwendigen Kostümen durch die Stadt laufen. Dann ist entweder Karneval im Rheinland oder Gamescom. Genau. Am Abend ist die weltgrößte Videospielmesse der Welt eröffnet worden. Heute sind ja hauptsächlich Fachbesucher da. Ab morgen können dann alle Gaming-Fans wieder hin. Hunderttausende zieht es dafür aus dem ganzen Land nach Köln. Die Spielszene ist ja inzwischen ein gigantischer Markt. Da werden wirklich Milliarden umgesetzt jedes Jahr. Ja, Felix Falk sagt das, der ist Geschäftsführer des Game-Verbandes.
1: Heute spielen 6 von 10 Deutschen, und zwar Alte wie Junge und Männer wie Frauen. Und das ist eine Riesenbreite bei diesen Millionen von Spielenden, die sich auch natürlich für ganz unterschiedliche Spiele begeistern. Und deswegen ist die Vielfalt auf der Gamescom so groß. Wenn ich jetzt Lust habe auf eher ein cozy Game, wo ich keine konkreten Spielziele verfolge, sondern mich einfach fallen lassen kann, oder die Actionspieler, die dabei sind, die E-Sportler, die mitmachen wollen, diejenigen, die sich für asiatische Popkultur interessieren. Also wir haben wirklich eine riesen Bandbreite, die man hier erleben kann. Da ist für alle was dabei.
0: Cozy Games sind auch gerade wirklich voll im Trend. Kennt ihr Little Bookstore? Oh, das ist so süß, das macht so Spaß, da kann man sich so schön entspannen bei. Gehört ihr auch zu den Gaming-Verrückten? Und wenn ja, was zockt ihr so?
2: Aktuell spiele ich James Bond. Ist ja vor mittlerweile schon einen Monat rausgekommen.
3: Meine Farm. Am Handy oder am iPad?
4: Entweder Roblox oder Minecraft.
5: Nee, mein Mann aber. Assassin's Creed hat er gespielt jetzt.
6: Ich hatte früher einen Amiga 500 Computer und da habe ich halt sehr viel gespielt. Aber mittlerweile bin ich da komplett raus.
7: Ich spiele GTA und ich spiele halt mit Freunden so auf PC und auf PlayStation 5.
0: Ja. Wenn ihr Tickets für die Gamescom ergattern konntet und hingeht, viel Spaß euch. Gibt's eigentlich Moorhundschießen noch?
8: Das wäre geil.
0: Das habe ich immer gern gespielt.
8: Ja, stimmt.
0: Wobei ich spiele ja auch.
8: Ja, warten.
0: Die beste Musik.
8: Mm.

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1: Guck mal, gibt's noch hier. Morgen schießen. Das funktioniert noch. 5, nochmal 5. Sehr gut. Da ist noch eins. Warte. Moment. Da. Schön, dass das noch funktioniert. Aber gut, hier auf dem Computer ist natürlich auch noch Windows 95 drauf. Hier ist die Radio Bonn-Rhein-Sieg Morning Show am Mittwoch.

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0: Mit José Nachsiandi. Guten Morgen. Zwei Tage lang hat sich die Bundesregierung zu einer Klausurtagung zurückgezogen. Heute ist Tag 2. In Neu-Hardenberg in Brandenburg geht die Tagung heute zu Ende. Nach dem gestrigen Top-Thema Wirtschaft soll es heute vor allem um die Klimakrise und den Hitzeschutz gehen. Marc Weiß mit den Einzelheiten.
1: Mehrere Verbände hatten während der Hitzewellen in den vergangenen Wochen immer wieder mehr Verantwortung des Bundes gefordert. Stand heute kann die Bundesregierung Hitzeschutzmaßnahmen beschließen, umsetzen und vor allem bezahlen müssen sie aber die Kommunen. Das stört unter anderem den Städte- und Gemeindebund. Bundesumweltminister Schneider hat sich mit dem Thema beschäftigt und wirbt seinerseits für einen nationalen Hitzeaktionsplan, den will er nachher seinen Kabinettskollegen bei der Klausur vorstellen. Schneider will die Klimaanpassungsmaßnahmen bündeln und als Gemeinschaftsaufgabe im Grundgesetz verankern. Dafür müsse er aber auch in der Regierung noch Überzeugungsarbeit leisten, sagte der Minister bei Phoenix, denn er brauche rechtlich eine Ausgabenkompetenz. Laut Schneider und mehrerer Studien sind die Folgen des Klimawandels ohne Gegenmaßnahmen allerdings ohnehin deutlich teurer, als es sein Hitzeschutz wäre. Schneider rechnet vor, extreme Hitze führe zu einem Ausfall von rund 500 Millionen Euro für die Gesamtwirtschaft pro Tag.
0: Und diese Themen sind heute Morgen auch wichtig. Die Bundesregierung will die geplante Zuckerabgabe auf weitere Getränke ausweiten. Das hat Bundesfinanzminister Klingbeil bestätigt. Ob die Steuer tatsächlich auch Getränke mit alternativen Süßungsmitteln treffen soll, wie von vielen befürchtet, ließ Klingbeil aber offen. In Köln öffnet die Gamescom heute ihre Tore für das Fachpublikum. Die weltgrößte Computerspielemesse wird in diesem Jahr einen Ausstellerrekord erreichen. Morgen ist dann auch das breite Publikum willkommen. Die Country-Sängerin Dolly Parton ist tot. Sie starb im Alter von 80 Jahren nach einer kurzen Krebserkrankung in Nashville. Bekannt wurde sie unter anderem mit den Originalversionen der Songs Jolene und I Will Always Love You. Ihr Tod hat vor allem in den USA zahlreiche Reaktionen hervorgerufen. Stars wie Elton John, Paul McCartney und Mick Jagger meldeten sich mit Trauernachrichten zu Wort. Parton hatte sich auch als Unterstützerin der LGBTQ-Gemeinschaft einen Namen gemacht. Das Empire State Building in New York soll am Abend pink angestrahlt werden. US-Präsident Trump nannte sie eine der größten Country-Sängerinnen aller Zeiten. Zu ihren Ehren hat er die US-Flagge auf allen öffentlichen Gebäuden für eine Woche auf Halbmast setzen lassen.
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3: Mit Katrin Meyer-Sebastian. Ja, wie geht es denn jetzt weiter? Das fragen sich viele Bahnpendler heute früh in Bonn und drumherum. Die Kölner Verkehrsbetriebe ziehen ihre an Bonn ausgeliehenen Bahnen ja heute wieder ab. Wie es dann weitergeht, wollen die Stadtwerke Bonn erst heute bekannt geben. Noch weiß nämlich offiziell niemand, ob 10 eigene Bahnen der SWB wieder fit sind für den Verkehr. Einzeldemo gleich in den nächsten News von hier um halb.
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5: Carsten Brandt, guten Morgen. Das wird ja schöner als gedacht heute, oder?
6: Ja, aber erstmal müssen wir diese Feuchtigkeit, die jetzt noch in der Luft schwebt, in Form von ganz kleinen Wassertröpfchen noch verschwinden lassen. Dauert ein bisschen, aber nachher ist es dann wirklich gut. Am Nachmittag viel Sonne, 25, 26 Grad.
5: Und auf die Aussichten für morgen, da wird es nämlich noch heißer, schauen wir dann gleich in einer Viertelstunde.
6: Genau, halt die Spannung noch, aber ich glaube, das wird sehr interessant auf jeden Fall, ja. Mhm.
5: Die aktuellen Temperaturen 14,1 an unserer Wetterstation in Bonn-Dorbechlinghofen. Weiter oben in Bad Honnef-Egidienberg 15 Grad, 12,9 ganz oben auf dem Ölberg in Königswinter. 3:07 der Radio Bonn Rhein-Sieg-Verkehr und Sarah hat die Übersicht für euch.
7: Es gibt eine Warnmeldung von der A3 Frankfurt nach Köln zwischen Neustadt-Wied und Bad Honnef-Linz. Da liegen Gegenstände auf der Fahrbahn, bitte besonders aufpassen. Außerdem hat die Polizei in Bonn gerade die Zufahrt zum Godesberger Straßentunnel in Richtung Bonn-Mehlem gesperrt. Ab der Wurzer Straße ist die Straße da gerade dicht. Wir wissen nicht genau, was da los ist, aber wir hören da für euch nach. Dann habt ihr Stau auf der A4 Köln nach Aachen zwischen dem Dreikolmer und dem Kreuz Köln-Süd, aktuell 2 Kilometer stockend. Und ihr steht auf der Reuterstraße Richtung B9, da 2 Kilometer Stop and Go. Ihr müsst 10 Minuten mehr einplanen. Der Stau staut sich da auch zurück bis auf die A565. Und wenn ihr noch was gesehen habt, mehr Staus, den ersten Blitzer für heute, gibt das alles immer gerne durch. Die Nummer dafür ist die 0228 4007 111. Gute Fahrt euch.
5: Und guten Morgen in Bornheim, in Lohmar und in Bad Honnef. Guten Morgen, Radio Bonn Rhein-Siegland.
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5: Der Wally hier am Mittwoch. Moin, moin.

0: Hast du irgendwas mit deinen Haaren gemacht?
1: Ja, das sind Scherlöckchen. Gefallen sie dir?
0: Ja, steht dir ganz gut. Hier ist die Radio Bonn Rhein-Sieg Morning Show am Mittwoch 11 nach 7. Kennt ihr das Café Sherlock? Das ist unser Ausflugstipp heute. Unser Ausflugsferientipp heute. Letzte Woche Sommerferien. Und es geht mal wieder in die Vulkaneifel. Und zwar heute in die Krimi-Stadt Hillesheim. Und da gibt es eben dieses Café Sherlock. Und das stellt euch Radio Bonn Rhein-Sieg-Reporter Daniel Dehrling vor.
2: Wir haben es so ein bisschen plüschig, ein bisschen antik eingerichtet. Und Stühle sind wackelig und die Tische, die knarzen. Und das ist alles so ein bisschen abgeschabt. Aber ich glaube, dass es ganz gemütlich geworden ist.
3: Dass es bei Ralf Kramp im Café um Krimis geht, wird sofort klar. Die Wände sind vollgehängt mit Filmplakaten. Überall hängen und stehen Fotos. Vitrinen präsentieren unzählige Schaustücke zu den großen Detektiven der Weltliteratur.
2: Und wir freuen uns immer sehr, wenn wir unseren Geschmack hier präsentieren und die Leute mögen es.
3: Jeder Tisch hat sein Thema. Das Orient Express Abteil, der Sherlock Holmes Tisch oder auch einer zu Miss Marple. Auch Originalrequisiten aus dem Eifelfernsehkrimi Mord mit Aussicht haben es ins Café Sherlock geschafft.
2: Also es gibt Leute, die kommen nur hierher, um Kaffee zu trinken. Die sagen sich auch, mit Krimi haben wir eigentlich gar nichts zu tun. Und es gibt ausgesprochene Krimi-Fans, die von weit her hier hinreisen und die kommen wegen des Krimi-Gehalts des Hauses.
3: Fast 40.000 deutschsprachige Krimi-Romane haben Ralf Kramp und seine Frau inzwischen gesammelt und über dem Café haben sie für die Gäste einen interaktiven Tatort eingerichtet.
2: Die können die Indizien sichten, die können die Polizeiakten auswerten, die Zeugenverhöre sind da. Es ist so ein bisschen Escape Room ohne Escape, also ohne den Zeitdruck. Ganz gemütlich.
3: Wer sich vorher aber noch stärken will, kein Problem. Auf der Karte des Café Sherlocks stehen zum Beispiel das Mafia-Toast, ein Killer-Kakao, der schwarze Tod-Espresso oder auch das Menü Miss Marple's Cream Tea.
0: Auf in die erste Krimi-Stadt Deutschlands im Landkreis Vulkaneifel in Rheinland-Pfalz in Hillesheim findet ihr das Sherlock-Café. Unser Ferientipp, gleich Viertel nach 7.

0: Radio Bonn Rhein-Sieg zieht um und ich höre gerade, unser neues Funkhaus, unser neues Studio ist fertig.
1: Oh ja.
0: Ja, ist hübsch geworden.
2: Wir haben es so ein bisschen plüschig, ein bisschen antik eingerichtet und Stühle sind wackelig und die Tische, die knarzen und das ist alles so ein bisschen abgeschabt, aber ich glaube, dass es ganz gemütlich geworden ist.
0: Ja, mir gefällt.

0: after all these years. Nach all den Jahren entdecke ich an unserem Wettermann Carsten Brandt immer noch neue Seiten. Deinen Faible für den Boulevard kannte ich noch gar nicht.
1: Ja, aber weißt du, wenn das Wetter langweilig ist, dann muss man natürlich ein bisschen gucken. Was hab ich gerade gesehen? Veronika Ferris und Carsten Maschmeyer getrennt. Oh mein Gott.
0: Damit hat er mich gerade begrüßt hier und sagte, hast schon gehört? Ich sage, nee, im Gegensatz zu dir habe ich das Goldene Blatt noch nicht gelesen. Heute Morgen.
1: Ja, aber Mensch. Ich bin einer der letzten Abonnenten. Mensch, ja, das ist doch
0: aber schön, genau. Dass wir es unseren Hörern gleich mitgeteilt haben. So richtig. Ein sympathischer, hübscher junger Mann. Jetzt ist er Single. Werft euch ran.
1: Ja. Ich nehme Veronika. Der hat ja auch das nötige Kleingeld. Ne?
0: Ja,
1: das hat
0: er auf genau. Jeden Fall.
1: Vermute ich mal. Man weiß es nicht.
0: Schöne Überleitung zum Wetter. Wenn wir jetzt April hätten, natürlich Veronika, der Lenz ist da. Ich habe ja jeden Tag die Lenz hier.
2: So.
0: Ne? Ja. Mal die eine, mal die andere. Aber wir kommen jetzt langsam eher in den herbstlichen Bereich. Sieht man übrigens auch tatsächlich ein bisschen so Siebengebirge schon. Da wird vieles schon so rötlich. Aber heute genau. Nochmal ein Sommertag.
1: Laubfeld, das hat natürlich auch teilweise auch Trockenheitsgründe, muss man mal sagen. Es ist nicht nur sozusagen jetzt, dass die Natur sagt, komm, es wird jetzt kühler, sondern es ist natürlich auch die extreme Trockenheit. Hm. Ja, aber... kommt jetzt noch mal schönes Wetter. Also so richtig herbstlich ist das vielleicht jetzt im Augenblick, wenn man rausguckt noch, Walli. Aber das wird nachher ja anders. Jetzt schwebt hier noch so ein bisschen Feuchtigkeit rum, so ein bisschen Sprühregen ist sogar auch noch mal möglich. Aber nachher alles anders. Seht zu, dass ihr heute Nachmittag frei habt. Also wenn ihr die Chance habt, mit dem Chef oder Chefin oder so irgendwie nachher einen Deal zu machen, komm, ich arbeite lieber jetzt, dann seht zu, dass ihr am Nachmittag frei habt. Dann ist es nämlich schön. 25, 26 Grad sind da noch mal drin. Und morgen übrigens sogar dann, Walli, bis zu 30 oder sogar 31 Grad.
0: Kleiner Ausblick noch auf, morgen, da ist auch das eine oder andere Unwetter, Gewitter, muss man sich schon mal drauf einstellen, möglich.
1: Ja, möglich. Ne? Es ist nicht nur schön, sondern es ist halt spülwarme Luft und es ist also ein bisschen brodelig, würde man sagen. Also ein Gewitter ist möglich, auch Richtung Wochenende ist auch dann Gewitter möglich, kühlt ein bisschen ab. Aber sehe ich da schon wieder für September auch nochmal eine Wärmewelle, aber dann sind wir ja meteorologisch schon im Herbst. Selbst wenn es ja nochmal warm wird, dann sind wir im Herbst.
0: Ne? So, Carsten, zurück ins Goldene Blatt, weil im Juni schwärmte Carsten
1: wahrscheinlich
0: noch von Veronika Ferris.
1: Ne? Wer trennt sich noch?
0: Find mal raus, was da passiert ist.

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1: Mit Katrin Meyer-Sebastian. Guten Morgen. Die Bundesregierung setzt heute ihre Kabinettsklausur in Brandenburg fort. Sie will Konsequenzen aus der Hitzewelle dieses Sommers ziehen. Beschlüsse dazu werden aber noch nicht gefasst. Außerdem geht es heute in der Ministerrunde um das Wirtschaftswachstum. Zum heutigen Start der Messe Gamescom hat die Bundesregierung mehr Unterstützung für die Branche angekündigt. In diesem und im kommenden Jahr sollen jeweils 120 Millionen Euro Fördergelder für den Wirtschaftszweig bereitgestellt werden, sagte Bundesfinanzminister Klingbeil dem Kölner Stadtanzeiger. Und jetzt das Wichtigste von hier. Große Unsicherheit bei vielen Bahnpendlern heute früh in Bonn. Am Abend ziehen die Kölner Verkehrsbetriebe KVB ihre geliehenen Bahnen ja wieder aus Bonn ab. Das war angekündigt. Wie es jetzt in Bonn und Umgebung weitergeht, ist aber noch völlig unklar. Informationen der Bonner Stadtwerke gab es dazu auf unsere Nachfrage gestern noch nicht. Die SWB haben Infos für heute angekündigt. Unklar ist damit noch, ob die SWB immerhin 10 ihrer eigenen Bahnen wieder auf die Strecke schicken können. Sie würden dringend gebraucht, um zumindest den ohnehin schon ausgedünnten Ferienbetrieb vorerst aufrechtzuerhalten. Wegen Mängeln waren im Juli ja 60 der insgesamt 75 Bonner Stadtbahnen aus dem Verkehr gezogen worden. Sie müssen umfassend geprüft werden. Ob das Prüfverfahren dafür inzwischen steht und genehmigt wurde, ist auch noch nicht bekannt.
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1: In Siegburg wird in der letzten Sommerferienwoche der Amok-Alarm getestet, zu unterschiedlichen Zeiten an allen Grund- und weiterführenden Schulen. Es gibt 5-minütige Durchsagen. Passanten, die das mitbekommen, sollen sich keine Sorgen machen. Die Proben finden absichtlich statt, solange die Schüler noch nicht wieder an den Schulen sind. Bei einem Arbeitsunfall in Bonn-Limperich ist ein Mann 1,5 Meter tief in einen Schacht eines Technikraums in einer Tiefgarage gestürzt. Er konnte sich erst nicht selbst befreien, war aber ansprechbar. Viele Rettungskräfte kamen zur Hilfe. Der Mann kam schließlich ins Krankenhaus. Die weltgrößte Computerspielemesse Gamescom startet heute mit einem Ausstellerrekord. Es präsentieren sich deutlich mehr als 1600 Firmen, Verbände und andere Organisationen, sagen die Veranstalter. Und auch der Deutsche Tierschutzbund aus Bonn ist in Köln vertreten. Er hat nämlich ein Online-Game entwickelt, bei dem Tiere gerettet werden müssen. Animal Rescue Tycoon. Der Spieler steuert eine Figur, die zu unterschiedlichen Tierschutzeinsätzen gerufen wird. So müssen etwa Katzen, Tauben oder Füchse gerettet oder exotische Tiere artgerecht untergebracht werden. Das Spiel basiert auf realen Erfahrungen der Bonner Tierschützer, heißt es. Heute ist erstmal das Fachpublikum auf der Gamescom unterwegs. Ab morgen kann das Spiel aus Bonn dann von allen getestet werden. 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
2: Oh Mann, und ich habe gesagt, ich spiele genau das Gegenteil von diesem Spiel hier. Und habe das auch noch im Radio gesagt, dass es Moorhundschießen mein Lieblingsspiel war. Aber es funktioniert noch.
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2: Heute wird's schön, wenn sich die Wolken verzogen haben. Gegen Mittag sollte das der Fall sein. Dann kommt die Sonne raus, blauer Himmel. Temperaturen steigen nochmal auf sommerliche 26 Grad. Morgen wird es sogar noch heißer. Dann machen wir nochmal die 30 Grad, sagte unser Wettermann Carsten Brandt. Allerdings dann auch Schauer und Gewitter dabei, die streckenweise auch schon mal unwetterartig ausfallen können. Die aktuellen Temperaturen 14,7 in Bonn-Bobechlinghofen, Bad Honnef-Giedenberg 14,8, 13 Grad auf dem Ölberg in Königswinter.
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2: 7:35, Sarah hat die Übersicht für euch.
3: Seid gerade bitte extra vorsichtig auf der A3 Frankfurt-Köln in beiden Richtungen. Zwischen Bad Honnef-Linz und Siebengebirge, da sind Tiere auf der Fahrbahn, also langsam fahren bitte. Gute Nachrichten gibt es aber aus Bonn. Die Zufahrt zum Godesberger Straßentunnel in Richtung Bonn-Mehlem, die ist wieder offen. Der Tunnel, der war eben kurz gesperrt, weil da der Brandmelder angeschlagen hat. Das war aber ein Fehlalarm. Kommen wir zu den Staus. Da steht ihr gerade auf der A4 Köln nach Aachen zwischen dem Dreikolmer und dem Kreuz Köln-Süd. Wieder 3 Kilometer stockend in der Baustelle. 10 Minuten für euch oben drauf. Und ihr steht auf der Reuterstraße Richtung B9. Da 2 Kilometer Stop and Go. Da verliert ihr aktuell schon eine Viertelstunde. Es staut sich da auch zurück bis auf die Abfahrt von der A565. Blitze habt ihr uns auch schon gemeldet. Und zwar einmal in Troisdorf. Da wird auf der B8 zwischen Troisdorf und Spich geblitzt. Und in Wachtberg am Wachtbergring auch ein Blitzer. Wenn ihr noch mehr gesehen habt, noch mehr Blitzer, mehr Staus, weitere Verkehrsbehinderungen, gebt das alles gerne durch. Geht wie immer über die 0228 4007 111. Eine gute Fahrt euch.
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2: Ja, wenigstens im Godesberger Straßentunnel sieht man wieder Licht am Ende des Tunnels. Euch einen schönen Start in den Mittwoch. Walli und Sarah sind hier. Moin, moin.

0: Die Radio Bonn Rassig Morning Show am Mittwochmorgen. Schön, dass ihr dabei seid. Jetzt haben wir es 18 Minuten vor 8 bei uns im Radio Bonn Rassigland. Gehen ja jetzt bald wieder ganz viele kleine Idötzchen zum ersten Mal in die Schule. Ein absolut aufregender Tag für die Kleinen. Mir hat meine Mama damals gesagt, jetzt beginnt der Ernst des Lebens. Diesen Satz bitte, ganz wichtig für Eltern, müsst ihr immer sagen, jetzt beginnt der Ernst des Lebens. Ja, und eins darf natürlich am coolen neuen Schulranzen, früher sagte man noch Tornister zu meiner Zeit, nicht fehlen, die Schultüte. Ja, und die muss natürlich auch richtig vollgepackt sein mit Süßkram und mit anderem kleinen Schnickschnack. Unsere Radio Bonn Rhein-Sieg-Reporterin Nea May hat sich mit der Mama Claudia getroffen und die Schultüte für ihr Kind gefüllt.
1: Wow, Claudia, der Tisch ist voll. Passt das überhaupt alles in die Schultüte?
2: Ich habe früher Tetris gespielt, wir kriegen das hin.
1: Okay, du bist die Expertin. So, womit fangen wir an?
2: Kleine Buntstifte, weil unten die Spitze muss ja irgendwie gefüllt werden, deswegen gehen die schon mal.
1: Super, perfekt. Wir haben hier alles, ne? Knete, Schleim, Schokoriegel, ganz wichtig.
2: Alles dabei, was das Herz begehrt, weil Pokémon-Karten dürfen ja nicht fehlen. Deswegen halt auch dieser Pikachu-Stift, der geht auch ein bisschen nach unten.
1: Perfekt.
2: Spitz und lang.
1: Dann gibt's eine Packreihenfolge.
2: Stopfen. Stopfen und die Lücken mit Süßigkeiten auf.
1: Okay, sehr gut. Claudia, was sagst du, wie schwer darf am Ende so eine Schultüte sein? Braucht man irgendwann so einen Lastkran, die den so hochhält, die Schultüte?
2: Dafür nimmt man Großeltern mit. Die parkt man dann da und sagt, halt mal eben kurz.
1: Guck mal, hier sind nochmal Gummibärchen. Packen wir auch rein.
2: Ja, noch die Süßigkeiten, dann die Pokémon-Sachen obendrauf. Dann ist das Ding zugeschnürt.
1: Das ging schneller, als ich dachte.
2: Ja.
0: Carpaccio in der Schultüte. Lecker, lecker. Lachs Carpaccio oder was? Pikachu gerade. Ah, verstehe. Okay. Bei mir waren ja Audiokassetten drin. So Leerkassetten für den Walkman. Kennt heute auch keiner mehr.

0: nach Urlaub, oder?
1: Euer Sommerradio hier, Radio Bonn Rhein-Sieg. Dabei ist der Urlaub ja für viele von euch schon wieder vorbei. Herzlich willkommen zurück. Ich hoffe, ihr hattet einen schönen Urlaub und habt euch gut erholt. Willkommen zurück im Alltag hier. Hat sich nichts verändert. Nordbrücke ist immer noch zu und die Stadtbahnen haben auch immer noch so ein kleines Problemchen. Aber ansonsten alles tut ihr hier im Radio Bonn Rhein-Siegland. Ja, erzählt doch mal, wie war's im Urlaub? Was waren so eure Highlights?
2: Wir waren auf Mallorca, Party machen im Megapark am Ballermann und dann nochmal 2 entspannte Tage im Hotel am Pool.
3: Wir waren auf Korfu, der erste gemeinsame Urlaub. Also das Highlight war eigentlich tatsächlich der gemietete Roller.
4: Wir haben auch schon gesagt, wenn man dort Roller fährt, kann man auch in Deutschland Roller oder Motorrad fahren.
3: Ja, definitiv.
4: So kurvig und versteckt und verwinkelt, wie das ist.
5: Wir waren auf Mallorca. Wir haben 2 Geburtstage gefeiert. Das war eigentlich so das Highlight. So die ganzen Restaurants und so. War schon ganz cool.
1: Mallorca ist so ein Ding, glaube ich. Oder es wird so ein Trend, ne? Da fliegen doch viele hin, höre ich. Ne? Ja, also herzlich willkommen zurück im Radio Bonn Rhein-Siegland. Und falls ihr noch fahrt oder fliegt, schönen Urlaub.

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1: Mit José Nachciandi. Guten Morgen. Viele kennen die Situation. Jemand ruft an und versucht uns zu einem Vertrag oder zum Upgrade eines bestehenden Vertrags zu überreden. Oft reicht ein Ja an einer bestimmten Stelle des Gesprächs und schon ist ein Vertrag geschlossen, den man möglicherweise eigentlich gar nicht wollte. Die Verbraucherzentralen registrieren mehr Ärger über aufgedrängte Verträge. Im ersten Halbjahr gab es rund 24.000 Beschwerden, 7% mehr als im vergangenen Jahr. Frage an Marc Weiß, worum geht es da vor allem?
2: In den meisten Fällen sind es Abos für Bücher, Zeitschriften und Zeitungen, die man uns aufschwatzen will. Dahinter folgen Dienstleistungen wie zum Beispiel Kündigungsservices zum Beenden von Handyverträgen oder Versicherungen. Auf Platz 3 dann Verträge zu Glücksspielen oder Lotterien. Und was die Verbraucherzentralen am meisten ärgert, ist die Tatsache, dass hier wirklich oft Verträge untergeschoben werden. Also man merkt oft gar nicht, dass man gerade einen Vertrag am Telefon abschließt. Der Verband der Verbraucherzentralen fordert deshalb eine gesetzliche Schutzregelung. Die kann zum Beispiel so aussehen, dass es nach einem solchen Telefonat immer auch eine schriftliche Bestätigung geben muss. Das schlägt Verbandschefin Popp vor. Man kann uns dann also am Telefon sonst was unterjubeln. Gültig wird ein Vertrag erst, wenn wir hinterher das Ganze schriftlich bestätigen. Das ist für Firmen natürlich teurer, weil es mehr Schritte sind als ein telefonischer Vertragsabschluss. Es schützt aber vor unabsichtlich abgeschlossenen Verträgen, sagen die Verbraucherschützer.
1: Danke, Marc. Und diese Themen sind heute Morgen auch noch wichtig. Das Bundeskabinett berät heute auf der Klausurtagung in Brandenburg vor allem über die Hitzewellen und die Dürre des Sommers. SPD-Vizekanzler Klingbeil will den Klima- und Hitzeschutz stärker im Grundgesetz verankern. Die Union lehnt das aber ab. Dolly Parton ist tot. Die Country-Sängerin starb im Alter von 80 Jahren an den Folgen einer Krebserkrankung. Bekannt geworden ist sie unter anderem mit den Originalversionen von I Will Always Love You und Jolene. Superstars wie Taylor Swift und Beyoncé haben Parton als Ausnahmekünstlerin gewürdigt. In Köln öffnet die Gamescom nachher ihre Tore für das Fachpublikum. Morgen ist dann auch das breite Publikum willkommen. Es ist nach eigenen Angaben die weltgrößte Computerspielemesse. In diesem Jahr erreicht sie einen Ausstellerrekord. Über 1600 Firmen, Verbände und Organisationen wollen ihre Produkte und Dienstleistungen vorstellen. Erwartet werden mehr als 350.000 Besucher. Vor allem bei Jüngeren ist die Messe sehr beliebt. Hier können neue Computer- und Videospiele intensiv ausprobiert werden. Oft muss allerdings mit langen Schlangen gerechnet werden.
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3: Mit Katrin Meyer-Sebastian. Wir sehen es ja nicht nur am Rheinpegel. Wasser wird auch bei uns knapper. Und deshalb schlägt die Deutsche Vereinigung für Wasserwirtschaft aus Hennef Alarm, hat einen 10-Punkte-Plan erstellt, wie wir künftig mit Wassermangel umgehen sollten. Sie fordert unter anderem mehr Schwammstädte. Eins der Themen gleich in den nächsten News von hier um halb.
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4: Radio Bonn Rhein-Sieg Wettermann Carsten Brandt, guten Morgen.
5: Walli, guten Morgen, hallo.
4: Ein noch wolkiger Start in den Mittwoch, aber es wird richtig schön heute.
5: Genau, ganz kleine Wassertröpfchen, Nebel, Hochnebel hat sich teilweise nachts gebildet. Das wird rausgeräumt durch die Sonne, aber auch durch den Wind. Da kommt etwas trockenere Luft, sodass wir dann nachher wirklich die Sonne genießen können. 25, 26 Grad bei der Temperatur. Ja, schönes Wetter. Morgen dann auch 30 Grad. Wahrscheinlich machen wir nochmals die 30 Grad Marke. Ich bin ziemlich sicher, dass wir nochmal kurz drüber gehen, zumindest in einigen Teilen der Region. Ja, und da auch lange Zeit schön. Kann sein, dass wir dann mit dieser schwülwarmen Luft auch ein Gewitter bekommen, aber sicher ist das noch nicht.
4: Die aktuellen Temperaturen 15 Grad an unserer Wetterstation in Bonn-Bobbechlinghofen. Bei Donnerwig-Idienberg auch 15 Grad, 13,2 oben auf dem Ölberg in Königswinter. Jetzt haben wir es 4 nach 8, der Radio Bonn Rhein-Sieg-Verkehr und Sarah hat Stau für euch.
6: Und zwar einmal auf der A4, wenn ihr von Köln nach Aachen fahrt, da weiter zwischen dem Dreikolmer und dem Kreuz Köln Süd. Mittlerweile 4 Kilometer stockender Verkehr in der Baustelle, eine Viertelstunde kommen da oben drauf. Dann haben wir die A59 von Köln nach Bonn zwischen dem Dreikolmer und dem Flughafen, 2 Kilometer stockend. Auf der A555 von Bonn nach Köln zwischen Godorf und dem Kreuz Köln Süd, auch da 2 Kilometer Stop and Go. Und ihr steht in der Bonner Südstadt ab der Abfahrt Poppelsdorf über die Reuterstraße Richtung B9 immer wieder Stop and Go auf 2 Kilometern. Auch da müsst ihr aktuell so 15 Minuten mehr einplanen. Blitzer habt ihr uns auch noch gemeldet. Und zwar einmal in Bonn-Ramersdorf auf der Oberkassler Straße. Dann wird in Bonn-Bad Godesberg geblitzt auf dem von Grote Platz. In Wachtberg am Wachtbergring und noch in Troisdorf, da steht ein Blitzer auf der B8. Ihr habt noch mehr gesehen, mehr Blitzer, mehr Staus, gibt es alles gerne durch. Geht wie immer über die 0228 4007 111. Eine gute Fahrt euch.
4: Und guten Morgen in St. Augustin, in Alfter und in Meckenheim. 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
4: Der Wally hier, schönen Start in den Mittwoch, 26. August.

0: Radio Bonn-Rhein-Sieg am Mittwochmorgen. Es ist 7:45. 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

der Mittwochmorgen hier bei Radio Bonn-Rhein-Sieg. Und das wusste ich auch noch nicht. Hühner können richtig coole Tricks machen. Zum Beispiel, die können sogar mehr als ich, über eine Stange balancieren und auf Kommando hochspringen. Ha, mega cool. Wer das live erleben durfte, war unsere Kinderreporterin Greta aus Ruppichter-Roth.

0: Die war nämlich in Alfter beim Stallferienzirkus.
1: Erwachsene haben Sendepause. 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
2: Hallo, ich bin Grete und ich bin hier beim Kinderzirkus in Alfter.
1: Da Radio Bonn-Rhein-Sieg.
2: Meerschweinchen. Das sind aber auch süße Tiere. Jetzt gehen wir mal weiter durch den Garten. Ich sehe da vorne schon Hühner. Ich höre, dass die ganze Zeit miteinander reden. Hört mal. Jetzt geht's hier in das große Gehege. Nora, du machst hier den Mist weg. Macht das denn Spaß?
3: Ja, schon. Also ich habe halt jetzt eine Beschäftigung. Davor hatte ich keine.
2: Ich pack jetzt auch mal mit an. Geschafft. Guck mal, was sehe ich denn da? Das sind Esel. Das ist ganz schön laut. Uli, warum sind die denn so laut?
4: Die sehen, dass der Carlos da hinten einen Heusack hat und die wollen auch gern an das Heu.
2: Danke, Uli. Wir bauen jetzt für die Hühner ein Parcours auf und da sollen die jetzt ein paar Tricks drauf machen.
5: Wir brauchen auf jeden Fall Mais.
2: Gehen die jetzt da drauf auf diese Stangen?
6: Also ja, man kann die dann mit Mais da drauf locken und dann kriegen die auch eine Belohnung.
2: Cool. Ich wusste gar nicht, dass Hühner so viele Tricks können. War schön hier auf den Kinderzirkus. Tschüss.
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1: Mit Katrin Meyer-Sebastian. Guten Morgen. Bundestagsvizepräsident Nuripur will Wahltermine zusammenlegen. Der Süddeutschen Zeitung sagte der grünen Politiker, man könne beispielsweise Bundestags- und Kommunalwahlen an einem Termin abhalten. Zur Begründung sagte Nuripur, der Dauerwahlkampf schade dem Land. Zum heutigen Start der Messe Gamescom hat die Bundesregierung mehr Unterstützung für die Branche angekündigt. In diesem und dem kommenden Jahr sollen jeweils 120 Millionen Euro Fördergelder für den Wirtschaftszweig bereitgestellt werden. Das sagte Bundesfinanzminister Klingbeil dem Kölner Stadtanzeiger. Und jetzt das Wichtigste von hier. Niedrigwasser im Rhein, Waldbrände, Trockenheit und Ernteausfälle. Überall fehlt Wasser. Die Deutsche Vereinigung für Wasserwirtschaft aus Hennef schlägt deshalb jetzt Alarm und hat einen Plan. Markus Krämer aus den Radio Bonn-Rhein-Sieg-Nachrichten mit mehr Infos.
2: Die Hitzesommer belasten die Wasserwirtschaft nicht nur im Radio Bonn-Rhein-Siegland, sondern in ganz Deutschland enorm. Die DWA aus Hennef hat deshalb jetzt einen 10-Punkte-Plan vorgelegt, um Deutschland widerstandsfähiger gegen Wasserknappheit zu machen. Dabei geht es unter anderem darum, mehr Städte zu Schwammstädten zu machen, also Städte, in denen Wasser auf natürliche Weise gespeichert wird. Außerdem sieht der Plan vor, Moore, Auen und natürliche Gewässer noch stärker zu schützen und Wasser für mehrere Zwecke häufiger wiederzuverwenden.
1: Im nächsten Schritt will die Vereinigung für Wasserwirtschaft eine Roadmap erstellen, wie ihrer Ansicht nach in Zukunft mit der Wasserknappheit in Deutschland umgegangen werden muss.
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1: Große Unsicherheit bei vielen Bahnpendlern heute früh in Bonn. Am Abend ziehen die Kölner Verkehrsbetriebe KVB ihre geliehenen Bahnen ja wieder aus Bonn ab. Unklar ist noch, ob die SWB zumindest 10 ihrer eigenen Bahnen wieder auf die Strecke schicken können. Sie hat Infos dazu für heute angekündigt. In Siegburg wird jetzt in der letzten Sommerferienwoche der Amok-Alarm getestet, zu unterschiedlichen Zeiten an allen Grund- und weiterführenden Schulen. Es gibt etwa 5-minütige Durchsagen. Passanten, die das mitbekommen, sollten sich keine Sorgen machen. Die Proben finden absichtlich statt, solange die Schüler noch nicht wieder an den Schulen sind. Es war wieder ein voller Erfolg für die internationalen Stummfilmtage in Bonn. Rund 16.000 Film- und Musikfans sind an den 10 Festivaltagen im Arkadenhof der Bonner Uni zusammengekommen, um die alten Filme mit Live-Musikbegleitung zu gucken und zu hören. Auch vom teils sehr wechselhaften Wetter hat sich die Festivalleitung Sigrid Limprecht nicht unterkriegen lassen und das Publikum auch nicht.
3: Wir waren bei 30 Grad, bei 24 Uhr auf dem Hof. Zum Ende waren es dann nur noch 12 Grad. Dazwischen Starkregen, ein Tag musste sogar ausfallen. Aber es wurden einfach die Regenschirme ausgepackt und das Zelt wanderte mysteriös durchs Publikum, um dann den Flügel zu schützen. Es gab zum Beispiel Sonntagabend einen Dokumentarfilm mit den allerersten Aufnahmen Kamera unter See in den 20er Jahren. Standing Ovation, die Musik wurde absolut gefeiert und diese ersten Aufnahmen auch.
1: Bei den Bonner Stummfilmtagen wurden zum 42. Mal schwarz-weiße Filmklassiker auf der großen Leinwand gezeigt. 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
4: Carsten Brandt, guten Morgen.
5: Guten Morgen, Walli, hallo.
4: Es wird nochmal ein Sommertag heute am Mittwoch.
5: Ja, freue ich mich richtig drauf. Nachher richtig klasse und ich glaube, ihr auch. Es sind noch Ferien, 25, 26 Grad am Nachmittag, morgen. Nochmals wärmer, schwülwarme Luft.
4: Die aktuellen Temperaturen, ja, man muss das manchmal so ein bisschen akzentuiert betonen, Temperaturen in Bonn-Bolbechlinghofen 15,7 Grad, in Bad Honnef-Egidienberg 15,3, 13,3 oben auf dem Ölberg in Königswinter.
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4: Wird Zeit, dass der Lars die Zuckersteuer macht, damit mein Mund nicht so verklebt ist hier von den ganzen Süßigkeiten. Sarah hat die Übersicht für euch.
6: Und 4 Staus sind uns gerade gemeldet. Wir starten mit der A4 Köln nach Aachen zwischen dem Dreikäumer und dem Kreuz Köln Süd. Weiter 4 Kilometer stockend in der Baustelle, eine Viertelstunde obendrauf. Dann auf der A59 von Köln nach Bonn zwischen dem Dreikäumer und dem Flughafen noch 1 Kilometer stockend. Auf der A555 nach Köln zwischen Godorf und dem Kreuz Köln Süd 2 Kilometer Stop and Go. Und ihr steht weiter in der Bonner Südstadt auf der Reuterstraße, wenn ihr Richtung B9 unterwegs seid. Immer noch 2 Kilometer stockender Verkehr. Ihr müsst da weiter eine Viertelstunde mehr einplanen. Außerdem habt ihr uns noch einige Blitzer gemeldet. Der neueste kommt von Stefan, der sagt, in Swisttal-Heimatsheim auf dem Höhenring wird geblitzt. Danke dir. Außerdem ein Blitzer in Bonn-Ramersdorf auf der Oberkassler Straße, in Bonn-Bad Godesberg auf dem Von-Grote-Platz. Dann haben wir einen Blitzer in Wachtberg am Wachtbergring und auch in Troisdorf wird geblitzt und zwar da auf der B8. Wenn ihr noch mehr gesehen habt, mehr Blitzer, mehr Staus, gebt das auch gerne bei uns durch. Geht wie immer per WhatsApp oder ihr ruft uns schnell an. Die Nummer ist die 0228 4007 111. Eine gute Fahrt euch.
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4: Bravo! Bravo! Bravo! Erste Bravo, 70 Jahre her.
1: Wahnsinn.
4: Müssen wir gleich mal ein bisschen feiern, hier bei Radio Bonn-Rhein-Sieg. Der Walli hier am Mittwoch. Guten Morgen.

0: Mittwochmorgen. Hier ist Radio Bonn Reisig, 8.42 Uhr. Früher hat sie ja jeder gelesen. Ich habe sie gelesen. Und sogar 20 Jahre später hat Sarah noch ihr ganzes Taschengeld ausgegeben.
1: Mhm, ja.
0: Und hatte den Starschnitt an der Wand.
1: Ja, von Us Five damals, dieser Boyband.
0: Ja, siehst du, ich von Rick Astley, aber irgendwas ist ja immer. Naja, also früher hat sie jeder gehabt. Und vielleicht ja heute auch noch der ein oder andere. Über Jahrzehnte war die Bravo das Leitmedium für Jugendliche. Und heute wird sie 70 Jahre alt. Inzwischen ist sie natürlich nicht mehr dieselbe wie damals. Aber was hat Bravo eigentlich früher so wichtig gemacht? Und was hat sich verändert? Sprechen wir drüber mit Annabel Giesbert, unserer Radio Bonn Reisig-Reporterin. Warum war die Bravo eigentlich damals sowas wie ein Leitmedium für uns?
2: Naja, vor dem Internet war die Bravo eigentlich der einzige und wichtigste Zugang zu Stars, Musik und Jugendthemen. Dazu kam dann noch Dr. Sommer. Jugendliche konnten dort Fragen zu Liebe, Körper und auch Sexualität stellen. Also zu Themen, über die sie mit ihren Eltern oft gar nicht sprechen wollten. Und damit war die Bravo natürlich auch eine Art Ersatz für ihre eigene Aufklärung. Die Zeitschrift war halt auch gerade unter Jugendlichen sehr beliebt und wurde in den Schulen dann auch oft weitergereicht. Und damit hat sie dann Woche für Woche bis zu 6 Millionen junge Menschen erreicht. Also eine Zielgruppe, die wir heute nur noch über die sozialen Medien in der Größe erreichen.
0: Ich habe sie jetzt schon länger nicht mehr gelesen. Wie hat sich die Bravo denn verändert?
2: Ja, also das eine, was sich verändert hat, sind definitiv die vielen Inszenierungen. Wenn man sich heute mal so alte Ausgaben anschaut, dann sieht man einfach, vieles war inszeniert. Die Bravo hat ganz oft nicht die ganze Wahrheit über ihre Stars erzählt, sondern eben eine passende Geschichte. Eloy de Jong zum Beispiel von der Boyband Caught in the Act hat von einer erfundenen Liebesgeschichte mit einem weiblichen Fan erzählt. Damit sollte natürlich damals von seiner Homosexualität abgelenkt werden. Und dann hat sich natürlich auch noch die allgemeine Bedeutung der Bravo verändert. Heute holen sich Stars und Fans ihre Informationen eigentlich nur noch direkt über die sozialen Medien.
0: Ey, der ganze Zeitgeist hat sich ja verändert. Was sind denn so Geschichten, die damals drin standen oder wo man so sagen würde, das würde heute gar nicht mehr gehen?
2: Vor allem der Umgang mit Sexualität würde heute anders gehandhabt werden. Mädchen wurden von Journalisten gefragt, ob sie schon ihr erstes Mal hatten. Über Jasmin Wagner beispielsweise, damals bekannt als Blümchen, schrieb die Bravo, Blümchens Knospen blühen. Also solche Formulierungen gehen heute ja gar nicht mehr. Journalisten würden dafür vermutlich ihren Job verlieren.
0: Ja, das könnte man sich heute wirklich nicht mehr vorstellen. Die Bravo wird heute 70 Jahre alt. Annabel Giesbert mit den Infos. Vielen Dank.

0: 70 Jahre Bravo. Bravo, bravo. Ja, wir haben gerade ein bisschen gefeiert hier bei Radio Born-Rhein-Sieg. Und ich höre aus unserer Comedy-Redaktion, Kollege Hannes Höfer möchte auch noch was zum Thema sagen.
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2: Die Bravo gibt's schon 70 Jahre, aber nicht mit den Nucky-Dice und so. Nee, früher war die Bravo eher sowas wie die Gala oder Bunte. Bisschen Promi-Tratsch, Kinoprogramm, Schlager. Dr. Sommer hatte damals nicht mal Abi. Das kam alles erst später. Kelly Foto Love Story, Comic für alle mit Hormonüberschuss, Marvel für Pubertierende. In der Renaissance hatten sie Shakespeare, Romeo, Julia. Wie hat neben das? Ein Drama in 20 Bildern. Oder das Doppelseitenposter in der Mitte. Um das unbeschadet aus dem Heft zu kriegen, habe ich mit chirurgischer Präzision die Tackernadeln aufgemacht. Nie habe ich mir mehr bei irgendwas Mühe gegeben. Tupac, Britney Spears, Oli P., alle hingen sie bei mir an der Wand. Und für alles, was du Mama und Papa nicht fragen wolltest, gab's eben Doc Sommer und sein Team. Klar, man wurde durch die Bravo-Lesen jetzt nicht komplett aufgeklärt, aber du wusstest schon mal grob, was wohin gehört. Und immer dran denken, das italienische Wort Bravo stammt von der Zeitung ab. Ja, weil die das Blatt so toll fanden. Also, glaube ich.
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0: 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Mit José Nachsiandi. Guten Morgen. Zwei Tage lang hat sich die Bundesregierung zu einer Klausurtagung in Neuhardenberg in Brandenburg zurückgezogen. Es geht dabei um die drängenden Fragen, wie zum Beispiel, wie Deutschland ein starkes Industrieland bleiben kann. Heute ist Tag 2 der Beratungen. Danach will man deutlich weitergekommen sein. Topthema heute ist die Klimakrise und der Hitzeschutz. Marc Weiß mit den Details.
1: Mehrere Verbände hatten während der Hitzewellen in den vergangenen Wochen immer wieder mehr Verantwortung des Bundes gefordert. Stand heute kann die Bundesregierung Hitzeschutzmaßnahmen beschließen, umsetzen und vor allem bezahlen müssen sie aber die Kommunen. Das stört unter anderem den Städte- und Gemeindebund. Bundesumweltminister Schneider hat sich mit dem Thema beschäftigt und wirbt seinerseits für einen nationalen Hitzeaktionsplan, den will er nachher seinen Kabinettskollegen bei der Klausur vorstellen. Schneider will die Klimaanpassungsmaßnahmen bündeln und als Gemeinschaftsaufgabe im Grundgesetz verankern. Dafür müsse er aber auch in der Regierung noch Überzeugungsarbeit leisten, sagte der Minister bei Phoenix, denn er brauche rechtlich eine Ausgabenkompetenz. Laut Schneider und mehrerer Studien sind die Folgen des Klimawandels ohne Gegenmaßnahmen allerdings ohnehin deutlich teurer, als es ein Hitzeschutz wäre. Schneider rechnet vor, extreme Hitze führe zu einem Ausfall von rund 500 Millionen Euro für die Gesamtwirtschaft pro Tag.
0: Und diese Themen sind heute Morgen auch noch wichtig. Die Verbraucherzentralen registrieren mehr Fälle von aufgedrängten Verträgen für Bücher, Zeitschriften oder Glücksspiele. Im ersten Halbjahr wurden dazu mehr als 24.000 Beschwerden erfasst. Gegenüber dem Vorjahreszeitraum ist das ein Anstieg um 7%. In Köln öffnet die Gamescom heute ihre Tore für das Fachpublikum. Die weltgrößte Computerspielemesse wird in diesem Jahr einen Ausstellerrekord erreichen. Morgen ist dann auch das breite Publikum willkommen. Die Country-Sängerin Dolly Parton ist tot. Sie starb im Alter von 80 Jahren nach einer kurzen Krebserkrankung in Nashville. Bekannt wurde sie unter anderem mit den Originalversionen der Songs Jolene und I Will Always Love You. Ihr Tod hat vor allem in den USA zahlreiche Reaktionen hervorgerufen. Stars wie Elton John, Beyoncé und Taylor Swift meldeten sich mit Trauernachrichten zu Wort. Parton hatte sich auch als Unterstützerin der LGBTQ-Gemeinschaft einen Namen gemacht. Das Empire State Building in New York soll am Abend pink angestrahlt werden. US-Präsident Trump nannte sie eine der größten Country-Sängerinnen aller Zeiten. Zu ihren Ehren hat er die US-Flagge an allen öffentlichen Gebäuden für eine Woche auf Halbmast setzen lassen.
2: Und jetzt das Wichtigste von hier.
3: Mit Katrin Meyer-Sebastian. Da fahren Sie schon wieder davon, die Kölner Stadtbahnen. Die KVB zieht die an Bonn ausgeliehenen Bahnen ja heute wieder ab. Und dann, großes Fragezeichen, wie es in Bonn weitergeht, das wollen die Stadtwerke erst heute bekannt geben. Bis jetzt weiß niemand offiziell, ob die 10 eigenen Bahnen der SWB wieder auf die Schiene können. Nur eins der Themen gleich in den nächsten News von hier um halb.
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5: Radio Bonn-Reizig-Wettermann Carsten Brandt, guten Morgen.
6: Walli, guten Morgen, hallo.
5: Wie warm wird's heute?
6: Ja, 25, 26 Grad, also die klassische Sommertagsmarke, die machen wir, nachdem wirklich die letzten Wolken weg sind. Das geht jetzt relativ rasch im Vormittagsverlauf. Jetzt haben wir ja schon ein bisschen Strecke hinter uns nachmittags, dann wirklich Sonne. Morgen auch lange Zeit schön, Walli, dann wahrscheinlich sogar 30, 31 Grad.
5: Da schauen wir noch auf die aktuellen Temperaturen. Wir sind noch ein bisschen mau heute Morgen. 16,1 in Bonn-Bör-Wecklinghofen, bei Donnerberg-Giedenberg 15,4, gerade mal 13,7 Grad oben auf dem Ölberg in Königswinter. 3:09, alles Wichtige von den Straßen jetzt im Radio Bonn-Rhein-Sieg-Verkehr und die Staus hat Sarah für euch.
7: Und wir starten mit der A4 Köln nach Aachen. Da zwischen dem Dreikolmer und dem Kreuz Köln-Süd immer noch 4 Kilometer stockend, eine Viertelstunde plus für euch. Dann auf der A555 von Bonn nach Köln zwischen Godorf und dem Kreuz Köln-Süd 1 Kilometer Stop and Go. Dann schauen wir auf den Bonner Stadtverkehr. Da ist es rund um die Kennedy-Brücke voller geworden. Da steht ihr auf der B56 in beiden Richtungen zwischen Beul und dem Bonner Zentrum. Ihr müsst ungefähr 10 Minuten mehr einplanen. Und in der Bonner Südstadt auch 10 Minuten plus auf der Reuterstraße, wenn ihr Richtung B9 unterwegs seid. Da 2 Kilometer Stop and Go. Blitze habt ihr uns auch noch einige gemeldet. Einer davon steht in Swisttal-Heimatsheim auf dem Höhenring. Dann wird in Bonn-Ramersdorf auf der Oberkassler Straße geblitzt. In Bonn-Bad Godesberg auf dem Von-Grote-Platz. In Wachtberg am Wachtbergring. Und auch in Troisdorf steht ein Blitzer auf der B8 zwischen Troisdorf und Spich. Wenn ihr noch mehr gesehen habt, noch mehr Blitzer, weitere Staus, gebt das alles gerne durch. Geht wie immer über die 0228 4007 111. Gute Fahrt euch.
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5: Jetzt wird's musikalisch wieder ein bisschen schlüpfrig und auch ein bisschen Yeah, man, listen.
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5: Boy,
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0: Na klar, an. Richtig, die Schultüte, ja. Erinnert ihr euch noch, wie die bei euch aussah und was so alles drin war?
1: Stifte, Radiergummis, Schokolade und dann gab es tatsächlich Spielzeug.
2: Süßigkeiten, ein bisschen Spielzeug, Schulbedarf.
1: Diese Kreisel hatte ich früher drin.
3: Schreibutensilien, Block und ich glaube ein Gutschein mit der Oma nach Fort Fun oder so.
4: Also ich weiß, dass bei mir Stifte drin waren und ein paar Süßigkeiten, mehr weiß ich auch nicht mehr.
1: Ich hatte ein Pferd drauf, so typisch Mädchen.
5: Ja, Transformers.
4: Weißt du, wie deine Schultüte aussieht?
6: Sag mal Regenbogen.
7: Regenbogen.
0: Bei mir waren neben der ganz vielen Süßigkeiten so ein Fünferpack Kassetten drin für den Kassettenrekorder und zwar leere Kassetten und alle so, hä, wieso leere Kassetten? Ja, man hat ja damals die Musik aus dem Radio noch aufgenommen oder der kleine Walli hat so Mittagsmagazin gespielt und dann so ein bisschen moderiert mit dem Kassettenrekorder aufgenommen und dafür waren da 5 leere Kassetten drin. Übrigens, kleiner Funfact, die Schultüte wird in manchen Teilen in Deutschland auch Zuckertüte genannt. Wusste ich auch nicht bis gerade.

0: Ach Mist, warum habe ich dir das gesagt jetzt gerade? Da, ich habe doch gerade gesagt, dass die hier Schultüte in manchen Regionen in Deutschland auch Zuckertüte genannt wird. Gerade Lars Klingbeil angerufen, gesagt, ah, Zuckertüte, interessant, mache ich direkt Steuer drauf.
1: So.
0: Hätte ich es mal nicht gesagt.
1: Ja, hast
0: aber ich konnte ja meine Klappe wieder nicht halten. Das ging ja heute Morgen um 10 nach 6 schon damit los, dass ich meine Klappe nicht halten konnte und mich ja aufgeregt habe über diese geplante Zuckersteuer. Da haben ein paar von euch angerufen und gesagt, sie wollen das nochmal hören. Gerne. Boah, ich brauche ganz, ganz dringend einen neuen Job. Ich glaube, ich muss wirklich ganz, ganz dringend hier aufhören, Sarah. Und zwar nicht, weil ich keine Lust mehr hätte. Ich mache das ja hier sehr gerne, aber ich glaube, ich werde woanders dringender gebraucht. Ich werde in Berlin gebraucht.
1: Ja?
0: Ja, als Berater für Lars Klingbeil, unseren Finanzminister. Ist da wirklich keiner in Berlin, der denen sagt, du Lars, das merken die Leute, die werden sich verarscht fühlen. Das kannst du so nicht machen. Ja? Gerade bei uns in den Nachrichten gehört, und die Empörung auf Social Media ist ja auch groß, ich weiß gar nicht, wie viele Postings ich gestern zu dem Thema gesehen habe. Stichwort geplante Zuckersteuer. Eigentlich ja okay. Ja? Zucker ist ungesund. Also jedenfalls, wenn man so viel davon zu sich nimmt, wie wir alle, sogar in meiner Restaurante-Pizza ist sehr viel Zucker drin.
1: Überall ist Zucker drin.
0: Überall ist Zucker drin. Da machst du eine Zuckersteuer, ja, und sagst hier Coca-Cola, wo 100 Zuckerwürfel in einer Dose sind, kaufen die Leute weniger davon. Cool. Aber die gleiche Steuer soll ja auch auf die Cola Light und sogar auf die Cola Zero

0: kommen, wo überhaupt kein Zucker drin ist. Und da kann man natürlich schon ein bisschen skeptisch werden. Und wenn dann noch klar wird, die Einnahmen aus dieser geplanten Steuer, die fließen gar nicht ins Gesundheitssystem, sondern einfach in den allgemeinen Haushalt. Spätestens dann wird ja klar, ach so, hier geht es ja gar nicht um unsere Gesundheit, hier geht es ja einfach nur ums Geld.
1: Ja.
0: Ja. Und selbst so weit würde ich noch sagen, okay, ja, aber dann verkauft uns das doch nicht als Gesundheitsding.
1: Ganz genau. Also ich glaube, richtig, genau. Kommuniziere es doch dann einfach auch genau so.
0: Ja, und das verstehe ich eben nicht. Und deshalb muss ich, glaube ich, nach Berlin.
1: Okay.
0: So, um einfach mal zu sagen, liebe CDU, liebe SPD, falls ihr euch fragt, warum ihr in den Umfragen genau da steht, wo ihr steht und warum euch andere davon galoppieren, ja, deshalb. Wegen sowas. Nur wegen sowas. Und weil wir nicht blöd sind.

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1: Mit Katrin Meyer-Sebastian. Guten Morgen. Die Bundesregierung setzt auf Schloss Neuhardenberg in Brandenburg ihre Klausurtagung fort. Heute will das Kabinett über die Hitzewelle und die Dürre des Sommers beraten. Außerdem geht es um die Ankurbelung der Wirtschaft und um die geplanten Reformen zur Rente und zur Pflegeversicherung. Auf dem Sommervolksfest, dem sogenannten Hamburger Dom, hat es einen Großeinsatz von Polizei und Feuerwehr gegeben. Mehr als 20 Menschen hingen für gut 3 Stunden in einem Kettenkarussell fest. Bei dem Fahrgeschäft war eine Bremse blockiert. Sie konnte schließlich wieder gelöst werden. Und jetzt das Wichtigste von hier. Heute Abend ziehen die Kölner Verkehrsbetriebe KVB ihre geliehenen Bahnen wieder aus Bonn ab. Sie brauchen sie in Köln selber. Wie es jetzt in Bonn und Umgebung weitergeht, ist aber noch unklar. Informationen der Bonner Stadtwerke gab es dazu auf unsere Nachfrage gestern noch nicht. Die SBB haben für heute Infos angekündigt. Unklar ist damit noch, ob sie immerhin 10 ihrer eigenen Bahnen jetzt wieder auf die Strecke schicken können. Das wäre nötig, um zumindest den jetzt schon ausgedünnten Ferienbetrieb erstmal aufrechtzuerhalten. Wegen Mängeln waren im Juli ja 60 der insgesamt 75 Bonner Stadtbahnen aus dem Verkehr gezogen worden. Sie müssen umfassend geprüft werden. Ob das Prüfverfahren dafür inzwischen steht und genehmigt wurde, ist auch noch nicht bekannt.
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1: Die Deutsche Vereinigung für Wasserwirtschaft aus Hennef will Deutschland mit einem 10-Punkte-Plan widerstandsfähiger gegen Wasserknappheit machen. Es geht um Schwammstädte, die Wasser auf natürliche Weise speichern, darum Moore, Auen und natürliche Gewässer stärker zu schützen und Wasser für mehrere Zwecke wieder häufiger zu verwenden. Bei einem Arbeitsunfall in Bonn-Limperich ist ein Mann 1,5 Meter tief in den Schacht eines Technikraums in einer Tiefgarage gestürzt. Er konnte sich erst nicht selbst befreien, war aber ansprechbar. Viele Rettungskräfte kamen zur Hilfe. Der Mann kam schließlich ins Krankenhaus. Die weltgrößte Computerspiele-Messe Gamescom startet heute mit einem Ausstellerrekord in Köln. Es präsentieren sich deutlich mehr als 1600 Firmenverbände und andere Organisationen, sagen die Veranstalter. Und auch der Deutsche Tierschutzbund aus Bonn ist in Köln vertreten. Er hat ein Online-Game entwickelt, bei dem Tiere gerettet werden müssen. Animal Rescue Tycoon. Die Spielfigur wird zu unterschiedlichen Einsätzen gerufen. So müssen etwa Katzen, Tauben oder Füchse gerettet oder exotische Tiere artgerecht untergebracht werden. Die Bonner Tierschützer haben ihre realen Erfahrungen in das Spiel einfließen lassen. Heute ist erstmal das Fachpublikum auf der Gamescom unterwegs. Ab morgen kann das Spiel aus Bonn dann von allen Besuchern getestet werden. 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
2: Carsten Brandt, guten Morgen.
3: Ali, guten Morgen, hallo.
2: Es wird ein schöner Sommertag heute, 26 Grad und morgen sogar noch heißer.
3: Genau, da legen wir nochmal 5 Grad drauf. Also das heißt heute 25, 26 Grad in der Spitze. Rhein-Sieg-Kreis in wärmsten Stellen, Troisdorf, Niederkassel, Bornheim, sowas. Morgen dann 30, 31 Grad im Bonner Raum beispielsweise.
2: Ja, noch müssen die Wolken raus, aber das sollte gegen Mittag passieren. Ich sehe auch schon ein bisschen blauen Himmel da oben. Uli, unsere Wettermelderin aus Eitdorf, meldet bedeckter Himmel, Sonnenschein und Regenfehlanzeige. 16,2 Grad, also recht mild bei ihr.
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2: 3:30, ein Stau ist noch übrig, Sarah.
4: Und zwar auf der A4 Köln nach Aachen zwischen dem Dreieck und dem Kreuz Köln Süd. Da nach wie vor 3 Kilometer stockender Verkehr. Und auch in der Bonner City ist noch ein bisschen was los. Auf der B56 vor der Kennedy-Brücke ist es gerade recht voll. Wenn ihr von Beul in Richtung Bonner Zentrum unterwegs seid, ungefähr 10 Minuten kommen da für euch obendrauf. Genau wie in der Bonner Südstadt. Da steht ihr weiter auf der Reuterstraße Richtung B9 auf 2 Kilometern Stop and Go. Auch da 10 Minuten plus. Dann haben wir immer noch einige Blitzer gemeldet. In Swisttal-Heimatsheim blitzt es auf dem Höhenring. Dann in Bonn-Ramersdorf auf der Oberkassler Straße. Und in Bonn-Bad Godesberg, da steht ein Blitzer auf dem Von-Grote-Platz. Ihr habt noch mehr gesehen, noch mehr Blitzer, weitere Staus, gibt es alles gerne durch. Geht wie immer per WhatsApp oder ihr ruft uns an. Die Nummer ist die 0228 4007 111. Gute Fahrt euch.
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2: Am Mittwochmorgen, der Walli hier. Guten Morgen. Dolly Parton ist gestorben, ihr habt es schon gehört. Wir hören noch Musik von ihr in dieser halben Stunde.

0: okay, es ist wirklich traurig, aber war Donald Trump so ein großer Dolly Parton-Fan?
1: Offensichtlich, oder?
0: War die nicht sogar ein bisschen gegen
1: Und normal
0: Trump?
1: Ist ja jeder, der gegen Donald Trump ist, den findet er ja auch blöd. Aber ja. In dem Fall
0: Dolly Parton offensichtlich nicht. Eine Woche lang Trauerbeflaggung an allen öffentlichen Gebäuden in den USA. Und was wirklich lustig ist, dass unser Küken hier, Katrin Obstadt, heute Morgen reinkam und sagte, Dolly Parton ist tot. Und ich meine, so bei allen Sachen, die ich so aus den letzten 20 Jahren erwähne, so Fernsehserien oder so, Pantau oder... Ne,
1: da kommt nichts.
0: Da kommt dann nichts. Da sagt sie, hä, was ist das denn? Was war das denn? Mhm. Und dann mache ich diese klassische Pantau-Bewegung, ne, wieder vorne an seiner Melone. Und dann alle gucken mich so fragend an. Aber das hast du gewusst,
2: ja,
0: Dolly Parton. Warum?
2: Weil ich die von Hannah Montana kenne, der Serie. Weil das ist ja irgendwie die Großtante oder Patentante von Miley Cyrus. Und in Hannah Montana gibt es, glaube ich, 3 Folgen, wo sie zusammen mit Dolly Parton halt auch in der Folge mitspielt. Und deswegen kenne ich die und natürlich auch den Song Jolene. Also den kann nämlich meine ganze Familie singen. Wir haben so ein paar Musiker bei uns, die kommen aus Karlsruhe. Und da haben wir auf einer Familienfeier mal alle zusammen Jolene gesungen. Und daher kommt für mich so die Verbindung zu der. Deswegen habe ich die auf dem Schirm.
0: Krass, okay. So war es also. Na gut, ja, schade, Dolly Parton, nach kurzer Krankheit im Alter von 80 Jahren gestorben. Und da haben wir gesagt, greifen wir nochmal ganz, ganz tief ins Musikarchiv und spielen Dolly Parton mit Jolene. Das ist nämlich nicht von The Boss Hoss, jedenfalls nicht im Original.

Tod von Dolly Parton, die im Alter von 80 Jahren von uns gegangen ist. Ihr größter Hit aus dem Jahr 1973. Das war Jolene.

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1: Mit José Nachsiandi. Guten Tag. Aus der Wirtschaft kommen heute gute Nachrichten. Die Stimmung in der deutschen Exportwirtschaft hat sich laut Umfrage des IFO-Instituts deutlich verbessert. Die Erwartungen der Unternehmen stiegen im August auf 9,6 Punkte. Im Juli lagen sie noch bei minus 2,8. Der Index sagt aus, wie optimistisch oder pessimistisch die Firmen in die Zukunft blicken. Der aktuelle Optimismus hat den höchsten Wert seit über 4 Jahren erreicht. Marc Weiß mit den Details.
2: Nach Angaben des IFO-Instituts sind nicht nur die Erwartungen gestiegen, deutsche Firmen exportierten tatsächlich wieder mehr Waren ins Ausland. Vor allem die Ausfuhren in die EU boomen demnach, während die Exporte nach China weiter schwächeln. Letzteres würde erklären, warum bei den deutschen Autoherstellern noch nicht gejubelt wird, denn deren China-Geschäft war immer ein Grundpfeiler. Besser läuft es dagegen für die Hersteller von elektrischen Ausrüstungen und Bauteilen zur Datenverarbeitung. Grund hierfür seien die weltweite Digitalisierung und die hohen Investitionen in KI, heißt es. Bei Metallerzeugnissen hängt man der aktuellen Entwicklung noch etwas hinterher. Trotzdem sei auch hier eine leichte Verbesserung zu beobachten, meldet das Institut. Es gab schon gestern positive Meldungen aus der Wirtschaft. Die deutsche Wirtschaft ist im Frühjahr insgesamt etwas stärker gewachsen als erwartet. Es gab ein Plus von immerhin 0,3% im Vergleich zum Quartal davor.
1: Und diese Themen sind heute Vormittag auch wichtig. Das Bundeskabinett berät zur Stunde auf der Klausurtagung in Brandenburg vor allem über die Hitzewellen und die Dürre des Sommers. Die SPD will den Klima- und Hitzeschutz stärker im Grundgesetz verankern. Die Union lehnt das aber ab. Die Bundesregierung will die geplante Zuckerabgabe auf weitere Getränke ausweiten. Das hat Bundesfinanzminister Klingbeil bestätigt. Ob die Steuer tatsächlich auch Getränke mit alternativen Süßungsmitteln treffen soll, wie von vielen befürchtet, ließ Klingbeil aber offen. Der Direktor des US-Auslandsgeheimdienstes CIA, Radcliffe, ist laut US-Medienberichten nach Moskau geflogen. Mit wem er dort konkret gesprochen hat, ist unklar. Die USA sollen für seinen Besuch die Ukraine gebeten haben, die Angriffe auf Russland auszusetzen. Auf dem Hamburger Volksfest Sommerdom hat es am Abend einen Vorfall mit einem Riesenkarussell gegeben. 23 Fahrgäste saßen 3 Stunden lang in großer Höhe fest. Laut Bild-Zeitung befanden sich die Menschen etwa 30 Meter über dem Boden. Das Karussell war wegen eines Defekts stehen geblieben. Kurz nach Mitternacht gelang es, das Fahrgeschäft wieder in Gang zu bringen. Feuerwehr und Polizei waren mit einem Großaufgebot vor Ort, auch um Panik zu vermeiden. Jetzt sollen Experten herausfinden, wie es zu diesem Zwischenfall kommen konnte.
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3: Mit Katrin Meyer-Sebastian. An den Siegburger Schulen will man vorbereitet sein. In dieser Woche wird der Amok-Alarm an allen Grundschulen und an allen weiterführenden Schulen getestet. Absichtlich noch in den Ferien, also ohne Schülerinnen und Schüler. Das ist nur eins der Themen gleich in den nächsten News von hier um 9:30.
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4: Heute wieder etwas freundlicher, sommerlicher, Sonne und Wolken im Wechsel. Regenschauer sind zwar heute auch möglich, aber hauptsächlich soll es trocken bleiben. Das Ganze bei 26 Grad in der Spitze. Und aktuell messen wir in Bonn-Bolbechlinghofen 18,1 Grad. Wir schauen auf die Straßen im Radio Bonn-Rhein-Siegland. Achtung auf der A4 Richtung Aachen. Zwischen der Rodenkirchener Brücke und der Ausfahrt Militärringstraße. Gefahr durch ein liegen gebliebenes Fahrzeug. Ansonsten habe ich noch einen Blitzer für euch. Und zwar in Swisttal-Heimatsheim auf dem Höhenring. Ansonsten war es das schon von meiner Seite. Wenn ihr jetzt aber noch was gesehen habt, Staus oder Blitzer, dann meldet das doch gerne. Schickt mir gerne WhatsApp-Sprachnachricht oder klingelt schnell durch. Geht beides unter der 0228 400 7111. Gute Fahrt euch.
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4: Mit Katrin Obstadt. Hallöchen. Und ein Song, der läuft gerade bei uns relativ oft, und zwar Sorry Puppy von Topic und Becky G. Und hinter dem Sommerhit steckt tatsächlich eine kleine Premiere. Für Topic ist es der erste Song, den er komplett auf Spanisch produziert hat. Aber worum geht's denn eigentlich in diesem Song? Weil mit Sorry Puppy ist ganz sicher nicht der echte Papa gemeint. Becky G singt nämlich davon, sich von niemandem was vorschreiben zu lassen und einfach das zu tun, worauf sie Bock hat. Mit ihren Mädels rausgehen und feiern und einfach ihr Ding machen. Sorry Puppy von Topic und Becky G, den gibt's jetzt auch für euch in unserer extra langen Musikstrecke hier am Vormittag. Sorry.

0: Platz 9 bei uns.
1: Und David Puentes, Golden Summer.
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1: Mit Katrin Meyer-Sebastian. Guten Tag. Bundestagsvizepräsident Nuripur will Wahltermine zusammenlegen. Der Süddeutschen sagte der Grünen-Politiker, man könne beispielsweise Bundestags- und Kommunalwahlen an einem Termin abhalten. Zur Begründung sagte Nuripur, der Dauerwahlkampf schade dem Land. Zum heutigen Start der Messe Gamescom hat die Bundesregierung mehr Unterstützung für die Branche angekündigt. In diesem und dem kommenden Jahr sollen jeweils 120 Millionen Euro Fördergelder für den Wirtschaftszweig bereitgestellt werden. Das sagte Bundesfinanzminister Klingbeil dem Kölner Stadtanzeiger. Und jetzt das Wichtigste von hier. Das Thema rückt immer näher an uns heran. Niedrigwasser im Rhein, Waldbrände, Trockenheit und Ernteausfälle zeigen. Wasser wird auch hier knapper. Die Deutsche Vereinigung für Wasserwirtschaft aus Hennef schlägt deshalb Alarm und hat einen Plan. Markus Krämer aus den Radio Bonn-Rhein-Sieg-Nachrichten.
2: Die Hitzesommer belasten die Wasserwirtschaft nicht nur im Radio Bonn-Rhein-Siegland, sondern in ganz Deutschland enorm. Die DWA aus Hennef hat deshalb jetzt einen 10-Punkte-Plan vorgelegt, um Deutschland widerstandsfähiger gegen Wasserknappheit zu machen. Dabei geht es unter anderem darum, mehr Städte zu Schwammstädten zu machen, also Städte, in denen Wasser auf natürliche Weise gespeichert wird. Außerdem sieht der Plan vor, Moore, Auen und natürliche Gewässer noch stärker zu schützen und Wasser für mehrere Zwecke häufiger wiederzuverwenden.
1: Und im nächsten Schritt will die Vereinigung für Wasserwirtschaft eine Roadmap erstellen, wie ihrer Ansicht nach in Zukunft mit der Wasserknappheit bei uns umgegangen werden muss. An den Siegburger Schulen wird jetzt in der letzten Ferienwoche der Amok-Alarm getestet, zu unterschiedlichen Zeiten an allen Grund- und weiterführenden Schulen der Stadt. Es wird geprüft, ob die Anlagen funktionieren. Dafür gibt es etwa 5-minütige Durchsagen. Nachbarn oder Passanten, die das mitbekommen, sollen sich keine Sorgen machen, heißt es von der Stadt Siegburg. Sie hat bewusst darauf geachtet, dass die Kinder und Jugendlichen zum Zeitpunkt der Tests noch nicht wieder an den Schulen sind. Erst vor 5 Tagen hatte es in Schweden eine Amok-Tat gegeben. Eine Schülerin wurde getötet, 2 Schüler wurden verletzt. Der 18-jährige Täter hatte sich laut Medienberichten in den sozialen Netzwerken radikalisiert. Es war wieder ein voller Erfolg für die internationalen Stummfilmtage in Bonn. Rund 16.000 Film- und Musikfans sind an den 10 Festivaltagen im Arkadenhof der Bonner Uni zusammengekommen, um die alten Filme mit Live- und Musikbegleitung zu gucken und zu hören. Auch vom teils sehr wechselhaften Wetter hat sich die Festivalleitung Sigrid Limprecht nicht unterkriegen lassen und das Publikum auch nicht.
3: Aber es wurden einfach die Regenschirme ausgepackt und das Zelt wanderte mysteriös durchs Publikum, um dann den Flügel zu schützen. Es gab zum Beispiel Sonntagabend einen Dokumentarfilm mit den allerersten Aufnahmen Kamera unter See in den 20er Jahren. Standing Ovation, die Musik wurde absolut gefeiert und diese ersten Aufnahmen auch.
1: Bei den Bonner Stummfilmtagen wurden zum 42. Mal schwarz-weiße Filmklassiker auf der großen Leinwand gezeigt. Dazu gab es Musik vom Live-Orchester. 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
4: Nach den eher wechselhaften Tagen zeigt sich das Wetter heute wieder deutlich freundlicher. Sonne und Wolken wechseln sich ab. Einzelne Regenschauer sind zwar möglich, meist bleibt es aber heute trocken. Dazu wird sommerlich warm mit bis zu 26 Grad in der Spitze. Aktuell liegen wir in Niederkassel-Ranzel bei 17,8 Grad. Morgen wird es dann sonnig und heiß mit bis zu 30 Grad. Dabei ist es dann aber schwül warm und auch Gewitter sind möglich. Am Freitag dann wechselhaft mit weiteren Schauern und auch Gewittergefahr. Der Blick auf die Straßen im Radio Bonn-Rhein-Siegland. Wir haben einen Stau auf der A4 Köln Richtung Aachen zwischen dem 3-Köln-Heumer und Köln-Eiffeltor. 7 Kilometer stockender Verkehr. Eine 1/4 Stunde braucht ihr hier länger. Und wer gerade von Bonn-Bollfilich ins Zentrum will, braucht über die Kennedy-Brücke 10 Minuten mehr. Ansonsten war es das von meiner Seite. Wenn ihr jetzt noch was gesehen habt, Staus oder Blitzer, dann immer gerne her damit. Schickt eine WhatsApp-Sprachnachricht oder klingelt schnell durch. Geht beides unter der 0228 4007 111. Gute und vor allem sichere Fahrt euch.
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4: Mit Katrin Urbschardt. Hallöchen. Ich wünsche euch jetzt einen ganz schönen sonnigen Mittwoch.

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1: Mit José Nachciandi. Guten Tag. Die Zuckersteuerpläne von Finanzminister Klingbeil bekommen immer mehr Gegenwind. Klingbeil möchte die Zuckersteuer deutlich ausweiten und offenbar auch Getränke mit Süßstoffen besteuern. Dagegen bringen sich Getränkehersteller, die Opposition, aber teilweise auch Klingbeils Kabinetts- und Koalitionskollegen in Stellung. Frage an Marc Weiß aus dem News-Team. Wie ist der aktuelle Stand?
2: Also nach Ansicht von Agrarminister Rainer zum Beispiel schießt Klingbeil deutlich übers Ziel hinaus. Sein Ministerium hat ausgerechnet, dass der Staat allein bei den Erfrischungsgetränken rund 2 Milliarden Euro pro Jahr an Zusatzsteuern einnehmen würde. Und das ist mehr als 3-mal so viel, wie man zur Stabilisierung der gesetzlichen Krankenversicherung bräuchte. Die Verbände der Getränkeindustrie rechnen sogar mit 4 Milliarden. Der Hauptgeschäftsführer des Deutschen Brauerbundes Eichele spricht von einem völlig falschen Signal. Die Menschen bräuchten Entlastungen statt neuer Steuern. Aus der Unionsfraktion kommt auch Protest, genau wie aus der Opposition. Grünen-Chef Banatschak zum Beispiel sagte dem Sender Welt, hier werde eine eigentlich richtige Idee zweckentfremdet. Zur Ehrenrettung muss man allerdings auch sagen, es gibt auch Zustimmung. Die Verbraucherorganisation Foodwatch lobt die Idee, die Verbraucherzentralen ebenfalls. Für eine gesündere Ernährung müssten alle Getränke einbezogen werden, denen Zucker oder eben auch Süßstoffe zugesetzt werden. Das sagte Verbandschefin Popp.
1: Danke, Marc. Und diese Themen sind heute Vormittag auch noch wichtig. Die Stimmung in der deutschen Exportwirtschaft hat sich laut Umfrage des IFO-Instituts deutlich verbessert. Die Erwartungen der Unternehmen stiegen im August auf 9,6 Punkte. Im Juli lagen sie noch bei minus 2,8 Punkten. Die Exportwirtschaft nehme wieder Fahrt auf, heißt es von den Experten. Vor allem die Ausfuhr in die EU wachse. Die Exporte nach China würden weiter schwächeln. Russische Militärflugzeuge sind offenbar in die südkoreanische Luftverteidigungszone eingedrungen. Das berichtet die südkoreanische Regierung. Als Reaktion habe die Luftwaffe Kampfjets losgeschickt. Bereits Ende Juni hatten mehr als 10 chinesische und russische Militärflugzeuge die Zone überflogen. Seit gut 9 Monaten ist in Australien unter 16-Jährigen das Nutzen von bestimmten Social-Media-Angeboten verboten. Dieses Verbot wirkt aber nur minimal. Das ist das Ergebnis einer Auswertung der Daten einer Kontroll-App für Eltern. Gut jeder vierte 13- bis 15-Jährige nutzt demnach weiter die Videoplattform TikTok. Das ist nur 1 Prozentpunkt weniger als vor dem Verbot. Bei den 10- bis 12-Jährigen liegt die Nutzungsrate nur 0,06 Prozentpunkte niedriger. Auch Instagram und Snapchat werden von den Kindern und Jugendlichen nach einem kurzen Einbruch wieder vermehrt genutzt. Laut Experten würden die Beschränkungen nicht funktionieren. Die Kinder würden die Alterssperre zum Beispiel über VPN-Dienste umgehen. Und das waren die Nachrichten mit José Nachciandi.
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3: Na gut, dann starten wir jetzt hier mal mit dem Wetter, wenn die Technik nicht so will, wie ich das will. Wir gehen rein, Sonne und Wolken wechseln sich heute ab. Dazu sind einzelne Schauer möglich, überwiegend aber schön bei bis zu 26 Grad in der Spitze. Aktuell sind es in Niederkassel-Ranzel 17,8 Grad. Der Blick auf die Straßen im Radio Bonn-Rhein-Siegland. Ein Stau haben wir auf der A4 Köln Richtung Aachen zwischen dem Dreieck Köln-Holmer und Köln-Eiffeltor. 7 Kilometer stockender Verkehr. Eine Viertelstunde braucht ihr hier länger. Ansonsten sind wir aber schon durch. Ihr kommt gut durch und Blitzer habe ich auch keine für euch. Wenn ihr aber noch was gesehen habt, Staus oder Blitzer, dann meldet die gerne. Schickt uns eine WhatsApp-Sprachnachricht oder klingelt schnell durch. Geht beides unter der 0228 4007 111.
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3: Mit Katrin Urbschardt. Hallöchen. Und seit den 90ern ist diese Boygroup wirklich nicht mehr wegzudenken. Und in die haben sich wirklich Millionen von Fans weltweit verliebt. Und ich rede von den Backstreet Boys. Mittlerweile stehen die 5 seit mehr als 30 Jahren gemeinsam auf der Bühne. Und jetzt kommen sie für ihre Homecoming-Show nach Düsseldorf. Gleich 10 Shows gibt es. Die Backstreet Boys machen nämlich 2026 keine klassische Europa-Tour, sondern bleiben für ihre einzige Europa-Konzert-Stop hier in Deutschland und eben in Düsseldorf. Und weil die Nachfrage der ursprünglich geplanten 6 Shows so groß war, haben sie gesagt, wir machen 10 Shows draus. Die Tickets gibt's aktuell sogar noch. Es sind noch ein paar da, aber die sind echt verdammt teuer. Also es fängt bei 130 Euro an und die sind dann oben irgendwo in der Ecke, in der Merkur Arena. Ja, und es geht bis zu 570 Euro. Wenn ihr jetzt sagt, nee, das ist mir zu teuer, keine Sorge, wir haben die Backstreet Boys trotzdem schon mal für euch. We've got it going on, jetzt hier in unserer extra langen Musikstrecke bei Radio Bonn-Rhein-Sieg.

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1: Mit Katrin Meyer-Sebastian. Guten Tag. Finanzminister Klingbeil will keine Extrasteuer auf zuckerfreie Getränke erheben. Das mache ich nicht, erklärte der SPD-Chef auf Instagram. Eine Zuckersteuer auf zuckerfreie Getränke ergebe keinen Sinn. Gestern war ein Papier aus seinem Ministerium öffentlich geworden, das vorschlug, auch Zero- und Light-Getränke zu besteuern. Auf dem Sommervolksfest, dem sogenannten Hamburger Dom, hat es einen Großeinsatz von Polizei und Feuerwehr gegeben. Mehr als 20 Menschen hingen für gut 3 Stunden in einem Kettenkarussell fest. Bei dem Fahrgeschäft war eine Bremse blockiert. Sie konnte schließlich wieder gelöst werden. Und jetzt das Wichtigste von hier. Übernachtungen in Airbnb-Unterkünften boomen im Radio Bonn-Rhein-Sieg-Land. Das zeigt eine Auswertung des Statistischen Landesamtes. Demnach hat sich die Zahl der Airbnb-Buchungen im Rhein-Sieg-Kreis in den letzten 7 Jahren mehr als verdoppelt. Damals waren es noch rund 180.000 Übernachtungsgäste. Vergangenes Jahr erreichte die Zahl der Buchungen mit rund 415.000 einen neuen Rekord. Damit liegt der Rhein-Sieg-Kreis vor den anderen Kreisen im Regierungsbezirk Köln. Laut der Statistik kamen die Hälfte der Gäste letztes Jahr aus dem Ausland. Auch in Bonn ist die Zahl der Airbnb-Buchungen deutlich gestiegen, von rund 60.000 auf 120.000. In Niederkassel-Mondorf hat es einen schweren Unfall mit einer Fahrradrikscha gegeben. Nach Angaben der Polizei war der 83-jährige Fahrer mit 2 Fahrgästen auf der Straße Hummerich unterwegs, als er mit seiner Rikscha einen Bordstein streifte und die Kontrolle verlor. Alle 3 stürzten. Ein ebenfalls 83-jähriger Fahrgast wurde schwer verletzt. Er kam ins Krankenhaus. Fahrer und Mitfahrerin blieben unverletzt. Auf den Fahrrad-Rikscha-Fahrer kommt jetzt aber eine Anzeige zu. Die Polizei geht davon aus, dass er fahrlässig gehandelt haben könnte. An den Siegburger Schulen wird jetzt in der letzten Ferienwoche der Amok-Alarm getestet, zu unterschiedlichen Zeiten an allen Grund- und weiterführenden Schulen der Stadt. Es wird geprüft, ob die Anlagen funktionieren. Dafür gibt es etwa 5-minütige Durchsagen. Nachbarn oder Passanten, die etwas mitbekommen, sollten sich keine Sorgen machen, heißt es von der Stadt Siegburg. Sie hat bewusst darauf geachtet, dass die Kinder und Jugendlichen zum Zeitpunkt der Tests noch nicht wieder an den Schulen sind. 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
2: Neben vereinzelten Wolken kommt immer wieder die Sonne raus und es bleibt überwiegend trocken heute. Die Temperaturen steigen auf bis zu 26 Grad heute, also richtig schönes Sommerwetter. In Bonn auf dem Venusberg haben wir gerade 18,3 Grad. Morgen, ja, dann richtig heiß, 30 Grad, dafür aber auch Gewitter möglich. Am Freitag dann wieder wechselhaft mit Sonne, Schauern und weiteren Gewittern. Der Blick auf die Straßen im Radio Bonn-Rhein-Sieg-Land. Achtung auf der A59 Köln Richtung Bonn, dem Dreieck Bonn-Nordost zur Überleitung zur A565 Richtung Meckenheim. Gefahr durch einen defekten PKW. Hier ist der Stand der Fahrstreifen blockiert. Außerdem Stau auf der A4 Richtung Aachen zwischen dem Dreieck Köln-Heumer und Köln-Eiffeltor. 7 Kilometer stockender Verkehr, 10 Minuten plus. Das war's aber schon von meiner Seite. Wenn ihr jetzt noch was gesehen habt, Staus oder Blitzer, dann meldet die doch gerne unter der 0228 4007 111. Gute Fahrt euch.
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2: Mit Katrin Urbschardt. Und bei dem schönen Wetter würde man am liebsten direkt in den Feierabend, aber bis dahin dauert's noch was. Und Queen hat's mit dem Song schon gesagt. The Show.

0: Für so eine richtig gute Mafia-Geschichte ist unser TV-Tipper Sven Jaworek immer zu haben.
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0: The Westies ist eine Mafia-Serie, die Sven für sich entdeckt hat. Es geht um verschiedene Mafia-Clans, die sich gegenseitig bekämpfen.
2: Jedem, der was übrig hat für Mafia-Geschichten, kann ich The Westies empfehlen. Die Serie spielt im New York der 80er Jahre. Die italienische und die irische Mafia wollen notgedrungen kooperieren.
3: Du hast einen gemachten Mann getötet. Und auf 100 Italiener kommt leider nur einer von uns. Wir werden uns mit allen Mitteln fertig machen.
2: Das Verhältnis der unterschiedlichen Mafia-Clans ist eh von jeher angespannt. Und da wird jetzt auch noch ein oberer Mafia-Italiener von einem Mafia-Iren ermordet.
4: Nimm die Waffe runter. Dann klären wir das.
5: Ich flehe dich an. Du musst den Mann gehen lassen.
6: Ich kann auf keinen Menschen zählen, außer auf dich.
2: Was mir an The Westies gefällt, ist erstmal das Setting im 80s-Style. Dann gibt's ein paar gute Darstellungen, Charaktere, allen voran J.K. Simmons als Mafia-Boss Sweeney. Freundlich bis kaltblütig, wenn auch nicht ganz so fies wie zum Beispiel Jack Nicholson in Departed.
3: Hab doch gesagt, das wird dreckig.
2: Neben der Mafia-Fehde gibt's auch noch einen politischen Hintergrund. Dazu kommt noch ein korrupter Cop. Also es gibt mehrere Storylines. Es geht um Loyalität unter Männern, wie immer bei Mafia-Geschichten. Die Serie hat ein gutes Tempo, es passiert immer was. Er ist sehr atmosphärisch, mit viel irischer Musik untermalt. The Westies erfindet das Genre nicht neu, das nicht, ist aber sehenswert. Es gibt 8 Folgen, a 50 bis 60 Minuten beim Prime-Video-Channel MGM+. Den könnt ihr euch als Probeabo dazu buchen.

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0: Nachrichten. Mit José Nachsiandi. Guten Tag. Die Debatte über ein Verbot von Social-Media-Angeboten für Kinder und Jugendliche läuft auch bei uns in Deutschland schon etwas länger. Heute kommen dazu ernüchternde Zahlen aus Australien. Dort gibt es das Verbot seit über einem halben Jahr und erste Studien dazu legen den Schluss nahe, das Verbot hat fast nichts gebracht. Marc Weiß mit den Einzelheiten.
1: Die Untersuchungsergebnisse stammen vom Betreiber der Kontroll-App für Eltern. Demnach nutzt in Australien jeder vierte der 13- bis 15-Jährigen weiterhin TikTok. Das ist nur gut 1 Prozentpunkt weniger als vor dem Verbot. Bei 10- bis 12-Jährigen lag die Nutzungsrate sogar nur 0,06 Prozentpunkte unter dem früheren Niveau. Auch Instagram und Snapchat werden nach einem anfänglichen Rückgang inzwischen von Kindern und Jugendlichen wieder vermehrt genutzt. Ganz offensichtlich funktionieren die Beschränkungen, die den Plattformen auferlegt wurden, nicht, heißt es von den Kontrolleuren. Minderjährige umgehen das Verbot demnach, indem sie zum Beispiel Fake-Accounts erstellen, ihr Alter falsch angeben, auf VPN-Dienste zugreifen oder Konten nutzen, die auf Ältere registriert sind. Es dürfte jetzt spannend werden, wie die australischen Behörden reagieren. Den Plattformbetreibern drohen Millionenstrafen. Auf Verlangen müssen die Unternehmen nachweisen, welche Maßnahmen sie ergreifen, um zu verhindern, dass sich unter 16-Jährige anmelden.
0: Und diese Themen sind jetzt am Mittag auch wichtig. Bundesfinanzminister Klingbeil will keine Extrasteuer auf zuckerfreie Getränke erheben. Das mache er nicht, das werde nicht kommen, erklärte er auf Instagram. Das ergebe keinen Sinn. Gestern war ein Papier aus seinem Ministerium bekannt geworden, in dem vorgeschlagen wird, neben Limonaden unter anderem auch Zero- und Light-Getränke stärker zu besteuern. Das große Feuer im Hohen Venn soll durch den Einsatz eines landwirtschaftlichen Geräts ausgelöst worden sein. Die belgische Staatsanwaltschaft ermittelt zumindest in dieser Richtung. Eine endgültige Ursache stehe aber noch nicht fest, heißt es. Der Naturschutzbund Deutschland in NRW kritisiert die Pläne zum Fluten der Tagebaulöcher Hambach und Garzweiler mit Wasser aus dem Rhein. Bei starkem Niedrigwasser, wie in diesem Sommer, würde eine Entnahme die Engpässe für die Schifffahrt verschärfen, heißt es vom Landesverband. Aus der Wirtschaft erreichen uns heute gute Nachrichten. Die Stimmung in der Exportwirtschaft hat sich laut Umfrage des IFO-Instituts deutlich verbessert. Die Erwartungen der Unternehmen stiegen im August auf 9,6 Punkte. Im Juli lagen sie noch bei minus 2,8 Punkten. Der Index sagt aus, wie optimistisch oder pessimistisch die Firmen in die Zukunft blicken. Der aktuelle Optimismus hat den höchsten Wert seit über 4 Jahren erreicht. Die Ausfuhren würden wieder Fahrt aufnehmen, heißt es von den Experten. Vor allem in andere EU-Länder. Die Exporte nach China würden dagegen weiter schwächeln.
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3: Mit Katrin Meyer-Sebastian. Es war vielleicht ein Versuch, aber der ist zumindest aus Sicht der Grünen in Bonn gescheitert. Es geht um die Verkehrsführung an der Bonner Oxfordstraße, die den Autoverkehr entlasten sollte. Dafür leben Radler hier jetzt deutlich gefährlicher, sagen die Grünen. Die Diskussion ist nur eins der Themen gleich in den nächsten News von hier um 13:30.
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4: Ihr seht es selbst, hauptsächlich blauer Himmel, nur ein paar Wolken, die sich mitunter mischen. Im Laufe des Tages kann aber dann auch noch der ein oder andere Regenschauer runterkommen. Das Ganze bei warmen Temperaturen von 26 Grad. Das Thermometer in Bonn-Hochholz zeigt auch jetzt schon 21,4 Grad. Der Blick auf die Straßen im Radio Bonn-Rhein-Siegland. Wir starten mit den Warnmeldungen. Achtung auf der A565 Meckenheim Richtung Bonn zwischen Bonn-Lengsdorf und Bonn-Poppelsdorf. In beide Richtungen Gefahr durch Personen auf der Fahrbahn. Hier also bitte besonders vorsichtig sein. Außerdem Achtung auf der A3 Richtung Frankfurt zwischen dem Kreuz Köln-Ost und Dreieck Köln-Heumar. Gefahr durch Gegenstände auf der Fahrbahn. Und auf der A4 Richtung Aachen zwischen dem Dreieck Köln-Heumar und Kreuz Köln-Gremberg ist Gefahr durch ein liegen gebliebenes Fahrzeug. Ansonsten Stau auf der A4 Richtung Aachen, zwischen dem Dreieck Köln-Heumer und Köln-Eiffeltor, 6 Kilometer Stop-and-Go, 10 Minuten mehr. Es blitzt außerdem auf dem Linder-Maus-Pfad von Spich Richtung Troisdorf. Das meldet die Andrea, macht's der Andrea gerne nach, meldet Staus und Blitzer, einfach eine WhatsApp-Sprachnachricht rüberschicken oder kurz durchklingeln, geht beides unter der 0228 4007 111. Gute und vor allem sichere Fahrt euch.
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4: Mit Katrin Urbschardt. Schön, dass ihr dabei seid.

0: Hier ist Radio Bonn-Rhein-Sieg. 12.10 Uhr haben wir gerade und gefühlt ist der Herbst einfach so komplett reingeknallt. Zumindest gestern hatte man so ein bisschen das Gefühl. Aber Kassenbrand, du als unser Wetterexperte, ist das denn jetzt schon mit dem Sommer komplett vorbei oder wie sieht's aus?
1: Nein, vorbei ist da noch gar nichts. Und es ist ganz ehrlich typisch so, weil wir haben ja so viele schöne Wochen gehabt und dann fällt das natürlich total auf, wenn das Wetter dann mal so richtig runtersackt. Ne? Der Cut, das ist so wie bei einer Liebe. Ne? Wenn die dann vorbei ist, ist der Schmerz richtig hart. So, ich glaube, ihr wisst, was ich meine. So, und das ist natürlich im Augenblick fies, aber wir kriegen so ein bisschen Nachschlag. Heute 25, 26 Grad, schönes Wetter am Nachmittag, morgen 30, 31 Grad. Und ich sehe auch für September, auch wenn dann wieder Schule ist und so, auch noch ein paar schöne Tage.
0: Ja. Na, immerhin. Aber es wird trotzdem so ein bisschen schwül-tropisch die nächsten Tage. Ne? Also so ein bisschen, ich sag mal, ja, angenehm ist anders.
1: Ja, also ich sag mal so, wenn man frei hat, ist das alles egal, glaube ich. Aber das ist so ein bisschen, ja, geht so Richtung Kopfschmerzwetter so ein bisschen. Ne? So, du hast diese schwüle Wärme, viel trinken muss man. Ich finde das auch nicht so prickelnd. Gerade wenn man den ganzen Tag arbeitet draußen und unterwegs ist, dann schwitzt man halt sehr häufig. Also morgen ist das eher dieses unangenehme Schwitzewetter. Und es gibt auch vielleicht mal ein Gewitter dabei, kann sogar sehr stark sein. Also richtig schön ist anders. Ne? Freizeitmäßig, wer Zeit hat, kann es nochmal nutzen. Vielleicht nochmal einen Freibadtag, genießt das nochmal. Und ich sag mal, der Herbst, der kommt irgendwann definitiv, aber der lässt sich noch ein bisschen Zeit. Also richtig Herbst ist erst, machen wir mal in 4 Wochen oder so.
0: Also ich meine, ich bin ja großer Herbstfan. Ich läute den Herbst immer gern schon früh ein, aber ich kann auch nachvollziehen, wenn die Sommerfans sagen, stopp, stopp, stopp, da warten wir lieber noch mal ein bisschen. Ja.
1: Du musst noch ein bisschen warten, noch ein bisschen warten, bis das richtig kommt und da kommen noch ein paar schöne Tage. Aber man merkt einfach so, die ganz große Hitze, und das ist vielleicht auch ganz gut so, die ganz große Hitze, die kommt nicht mehr. Ne?
0: Danke dir, Carsten.
1: Bitte, ciao.

0: von Justin Timberlake. Hier ist Radio Bonn Rhein-Sieg. 12.15 Uhr haben wir jetzt. Und ich muss euch ja sagen, ich bin ja im Herzen ein kleines Dorfkind. Ich komme aus Altorf und in dem Rewe in Altorf, der im Aul ist, da gibt's direkt rechts beim Eingang eine Packstation und eben auch ja Zigaretten und Zeitschriften. Und immer wenn ich mit Mama früher einkaufen war, gab's ab und zu dann auch mal so eine Bravo-Zeitung, die It-Zeitung überhaupt. Ich erinnere mich auch an die Ausgabe von Selena Gomez, die fand ich richtig cool damals, mit der Überschrift Schwanger beim ersten Mal. Ja, das ist so richtig klassisch Bravo. Und diese Bravo wird heute 70 Jahre alt und ist inzwischen natürlich nicht mehr dieselbe wie damals. Annabel Giesbert aus dem Mittagsteam. Warum war die Bravo eigentlich das Ding? Klar, die war mega bunt und so, ne? Einfach total ansprechend. Aber es war ja nicht nur das.
1: Naja, vor dem Internet war die Bravo eigentlich der einzige und wichtigste Zugang zu Stars, Musik und Jugendthemen. Dazu kam dann noch Dr. Sommer. Jugendliche konnten dort Fragen zu Liebe, Körper und auch Sexualität stellen. Also zu Themen, über die sie mit ihren Eltern oft gar nicht sprechen wollten. Und damit war die Bravo natürlich auch eine Art Ersatz für ihre eigene Aufklärung. Die Zeitschrift war halt auch gerade unter Jugendlichen sehr beliebt und wurde in den Schulen dann auch oft weitergereicht. Und damit hat sie dann Woche für Woche bis zu 6 Millionen junge Menschen erreicht. Also eine Zielgruppe, die wir heute nur noch über die sozialen Medien in der Größe erreichen.
0: Oh mein Gott, Dr. Sommer, ey, da ist eine Erinnerung freigeschalten worden, ey. Hilfe, denn die Tipps waren auch nicht immer gut, muss man auch einfach mal ganz ehrlich dazu sagen. Wie hat sich die Bravo denn jetzt verändert?
1: Ja, also das eine, was sich verändert hat, sind definitiv die vielen Inszenierungen. Wenn man sich heute mal so alte Ausgaben anschaut, dann sieht man einfach, vieles war inszeniert. Die Bravo hat ganz oft nicht die

0: mehr so machen.
1: Vor allem der Umgang mit Sexualität würde heute anders gehandhabt werden. Mädchen wurden von Journalisten gefragt, ob sie schon ihr erstes Mal hatten. Über Jasmin Wagner beispielsweise, damals bekannt als Blümchen, schrieb die Bravo: Blümchens Knospen blühen. Also solche Formulierungen gehen heute ja gar nicht mehr. Journalisten würden dafür vermutlich ihren Job verlieren.
0: Oh, oh, nee, das klingt gar nicht gut. Aber trotzdem, Happy Birthday, Bravo, die Zeitschrift, mit der viele junge Leute aufgewachsen sind, inklusive mir wünschen ganz, ganz herzlich zu

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1: Mit Katrin Meyer-Sebastian. Guten Tag. Finanzminister Klingbeil will keine extra Steuer auf zuckerfreie Getränke erheben. Eine Zuckersteuer auf zuckerfreie Getränke ergebe einfach keinen Sinn, erklärte der SPD-Chef auf Instagram. Gestern war ein Papier aus seinem Ministerium öffentlich geworden, das vorschlug, auch Zero- und Light-Getränke zu besteuern. Bundestagsvizepräsident Nuripur will Wahltermine zusammenlegen. Der Süddeutschen sagte der Grünen-Politiker, man könne etwa Bundestags- und Kommunalwahlen an einem Termin abhalten. Zur Begründung sagte Nuripur, der Dauerwahlkampf schade dem Land. Und jetzt das Wichtigste von hier. Das Buchungsportal Airbnb wird für den Tourismus bei uns immer wichtiger. Seine Unterkünfte boomen im Radio Bonn-Rhein-Siegland. Das zeigt eine Auswertung des Statistischen Landesamtes. Demnach hat sich die Zahl der Airbnb-Buchungen im Rhein-Sieg-Kreis in den letzten 7 Jahren mehr als verdoppelt. Damals waren es noch rund 180.000 Übernachtungsgäste. Vergangenes Jahr erreichte die Zahl der Buchungen mit Airbnb rund 415.000 und damit einen Rekord. Damit liegt der Rhein-Sieg-Kreis noch vor den anderen Kreisen im Regierungsbezirk Köln. Laut der Statistik kamen die Hälfte der Gäste letztes Jahr aus dem Ausland. Und auch in Bonn ist die Zahl der Airbnb-Buchungen deutlich gestiegen, hat sich auch hier verdoppelt von rund 60.000 auf 120.000. Statt abgetrennter Radwege gibt es seit diesem Sommer auf der Bonner Oxfordstraße markierte Fahrradstreifen direkt neben der Autospur. Außerdem gibt es Umleitungen für Radler. Autos haben wieder mehr Platz bekommen. Das finden die Grünen gefährlich. Autos und Laster überholten dort wieder dicht neben den Radlern, sagen sie. Und sie fordern in einer großen Anfrage an die Verwaltung, Fragen, auf welcher Grundlage die Maßnahmen denn getroffen wurden. Die Verwaltung wollte den Autoverkehr rund um die Kennedy-Brücke entlasten, heißt es von der Stadt. Die Grünen glauben aber nicht an einen Erfolg. Stattdessen sehen sie vor allem Nachteile für Radfahrer, Fußgänger und auch für Geschäftsleute, vor allem an der Sterntorbrücke. 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
2: Gerade zieht sich der Himmel wieder etwas zusammen. Gleich können auch kurze Regenschauer runterkommen. Später kommt dann aber auch die Sonne wieder zurück. Die Temperaturen klettern dabei auf 26 Grad. Morgen dann wieder sommerlich heiß mit 30 Grad. Dafür aber auch Gewitter möglich. Und übermorgen auch wechselhaft Sonne und Wolken im Wechsel und dazu auch Regen. Das Thermometer in der Bonner Nordstadt steht jetzt gerade aber auf 21,7 Grad. Der Blick auf die Straßen im Radio Bonn-Rhein-Siegland. Achtung auf der A3 Köln Richtung Frankfurt zwischen Bad Honnef-Linz und Neustadt-Wied. Gefahr durch Metallteile auf der Fahrbahn. Ansonsten kommt ihr aber gerade gut durch auf den Autobahnen. Nur einen Blitzer habe ich noch für euch auf dem Linder-Maus-Pfad von Spich Richtung Troisdorf. Das meldet die Andrea. Macht's der Andrea gerne nach, wenn ihr noch was gesehen habt. Staus oder Blitzer, klingelt durch oder schickt uns eine WhatsApp-Sprachnachricht. Geht beides unter der 0228 4007 111. Gute und vor allem sichere Fahrt euch.
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2: Mit Katrin Urbschardt. Hallo. Und wir bringen jetzt dieses Mittagstief mit ein bisschen Power hier durch, mit Dynamite.

0: Das war Self-Aware von Tampa City. Und heute haben wir für euch eine Empfehlung aus der Küche. Unser Comedy Camp im Herbst. Auf der Karte steht Atze Schröder, Mirja Regensburg, Kaya Jana, Bastian Bielendorfer und viele mehr. Jürgen Bangert ist Küchenchef und Gastgeber in der Personalunion. Er weiß, was schmeckt und was auch so gar nicht schmeckt.
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2: Heute Jürgen Bangert.
3: Ich bin letztens im Lidl gewesen, habe aus Versehen veganen Fleischsalat in meinen Einkaufswagen gelegt. Veganer Fleischsalat, alleine das Wort. Wer macht hier die Comedy, oder? Ich hätte das nicht gemerkt. Bis irgendwann so eine Frau auf mich zukam. Ach, Frau. Model. Ja, so ein Scheidungsgrund auf High Heels. Kommt auf mich zu und sagt, ey, du hast auch den veganen Fleischsalat gekauft. Ich sag, was hab ich? Du, der ist total lecker, ist meine Lieblingsmarke. Du, und wenn du dann noch so eine Aubergine dazu brätst, weißt du was, du bist aber WhatsApp, gib mir mal deine Nummer, ich schick dir mein Rezept. Nee, schick du mir mal über WhatsApp eine Aubergine. Mach.
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0: ein extra 80er für euch. Hier ist Radio Bonn Rhein-Sieg am Mittag. Und wir schauen jetzt mal zusammen, was ihr heute alles so machen könnt.
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0: Bingo! Heute gibt's das Doppel-B, Bier und Bingo bei Balthasar. Klingt nach einer sehr witzigen Kombi. Hier gewinnt ihr aber keine Reisegutscheine oder Küchenlappen, sondern Alkohol. Das Prinzip ist natürlich das gleiche wie beim normalen Bingo. Dazu gibt's dann Barbecue. Los geht's um 19:30 im Plato Bier und Barbecue. Der Eintritt ist frei. Außerdem könnt ihr morgen mal was Neues ausprobieren. Und zwar Quadball. Eine Sportart, die ein bisschen was von Harry Potter hat. Daher kommt der Sport auch. Auf einem Besen flitzt ihr dann übers Spielfeld als Jäger, Hüter, Treiber oder Sucher. Und während des Spiels werden dann auch mehrere Bälle eingesetzt. Klingt erstmal so ein bisschen funky, aber ob's was für euch ist, das könnt ihr herausfinden um 18:30 bei den Rheinus Bonn im Training. Dann blicken wir noch mal kurz aufs Wochenende. Da ist nämlich das beliebte Streetfood-Festival am Theater in Bad Godesberg. Hier könnt ihr Essen aus der ganzen Welt probieren von über 20 Ständen. Der Eintritt ist selber frei. Das Essen müsst ihr natürlich trotzdem bezahlen. Am Freitag beginnt das Festival um 15 Uhr. Ich wünsche euch ganz viel Spaß.

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1: Mit Malte Heilbricht, guten Tag. Die Empörung war groß gestern, als plötzlich Infos öffentlich wurden, dass auch Limonaden ohne Zucker besteuert werden sollen. Finanzminister Klingbeil hat jetzt klargestellt, so etwas ist nicht geplant. Thorsten Adolfs aus dem News-Team, was hat es mit der Aufregung um eine mögliche Zuckersteuer auf sich?
2: Ja, im Netz kursierte gestern plötzlich ein Arbeitspapier aus dem Finanzministerium, das für ordentlich Gesprächsstoff gesorgt hat. Darin stand der Vorschlag, neben klassischen Limonaden auch Zero-Getränke, Light-Produkte, bestimmte Biermischgetränke und sogar Haferdrinks zusätzlich zu besteuern. Die Idee dahinter, nicht nur Getränke mit echtem Zucker, sondern auch solche mit Süßungsmitteln sollten laut diesem Entwurf teurer werden. Dass das Ganze für Kopfschütteln gesorgt hat, ist verständlich, denn viele von uns greifen ja gerade deshalb zu solchen Produkten, um eben keinen Zucker zu sich zu nehmen.
1: Klingbeil hat auf Instagram geschrieben, eine Zuckersteuer auf Getränke ohne Zucker werde es nicht geben. Und er sei ziemlich sauer, dass darüber öffentlich diskutiert wurde.
2: Genau, er sagt, dass in Ministerien intern viel diskutiert und durchgespielt wird, um am Ende zu guten politischen Lösungen zu kommen. Und dieses Papier, das öffentlich wurde, sei nur ein Entwurf und keinesfalls ein beschlossenes Gesetz. Der SPD-Chef sagt es aber auch ganz deutlich, dass solche internen Vorüberlegungen nicht mit fertigen politischen Entscheidungen verwechselt werden sollten. Wenn jede dieser Überlegungen behandelt wird wie eine politische Entscheidung, dann werde es in seinem Ministerium in Zukunft schwieriger, offen darüber zu diskutieren, so Klingbeil.
1: Danke, Thorsten. Und das sind weitere Nachrichten heute Mittag. Nach dem Großbrand im Hohenfenn in Belgien gibt es erste Hinweise zur Ursache. Eine Landmaschine könnte das Feuer ausgelöst haben, teilte die Staatsanwaltschaft mit. Sachverständige prüfen diese Vermutung derzeit. Bis die endgültigen Gutachten vorliegen, werde es aber noch mehrere Monate dauern, heißt es. Deutsche Unternehmen geraten bei Cyberangriffen immer stärker ins Visier ausländischer Geheimdienste. Laut dem Digitalverband Bitkom konnte im zurückliegenden Jahr mehr als jede dritte betroffene Firma mindestens einen Angriff einem ausländischen Nachrichtendienst zuordnen. Genannt worden seien vor allem China und Russland, heißt es. Immer mehr Menschen in Deutschland wollen ihren Doktortitel machen. Laut dem Statistischen Bundesamt waren im vergangenen Jahr rund 216.000 Menschen in einem laufenden Promotionsverfahren. Das waren knapp 2% mehr als im Jahr davor. Die meisten promovieren in Medizin und Gesundheitswissenschaften. Das US-Raumfahrtunternehmen SpaceX will einen riesigen neuen Weltraumbahnhof bauen. Er soll für rund 100 Milliarden Dollar in Louisiana entstehen, teilte die Firma von Tech-Milliardär Elon Musk mit. Die Bauarbeiten sollen im kommenden Jahr starten. 2 Jahre später könnten dort erste Starship-Raketen abheben. Geplant sind tausende kommerzielle Flüge pro Jahr. Bisher hat SpaceX nur einen Startplatz in Texas. Das Unternehmen verfolgt nach eigenen Angaben langfristig das Ziel, mit wiederverwendbaren Raketen regelmäßige Flüge zum Mond und auch zum Mars möglich zu machen.
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3: Mit Markus Krämer. Hallo zusammen. Die Plattform Airbnb wird für den Rhein-Sieg-Kreis immer wichtiger. Die Mietunterkünfte boomen hier geradezu. Die Zahl der Buchungen über Airbnb haben sich im Kreis im letzten Jahr mehr als verdoppelt. Und in Bonn sieht es ähnlich aus. Das gucken wir uns genauer an. Gleich bei mir in den Nachrichten um 9:30.
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4: Heute gibt's einen Mix aus Sonne und Wolken. Gerade zieht sich aber am Himmel auch gerade schon so ein bisschen die Wolken zusammen. Gleich kann nämlich ein kurzer Regenschauer durchs Radio Bonn-Rhein-Siegland ziehen. Das Ganze aber heute bei netten 26 Grad. Aktuell haben wir in Bonn bei Bechlinghofen 22,1 Grad. Der Blick auf die Straßen im Radio Bonn-Rhein-Siegland. Gute Nachrichten. Aktuell kommt ihr gut durch. Ich habe nur einen Blitzer für euch und zwar auf der Uckendorfer Straße in Troisdorf. Da wird in beide Richtungen auf Höhe des Parkplatzes geblitzt. Wenn ihr jetzt sagt, ich habe aber doch noch was gesehen, Staus oder Blitzer, dann meldet das doch gerne, klingelt durch oder schickt uns eine WhatsApp-Sprachnachricht. Geht unter der 0228 4007 111. Gute und vor allem sichere Fahrt euch.
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4: Mit Katrin Urbschardt. Hallöchen und ich wünsche euch einen schönen Mittag jetzt mit Moving to the Sun.

0: Auf diese Zahlen schauen alle zwei Jahre viele Ehrenamtler aus dem Radio Bonn-Rhein-Siegland. Der Ehrenamtsatlas zeigt nämlich genau, wie sich das Ehrenamt insgesamt entwickelt hat und wo es aktuell Probleme gibt. Die Zahlen sind wichtig, denn das Ehrenamt ist ein wichtiger Teil unserer Gesellschaft. Ohne die Freiwilligen, die ihre private Zeit opfern, würde vieles hier bei uns im Land nicht funktionieren. Heute hat Westlotto den neuen Ehrenamtsatlas 2026 in Düsseldorf vorgestellt. Thorsten Ortmann war für uns dabei. Thorsten, ist das Ehrenamt denn nach wie vor beliebt?
1: Ja, fast die Hälfte der über 18-Jährigen in Nordrhein-Westfalen engagiert sich ehrenamtlich. Das Niveau ist ungefähr stabil geblieben. Es sind vor allem die über 60-Jährigen, die sich ehrenamtlich engagieren. Und besonders viele Ehrenamtler gibt es aktuell im Kreis Olpe, gefolgt von Höxter und dem Hochsauerlandkreis. Als beste größere Stadt hat hier Münster auf Platz 4 abgeschnitten. Die meisten Ehrenamtler engagieren sich übrigens im Bereich Sport, gefolgt von Religion, Kirche und Nachbarschaft. Und wie wichtig das Ehrenamt ist, zeigt auch diese Zahl. Müsste man die ganzen freiwilligen Stunden bezahlen, hätte das Land hierfür 25 Milliarden Euro ausgeben müssen.
0: Es gibt aber auch Probleme in der neuen Erhebung.
1: Ja, den meisten gemeinnützigen Organisationen fehlt es schlicht am Geld und viele haben Nachwuchssorgen. Das liegt daran, dass sich immer weniger junge Menschen im Ehrenamt engagieren, sagt die Forscherin Professor Andrea Walter.
2: Dass über 90% der nicht engagierten Jungen sagen, dass ihnen die Zeit fehlt. Dann das Thema Unsicherheit. Wir wissen, die Generation fühlt sich unsicher, guckt nicht so zuversichtlich in die Zukunft. Für sie ist gute Bezahlung wichtig. Und tatsächlich sehen wir auch in den Zahlen, dass bei den Nicht-Engagierten über ein Viertel sagt, dass sie es sich nicht leisten können.
0: Also, es fehlt Nachwuchs und Geld. Westlotto hat sich da jetzt aber was einfallen lassen. Es wird ein neues Spiel geben, von dem Ehrenamtler in NRW profitieren sollen.
1: Ja, das neue Spiel heißt Bingo und alle Einnahmen gehen in eine neue Stiftung und die finanziert dann Projekte im Ehrenamt. Dazu Andreas Kötter von Westlotto.
3: Es sind diese Projekte, die wirklich dafür da sind, dass Ehrenamt sichtbar wird, dass man Ehrenamter gewinnen kann oder dass man für die Ehrenamt auch etwas ausrichten kann. Ein Verein, der hingeht und sagt, ich möchte einfach Dankeschön sagen zu allen Ehrenamtern, die in diesem Verein tätig sind. Ich möchte alle einfach mal einladen zu einem Grillabend.
1: Ab 1.9. startet die Stiftung und gemeinnützige Organisationen können dann digital und unbürokratisch die Anträge stellen, so Westlotto. Zur Verfügung stehen dann Beträge zwischen 1.500 und 5.000 Euro.
0: Westlotto hat heute den neuen Ehrenamtsatlas 2026 für NRW vorgestellt. Gehört habt ihr es bei Radio Bonn-Rhein-Sieg.

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1: Mit Markus Krämer. Schönen guten Tag. Die geplante Zuckersteuer soll jetzt doch keine Getränke mit Süßstoffen umfassen. Finanzminister Klingbeil erklärte, eine Steuer auf zuckerfreie Getränke ergebe keinen Sinn und werde daher auch nicht kommen. In Deutschland wurden im vergangenen Jahr laut Baumonitor fast 85.000 Wohnungen weniger gebaut als noch 2023. Für das Baugewerbe bedeutet das in 2 Jahren einen Nettoumsatzverlust von fast 27 Milliarden Euro. Und jetzt das Wichtigste von hier. Übernachtungen in Airbnb-Unterkünften boomen im Radio Bonn-Rhein-Siegland. Das zeigt jetzt eine Auswertung des Statistischen Landesamtes NRW. Demnach hat sich die Zahl der Airbnb-Buchungen im Rhein-Sieg-Kreis in den letzten 7 Jahren mehr als verdoppelt. Damals waren es noch rund 180.000 Übernachtungsgäste. Vergangenes Jahr erreichte die Zahl mit rund 415.000 einen neuen Rekord. Damit liegt der Rhein-Sieg-Kreis sogar vor allen anderen Kreisen im Regierungsbezirk Köln. Laut der Statistik kam die Hälfte der Gäste letztes Jahr aus dem Ausland. Auch in Bonn ist die Zahl deutlich gestiegen, von 60.000 Übernachtungen auf über 120.000. In Niederkassel-Mondorf hat es einen schweren Unfall mit einer Fahrradrikscha gegeben. Nach Angaben der Polizei war der 83-jährige Fahrer mit 2 Fahrgästen auf der Straße Hummerich unterwegs, als er mit seiner Rikscha einen Bordstein streifte und die Kontrolle verlor. Er und die beiden Mitfahrer stürzten auf die Straße. Mit an Bord waren ein ebenfalls 83-jähriger Mann und eine 72-jährige Frau. Der Mann wurde schwer verletzt. Er kam ins Krankenhaus. Fahrer und Mitfahrerin blieben unverletzt. Auf den Rikscha-Fahrer kommt jetzt eine Anzeige zu. Die Polizei geht davon aus, dass er fahrlässig gehandelt und so den Unfall verursacht haben soll. Am Bonner Marienhospital setzt man jetzt auf das Kamerasystem Babywatch. Damit können Eltern von Frühgeborenen oder von kranken Babys ihre Kinder auch dann sehen, wenn sie gerade einmal nicht persönlich auf die Station kommen können. Über einen geschützten Zugang erhalten Eltern eine Bildübertragung ihres Babys, wann immer sie möchten, von zu Hause aus, vom Arbeitsplatz oder unterwegs. Das System überträgt nur Live-Bilder, speichert also keine Aufnahmen, das versichert das Bonner Marienhospital. Gerade Eltern von Frühchen oder erkrankten Babys können sich oft nur sehr schwer trennen. Trennung bedeutet für sie oft eine große emotionale Belastung. Babywatch soll da helfen. 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
2: Heute wechseln sich Sonne und Wolken ab. Ab und zu kann ein Regenschauer runterkommen. An sich aber heute recht schönes Wetter mit bis zu 26 Grad in der Spitze. Morgen dann schwülwarm bei mit 30 Grad und Gewittern. Eher so, ja, klebrig. Freitag dann wechselhaft. Auch da immer mal wieder Regen. Aktuell haben wir in Bonn bei Bechlinghofen 22,1 Grad. Der Blick auf die Straßen im Radio Bonn-Rhein-Siegland, der geht schnell. Ihr kommt aktuell gut auf den Autobahnen durch. Ich habe nur 2 Blitzer für euch. Auf der Uckendorfer Straße in Troisdorf wird auf beiden Seiten auf Höhe des Parkplatzes geblitzt. Und es blitzt an der Eissporthalle in Troisdorf auch in beide Richtungen. Wenn ihr jetzt noch was gesehen habt, Staus oder Blitzer, dann klingelt doch gerne durch oder schickt uns eine WhatsApp-Sprachnachricht. Geht beides unter der 0228 4007 111.
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2: Mit Katrin Urbschardt. Hallo. Und ich hoffe, wenn ihr gerade so ein bisschen aus der Mittagspause kommt, dass ihr jetzt wieder den Groove wiederfindet. Und deswegen gibt's jetzt für euch, damit ihr wieder reinkommt, Samba de Janeiro.

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0: Dezember ging das krass schnell rum. Die Sommerferien sind einfach schon fast vorbei. Und für einige Kids im Radio Bonn-Rhein-Siegland geht es dann zum allerersten Mal in die Schule. Und beim Thema Einschulung denken wir doch an... Ja, klar. Die Schultüte. Erinnert ihr euch noch, wie die bei euch aussah und was drin gesteckt hat?
1: Stifte, Radiergummis, Schokolade. Und dann gab es tatsächlich Spielzeug.
2: Süßigkeiten, ein bisschen Spielzeug, Schulbedarf.
1: Diese Kreisel hatte ich früher drin.
3: Schreibutensilien, Block. Und ich glaube, ein Gutschein mit der Oma nach Fort Fun oder so.
4: Also ich weiß, dass bei mir Stifte drin waren. Und ein paar Süßigkeiten. Mehr weiß ich auch nicht mehr.
1: Ich hatte ein Pferd drauf. So typisch Mädchen.
5: Ja, Transformers.
4: Weißt du, wie deine Schultüte aussieht? Sag mal, Regenbogen.
0: Süß, Regenbogen. Richtig schön. Wusstet ihr übrigens, dass die Schultüte in manchen Teilen von Deutschland auch Zuckertüte genannt wird? Na, klingt fast ein bisschen cooler, gebe ich zu. Am Nachmittag werden wir das Thema Schultüte noch etwas mehr bequatschen. Dann sind wir nämlich beim Packen einer Schultüte dabei, hört ihr. Um 3:15 bei Anthony am Nachmittag. Ich bin raus. Ciao, ciao.

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1: Mit Malte Albrecht. Guten Tag.
2: Wir müssen raus aus diesem Klima der Verdrießlichkeit und des Verdrusses. Wir müssen gemeinsam diesen weit verbreiteten Missmut abschütteln, der unser Land seit langer Zeit lähmt.
1: Kanzler Merz war das eben nach dem Ende der Kabinettsklausur auf Schloss Neuhardenberg. Es ging dort für die Regierung darum, Aufbruchstimmung zu verbreiten und die Menschen dabei mitzunehmen, vor allem mit Blick auf die schwächelnde Wirtschaft. Thorsten Adolfs aus dem News-Team, was wurde dazu denn gesagt?
3: Ja, Merz hat gesagt, dass 3 Jahre voller Probleme hinter uns liegen und es jetzt endlich wieder aufwärts geht. Nach den Daten des Statistischen Bundesamtes hat das Bruttoinlandsprodukt im Frühjahr um 0,3% zugelegt. Das ist etwas mehr als gedacht. Und auch das IFO-Institut hat bestätigt, die Stimmung in den deutschen Betrieben ist am August noch mal besser geworden. Es gehe raus aus dem Tief und rein in eine neue Zuversicht, sagt der Kanzler. Auch Vizekanzler Klingbeil hat sich zur Zukunft der Wirtschaft geäußert. Er setzt auf die Wirkung des 500-Milliarden-Pakets.
4: Ohne diese Investitionsoffensive wären wir in einer Rezession. Das muss man so klar benennen. Jahrzehntelang wurde in unserem Land vieles kaputt gespart und das spüren wir alle im Alltag. Die Unpünktlichkeit der Bahn, kaputte Straßen, marode Schulen, der ideologische Sparkurs der letzten Jahrzehnte ist uns teuer zu stehen gekommen. Und wir als Regierung beenden mit unseren Investitionen diese zukunftsfeindliche Politik.
3: Auch KI soll in Zukunft eine große Rolle spielen. Merz sieht darin einen echten Motor für unser Land, egal ob in der Industrie, im Handwerk oder in der Medizin. Die Technologie biete ungeahnte Chancen, so Merz, um moderner und erfolgreicher zu werden.
1: Danke, Thorsten. Und jetzt weitere Nachrichten. Nach massiven Überschwemmungen in Nepal werden hunderte Touristen vermisst. Nach vorläufigem Stand gäbe es von 384 Touristen kein Lebenszeichen, teilte die nepalesische Tourismusbehörde mit. Die meisten von ihnen seien Ausländer. Auf Videoaufnahmen sind Wassermassen zu sehen, die Häuser mit sich reißen und Gebäude, die im Schlamm versunken sind. Volkswagen will angesichts des Spardrucks auch im Management sparen. Konzernchef Blume kündigte bei einer Betriebsversammlung in Emden an, ein Viertel der Führungsstellen abzubauen. Mit Blick auf den drohenden Jobabbau insgesamt sagte er, dass es in einem nächsten Schritt vor allem um die Kosten außerhalb der direkten Fahrzeugproduktion gehe, also um Konzernstellen, zentrale Funktionen, Entwicklung und Vertrieb. Der Chef des US-Geheimdienstes CIA, Radcliffe, hat bei seinem Besuch in Moskau Kontakte zu russischen Geheimdiensten gehabt. Das bestätigte Kreml-Sprecher Peskow. Ein Treffen mit Präsident Putin habe es nicht gegeben. Peskow nannte die Gespräche eine positive Entwicklung, machte zu den genauen Inhalten aber keine Angaben. Am Frankfurter Flughafen ist ein Mitarbeiter nach einer Infektion an Malaria gestorben. Auch 6 weitere Mitarbeiter sind erkrankt, sagte ein Fraport-Sprecher. Sie sind in ärztlicher Behandlung. Die erste Ansteckung ist demnach schon Mitte Juli gewesen. Ursache sollen importierte Mücken sein, heißt, die Mücken sind wohl im Flugzeug oder Gepäck mitgeflogen. Es seien dann Fallen am Flughafen aufgestellt und auch Mücken eingefangen worden. Die werden jetzt im Labor untersucht.
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5: Mit Markus Krämer, hallo zusammen. Eltern von Frühchen oder kranken Babys können im Bonner Marienhospital jetzt sozusagen rund um die Uhr bei ihren Kindern sein. Das Krankenhaus hat das Babywatch-System eingeführt. Ein Livestream für Eltern, die ihre Kinder auf der Station beobachten können, selbst wenn sie nicht selbst vor Ort sein können. Eine tolle Idee, wir sprechen drüber gleich bei mir in den Nachrichten um 9:30.
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6: Ich sag ganz ehrlich, ein bisschen grauer als ich gedacht habe. Doch mehr Wolken im Spiel, aber auch viel blauer Himmel dabei. Dazu vereinzelt kommt immer mal die Sonne durch. Das Ganze bei Temperaturen rund um die 24 Grad, was die Spitzenwerte angeht. Teilweise sind wir sogar ein bisschen drüber, auf 25 zum Beispiel am Bonner Hauptbahnhof. Sonst sind wir aktuell unterwegs in Niederkassel-Ranzel bei 22,9 oder 21,8 Bonn-Venusberg. Morgen ähnliches Wetter. Wir legen nochmal ein bisschen eine Schippe drauf, was die Temperaturen angeht. Und sind dann bei den Spitzenwerten rund um die 28, 29 unterwegs. Der ausführlichste Verkehrsservice für Bonn und den Rhein-Sieg-Kreis. A4 Richtung Aachen, zwischen 3 Köln-Heumann, Köln-Eifeltor. 5 Kilometer stockender Verkehr, 10 Minuten plus. A61 Richtung Mönchengladbach, zwischen Rheinbach und Miel. 2 Kilometer Stau, 10 Minuten plus. Und die A555 Richtung Köln, zwischen Köln-Godorf und dem Kreuz Köln-Süd. 2 Kilometer Stau, 10 Minuten plus. Auch hier. Wir schauen in die Bonner Innenstadt. Auf die Kennedy-Brücke, da in beide Richtungen. Stop-and-Go-Verkehr auf ungefähr 2 Kilometer. Dauert jeweils 10 Minuten länger. Und das gewohnte Stop-and-Go auf der Reuterstraße in beide Richtungen für 1 Kilometer haben wir aktuell auch dabei. Auf der Südbrücke alles entspannt. Bei den Fähren liegen uns aktuell auch keine Probleme vor. Habt ihr was gesehen? Sagt jederzeit Bescheid. 0228 4007 111. Eine Meldung haben wir ja von euch bekommen, von der B42 Richtung Oberkassel. Hier steht aktuell ein LKW quer und die Fahrbahn ist zurzeit blockiert. Gute und sichere Fahrt euch.
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6: Mit Anthony Robbins, und ich kann mich nicht daran erinnern, dass ich jemals in den 7 Jahren, in denen ich jetzt beim Radio arbeite, mit einem DJ-Bobo-Song in die Sendung gestartet bin. Und ich frage mich, warum eigentlich? Everybody jetzt, einen wunderschönen Mittwochnachmittag euch.

0: Wenn in Köln und sogar hier bei uns in Bonn alle Hotels restlos ausgebucht sind und Menschen in teilweise wirklich verrückten, aufwendigen Kostümen durch die Stadt laufen, dann ist entweder Karneval oder Gamescom. Am Abend ist die größte Videospielmesse der Welt gestern eröffnet worden. Heute sind hauptsächlich Fachbesucher da und dann ab morgen dürfen alle Gaming-Fans hin. Hunderttausende zieht es dafür extra nach Köln. Die Spielszene ist ja mittlerweile ein gigantischer Markt. Und natürlich auch bei uns in Deutschland, sagt Felix Falk, Geschäftsführer des Gamescom.
1: Heute spielen 6 von 10 Deutschen, und zwar Alte wie Junge und Männer wie Frauen. Und das ist eine Riesenbreite bei diesen Millionen von Spielenden, die sich auch natürlich für ganz unterschiedliche Spiele begeistern. Und deswegen ist die Vielfalt auf der Gamescom so groß. Wenn ich jetzt Lust habe auf eher ein cozy Game, wo ich keine konkreten Spielziele verfolge, sondern mich einfach fallen lassen kann, oder die Actionspieler, die dabei sind, die E-Sportler, die mitmachen wollen, diejenigen, die sich für asiatische Popkultur interessieren. Also wir haben wirklich eine Riesenbandbreite, die man hier erleben kann. Da ist für alle was dabei.
0: Und deswegen haben wir euch einfach mal gefragt, gehört ihr auch zu den Gaming-Verrückten? Und wenn ja, was wird denn gezockt?
2: Aktuell spiele ich James Bond. Ist ja vor mittlerweile schon einen Monat rausgekommen.
3: Meine Farm. Am Handy oder am iPad?
4: Entweder Roblox oder Minecraft.
5: Nee, mein Mann aber. Assassin's Creed hat er gespielt jetzt.
6: Ich hatte früher einen Amiga 500 Computer und da habe ich halt sehr viel gespielt, aber mittlerweile bin ich da komplett raus.
7: Ich spiele GTA und spiele halt mit Freunden so auf PC und auf PlayStation 5.
0: Also, viele Gaming-Fans auch bei uns im Radio Bonn-Rhein-Siegland. Ich gehöre auch dazu, zurzeit Anno 1800. Das ist mein Spiel. Wenn ihr Tickets für die Gamescom ergattern konntet und hingeht, dann ganz viel Spaß euch. Und vielleicht noch der kleine Tipp, es gibt dieses Abendticket. Da könnt ihr dann ab 16 Uhr auf die Messe und zumindest die letzten paar Stunden miterleben. Ganz viel Spaß euch.

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1: Mit Markus Krämer. Schönen guten Tag. Die geplante Zuckersteuer soll jetzt doch keine Getränke mit Süßstoffen umfassen. Finanzminister Klingbeil erklärte, eine Steuer auf zuckerfreie Getränke ergebe keinen Sinn und werde daher auch nicht kommen. In Deutschland wurden im vergangenen Jahr laut Baumonitor fast 85.000 Wohnungen weniger gebaut als noch 2023. Für das Baugewerbe bedeutete das in 2 Jahren einen Nettoumsatzverlust von fast 27 Milliarden Euro. Und jetzt das Wichtigste von hier. Übernachtungen in Airbnb-Unterkünften boomen im Radio Bonn-Rhein-Siegland. Das zeigt jetzt eine Auswertung des Statistischen Landesamtes NRW. Demnach hat sich die Zahl der Airbnb-Buchungen im Rhein-Sieg-Kreis in den letzten 7 Jahren mehr als verdoppelt. Damals waren es noch rund 180.000 Übernachtungsgäste. Vergangenes Jahr erreichte die Zahl mit rund 415.000 einen neuen Rekord. Damit liegt der Rhein-Sieg-Kreis sogar vor allen anderen Kreisen im Regierungsbezirk Köln. Laut der Statistik kamen die Hälfte der Gäste letztes Jahr aus dem Ausland. Auch in Bonn ist die Zahl deutlich gestiegen, von rund 60.000 Übernachtungen auf 120.000. Es war wieder ein voller Erfolg für die internationalen Stummfilmtage in Bonn. Rund 16.000 Film- und Musikfans sind an den 10 Festivaltagen im Arkadenhof der Bonner Uni zusammengekommen. Auch vom teils sehr wechselhaften Wetter hat sich die Festivalleitung Sigrid Limprecht nicht unterkriegen lassen.
2: Aber es wurden einfach die Regenschirme ausgepackt und das Zelt wanderte mysteriös durchs Publikum, um dann den Flügel zu schützen. Es gab zum Beispiel Sonntagabend einen Dokumentarfilm mit den allerersten Aufnahmen Kamera unter See in den 20er Jahren. Standing Ovation, die Musik wurde absolut gefeiert und diese ersten Aufnahmen auch.
1: Bei den Stummfilmtagen wurden zum 42. Mal schwarz-weiße Filmklassiker auf der Leinwand gezeigt. Dazu gab es Musik vom Live-Orchester. Am Bonner Marienhospital setzt man jetzt auf das Kamerasystem Babywatch. Damit können Eltern von Frühgeborenen oder von kranken Babys ihre Kinder auch dann sehen, wenn sie gerade mal nicht persönlich auf der Station sein können. Über einen geschützten Zugang erhalten Eltern eine Bildübertragung ihres Babys, wann immer sie möchten, von zu Hause aus, vom Arbeitsplatz oder unterwegs. Das System überträgt nur Live-Bilder, speichert keine Aufnahmen, versichert das Bonner Marienhospital. Gerade Eltern von Frühchen oder erkrankten Babys können sich oft nur schwer trennen. Trennung bedeutet für sie oft eine große emotionale Belastung. Babywatch soll dabei helfen. 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
3: Das hat selbstverständlich auch an diesem Mittwoch unser Wettermann Carsten Brandt für uns.
4: Anthony, grüß dich. 25, 26 Grad stehen auf dem Programm. Morgen 30, 31 Grad schwüle Wärme.
3: Aktuelle Temperaturen habe ich natürlich auch noch für euch. Da stehen aktuell 26 Grad auf dem Ölberg, 25,4 Bonn-Hoholz. Der ausführlichste Verkehrsservice für Bonn und den Rhein-Sieg-Kreis. Warnmeldung A3 Richtung Köln zwischen Bad Honnef-Linz und Siebengebirge. Hier Gefahr durch ein liegengebliebenes Fahrzeug. Seid dort bitte besonders vorsichtig. Stau haben wir aktuell auf der A4 Richtung Aachen zwischen Kreuzköln-Gremberg und Köln-Eiffeltor. 5 Kilometer stockend, 10 Minuten plus. Und auf der Kennedy-Brücke in beide Richtungen aktuell Stau und stockender Verkehr. Vor allen Dingen, wenn ihr von Zentrum aus Richtung Beuel unterwegs seid, dauert es mindestens eine Viertelstunde länger. Da staut es sich zurück bis zum alten Friedhof und auch ein bisschen in die Bornheimer Straße rein. Ebenfalls betroffen ist die Kölnstraße. Wenn ihr von Beul Richtung Zentrum unterwegs seid, dauert es mindestens 5 Minuten länger. Reutherstraße, beide Richtungen, Stop-and-Go-Verkehr, wie ihr das gewohnt seid. Und auf der B9 zwischen Südbrücke und Reutherstraße ebenfalls Stau und stockender Verkehr. Ein bisschen hakelig ist es gerade auf der Südbrücke, wenn ihr Richtung Bonn-Ost unterwegs seid. Von den Fähren ist uns aktuell nichts bekannt. Habt ihr noch was gesehen, sagt gerne Bescheid. 0228 4007 111. Gute und sichere Fahrt.
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3: Mit Anthony Robbins einen wunderschönen Mittwoch zusammen. Schön, dass ihr dabei seid. Stumbling in und danach gibt's die neue von Iggy Kelly, Miracle.

0: Es ist nicht mehr lange hin und bei uns im Radio Bonn-Rhein-Siegland, dann geht's wieder los. Die Schule. Und das bedeutet ja auch, viele kleine i-Dötzchen machen sich zum ersten Mal auf dem Weg. Ein absolut aufregender Tag ist natürlich die Einschulung. Und da darf neben einem coolen neuen Schulranzen natürlich eins nicht fehlen. Die Schultüte. Und die muss natürlich richtig vollgepackt sein mit Süßkram und anderem kleinen Schnickschnack. Unsere Radio Bonn-Rhein-Sieg-Reporterin Nea May hat für uns mal eine Schultüte vollgemacht und wir hören mal rein.
1: Wow, Claudia, der Tisch ist voll. Passt das überhaupt alles in die Schultüte?
2: Ich habe früher Tetris gespielt, wir kriegen das hin.
1: Okay, du bist die Expertin. So, womit fangen wir an?
2: Kleine Buntstifte, weil unten die Spitze muss ja irgendwie gefüllt werden, deswegen bin ich schon mal...
1: Super, perfekt. Wir haben hier alles, ne? Knete, Schleim, Schokoriegel, ganz wichtig.
2: Alles dabei, was das Herz begehrt, weil Pokémon-Karten dürfen ja nicht fehlen. Deswegen halt auch dieser Pikachu-Stift, der geht auch ein bisschen nach unten.
1: Perfekt.
2: Spitz und lang.
1: Dann gibt's eine Packreihenfolge.
2: Stopfen. Stopfen und die Lücken mit Süßigkeiten auf.
1: Okay, sehr gut. Claudia, was sagst du, wie schwer darf am Ende so eine Schultüte sein? Braucht man irgendwann so einen Lastkran, die den so hochhält, die Schultüte?
2: Dafür nimmt man Großeltern mit. Die parkt man dann da und sagt, halt mal eben, kurz.
1: Guck mal, hier sind nochmal Gummibärchen. Packen wir auch rein.
2: Ja, noch die Süßigkeiten, dann die Pokémon-Sachen obendrauf. Dann ist das Ding zugeschnürt.
1: Das ging schneller, als ich dachte.
2: Ja.
0: Ich bin mir ziemlich sicher, die Wundertüte, die wird für leuchtende Augen sorgen. Ganz viel Spaß euch allen beim Packen und vor allem dann bei den Einschulungsfesten.

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1: Mit Malte Albrecht, guten Tag. In Nepal hat es eine heftige Naturkatastrophe gegeben. Dort werden nach einer Sturzflut viele Menschen vermisst, darunter nach Behördenangaben 384 Touristen. Thorsten Adolfs aus dem News-Team, uns erreichen von dort schlimme Bilder.
2: Ja, in Videos, die auf der Plattform X veröffentlicht wurden, ist zu sehen, wie sich die Wasserschlamm- und Geröllmassen ihren Weg mit hoher Geschwindigkeit aus dem Gebirge runter ins Tal bahnen. Man muss sich das so vorstellen, es gibt dort im Grenzgebiet zwischen Nepal und China eine schmale Schlucht und viele Häuser, Brücken und sogar ein Staudamm, die in dem Tal waren, die sind einfach von den Geröllmassen unter tosendem Lärm mitgerissen worden. Du hast es gesagt, auch hunderte Ausländer werden nach den massiven Überschwemmungen vermisst. Darunter sollen Touristen aus Deutschland, den USA und Spanien sein. Das ganze Ausmaß der Katastrophe sei aber noch unklar, sagte ein Polizeisprecher. Die Armee hat Hubschrauber und Rettungstrupps in die Katastrophenregion geschickt. Das Gebiet ist schwer zu erreichen, weil auch viele Hauptstraßen zerstört wurden. Ein Augenzeuge spricht von einer absolut entsetzlichen Situation. So eine Zerstörung wie dort habe er vorher noch nie gesehen. Was die Sturzflut ausgelöst hat, ist noch nicht ganz klar. Es heißt, der Bruch eines Gletschersees könnte dazu geführt haben, dass die Flutwellen in die Tiefe stürzten.
1: Thorsten, danke dir. Und jetzt weitere wichtige Nachrichten im Überblick. Die Bundesregierung hat sich auf ihrer Kabinettsklausur nicht nur mit der wirtschaftlichen Entwicklung, sondern auch mit dem Thema Hitzeschutz beschäftigt. Beschlossen wurde aber, wie angekündigt, nichts. Bundeskanzler Merz sagte, dass es schon jetzt viele Programme gebe und den Ländern über das Sondervermögen auch Geld dafür zur Verfügung stehe. Er kündigte aber an, auf Bundesebene möglicherweise nochmal nachzuschärfen. Drohnenvorfälle haben deutsche Flughäfen im vergangenen Jahr rund 160 Millionen Euro gekostet. Davon geht der Luftverkehrsverband BDL aus. Präsident Redelix sagte der FAZ, allein durch Betriebsunterbrechungen seien 60 Millionen Euro Schaden entstanden. Er fordert nun mehr Tempo beim Drohnenschutz, auch an kleineren Flughäfen. Der Naturschutzbund Deutschland in NRW kritisiert die Pläne zum Fluten der Tagebaulöcher Hambach und Garzweiler mit Wasser aus dem Rhein. Bei starkem Niedrigwasser wie in diesem Sommer würde eine Entnahme die Engpässe für die Schifffahrt verschärfen, heißt es vom Landesverband. Wer bei einer Kontrolle den Führerschein vorzeigen muss, kann das künftig auch auf dem Smartphone tun. Denn noch in diesem Jahr soll es den Führerschein auch in digitaler Form geben. Das kündigte der Präsident des Kraftfahrtbundesamtes DAM an. Der Fachzeitschrift Auto, Motor und Sport sagte er, die Entwicklung sei in der finalen Phase. Angezeigt werden soll der digitale Führerschein künftig in der Kfz-App des Kraftfahrtbundesamtes. Die App ist laut DAM inzwischen auf mehr als 2 Millionen Smartphones installiert. Bisher lässt sich dort schon der Fahrzeugschein digital abrufen.
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3: Mit Markus Krämer, hallo zusammen. Spätestens in diesem Hitzesommer ist klar geworden, Wasser ist unfassbar wichtig. Für den Alltag, aber auch für die Wälder, die Schifffahrt und viele andere Bereiche. Deshalb hat jetzt die Deutsche Vereinigung für Wasserwirtschaft aus Hennef einen 10-Punkte-Plan vorgelegt, wie wir in Zukunft sorgsamer mit Wasser umgehen und es speichern können, um besser durch solche heißen Sommer zu kommen. Der Plan von Deutschlands Wasserexperten aus Hennef. Thema gleich bei mir in den Nachrichten um 9:30.
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4: Viel Sonne mit dabei, aber auch ein paar Wölkchen, die unterwegs sind. Leichte Schwüle in der Luft, das Ganze bei Temperaturen um die 24 Grad in Niederkassel-Ranzel. 24,2 haben wir auch in Bad Honnef-Igidienberg und glatte 24 sind aktuell in der Bonner Nordstadt. Morgen klettert es nochmal ein bisschen weiter nach oben. Wärmster Tag der Woche bei Werten rund um die 28, 29 Grad. Auch da wieder so eine leichte Schwüle und auch immer mal Schauer möglich. Der ausführlichste Verkehrsservice für Bonn und den Rhein-Sieg-Kreis. Warnmeldung auf der Südbrücke A562 Richtung Bonn-Ost zwischen Bonn-Rheinaue und Bonn-Ramersdorf. Viel Gefahr durch ein defektes Fahrzeug auf der rechten Spur. Dann haben wir aktuell Stau auf der A4 Richtung Köln. Da zwischen dem Kreuz Köln-Süd und Köln-Poll auf 1 Kilometer. Und in Gegenrichtung Richtung Aachen zwischen dem Kreuz Köln-Gremberg und dem Kreuz Köln-Süd 4 Kilometer stocken, 10 Minuten plus. Dann haben wir die A555 Richtung Köln. Zwischen Köln-Godorf und Kreuz Köln-Süd 2 Kilometer Stau, 10 Minuten plus. Und dann haben wir noch aktuell den Stau auf der Südbrücke Richtung Bonn-Ost zwischen Bonn-Bad Godesberg und Bonn-Ramersdorf wegen dem defekten Fahrzeug auf der rechten Spur. Aktuell 1 Kilometer Rückstau, dauert ungefähr 10 Minuten länger. Auch im Bonner Stadtverkehr so langsam ein bisschen was los. Da starten wir wie gewohnt mit der Kennedy-Brücke. Da steht ja aktuell, wenn ihr vom Beul aus über die Brücke Richtung Zentrum wollt, steht ihr hoch bis Vielicht. Da dauert es aktuell mindestens eine Viertelstunde länger. Und auf der anderen Fahrbahn, da vom Zentrum aus Richtung Beul, da steht ihr aktuell auch mindestens auf 3 Kilometer ungefähr eine Viertelstunde, die ihr länger braucht. Es staut sich nämlich zurück bis zum alten Friedhof, aber auch schon an die anliegenden Straßen wie die Bornheimer Straße und auch auf der Kölnstraße. Eigentlich auch mehr Stop als Go. Ebenfalls ein bisschen was los auf der B9 rund um den Bertha und dann auf der Reuterstraße in beide Richtungen. Das gewohnte Stop and Go auf ungefähr 1 Kilometer, auch da kommen jeweils ungefähr nochmal 10 Minuten dazu. Auf der Südbrücke ist vor allen Dingen eine Menge los, auch auf den Zufahrtsstraßen. Wir gucken auf die August-Bebel-Allee, die Nahum-Goldmann-Allee und natürlich auch die Petra-Kelly-Allee. Überall ungefähr 5 bis 10 Minuten, die ihr länger braucht und wegen des liegen gebliebenen Fahrzeugs staut es sich dann natürlich auch nochmal ein bisschen zurück. Bei den Fähren liegen uns aktuell keine Behinderungen vor. Habt ihr was gesehen, meldet's gern jederzeit. Das gilt natürlich auch für alle Blitzer. Ein paar sind auch schon reingekommen. Einen habe ich zum Beispiel stehen auf der L123 zwischen Niederbachem und Melem. Danke an Sabine fürs Durchgeben. Sicherung, gute Fahrt. Melden geht alles über die 0228 4007 111.
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4: 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Und es ist im Prinzip heute, man könnte sagen, bandmäßig Abschluss beim Bonner Kunstrasen. Fury in the Slaughterhouse sind heute Abend da, ab dem Wochenende, da sind dann noch 2 Festivals und dann ist die Kunstrasensaison auch schon wieder durch. Letztes Jahr vor 8000 Fans sind sie aufgetreten, soll eine sehr, sehr emotionale Stimmung gewesen sein und heute eben 19 Uhr kehren sie zurück, auch mit ihrer neuen Platte Changes, wo auch Fix This Crack mit drauf ist. Und wir haben die Band gefragt, worum es in dem Song eigentlich geht.
5: Es geht darum, dass man
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5: kann sich vielleicht das Leben auch hier und da mal angenehmer machen, aber die Sachen, um die es wirklich geht, kannst du dem Kohle nicht kaufen. Das ist
6: nicht zu bezahlen.
5: Das ist nämlich sowas wie Liebe und Glück und da wird es dann ein bisschen schwierig mit der Bezahlbarkeit.
6: Da muss sich jeder schon mal durch, oder?
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4: Also, man kann die Sachen nicht kaufen. Und wir hören jetzt rein in Fix This Crack. Hier Fury in the Slaughterhouse, dreimal am Stück jetzt, die 3 nach 3.

0: Die Gamerwelt schaut aktuell ins Rheinland, denn ab heute ist die Gamescom in Köln die weltgrößte Computerspielemesse und auch für Normalsterbliche natürlich geöffnet. Und deshalb haben wir uns mal durch die Trends gefuchst.
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0: Onlinerin Lara Schamolli ist hier. Hallöchen.
2: Grüß dich.
0: Der kuriose und immer größer werdende Trend Cozy Games.
2: Ja.
0: Der Name sagt es im Prinzip schon, das sind Spiele, bei denen man sich möglichst wohlfühlen soll.
2: Ja, denn unser Alltag, der ist stressig und hektisch genug und deswegen brauchen wir das in Spielen nicht auch noch zusätzlich. Die sollen dann eher zur Entspannung beitragen.
0: Also keine Kämpfe, kein Geballer, kein Auflauern und vor allen Dingen keine Zeit, die runterläuft.
2: Ganz genau. Und der Klassiker von diesen Cozy Games geht immer Farming. Du hast deinen eigenen Acker, du bestellst den, du gehst, du pflegst die Blümchen. Am Ende kannst du den auch eh beernten. Vielleicht hast du auch noch ein Landhaus, das hier und da mal repariert werden muss. Und da ist der Allzeitfavorit, im Grunde der König der Cozy Games, das Spiel Stardew Valley. Du erbst den Hof von deinem Großvater und musst dann lernen, mit seinem alten Werkzeug dein Leben zu organisieren. Und außerdem, das kommt auch noch dazu, braucht dein Dorf Hilfe. Und das ist wirklich, das ist wahnsinnig witzig, weil das eigentlich entschleunigen an diesem Spiel.

0: Bundeswehrspiele. Da ist das Setting ein Spieleladen. Hunderte Spielsachen liegen da im Laden und du musst sie wieder ganz entspannt in die Regale räumen und sortieren.
1: Und last but not least, die ganzen Simulationsspiele. Du bist LKW-Fahrer, ja. Pilot oder kurios, man kann auch Angeln simulieren.
0: Und das finde ich so wild. Du sitzt da an deinem digitalen Teich und du wartest nur darauf, dass der erste Fisch anbeißt. Das kann nach 5 Minuten der Fall sein. Das kann aber auch nach 2 Stunden erst soweit sein. Und du schaust wirklich die ganze Zeit auf diesen Teich. Hier weht mal ein Lüftchen durch die Bäume und so. Also ich verstehe viele Trends nicht, den aber ehrlich gesagt am allerwenigsten.
1: Die Gamer sehen das anders. 4,4-Sterne-Bewertung lese ich hier. Also Cozy Games, einer der Trends in diesem Gaming-Jahr.
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1: Mit Markus Krämer. Schönen guten Tag. Die geplante Zuckersteuer soll jetzt doch keine Getränke mit Süßstoffen umfassen. Finanzminister Klingbeil erklärte, eine Steuer auf zuckerfreie Getränke ergebe keinen Sinn und werde daher auch nicht kommen. Bei einer heftigen Sturzflut in Nepal sind nach Behördenangaben mindestens 22 Menschen ums Leben gekommen. Die Zahl der Opfer könnte aber noch deutlich steigen, da noch hunderte Menschen vermisst werden. Und jetzt das Wichtigste von hier. Das Kölner Verwaltungsgericht hat einer Professorin der Bonner Uni verboten, für einen wissenschaftlichen Versuch zwei lebende Mäuse aneinander zu nähen. Das Urteil wurde am Mittag gefällt. Die Professorin wollte eine Genehmigung dafür, die Blutkreisläufe von zwei lebenden Labormäusen miteinander zu verbinden. Dafür sollten die Mäuse für 8 Wochen aneinander genäht werden. Anschließend sollten sie wieder getrennt und seziert werden. Das wurde ihr aber jetzt verboten. Die Richter urteilten, dass die Durchführung die beiden Mäuse schwer belasten würde und das gegen das Tierschutzrecht verstößt. Der Versuch sollte dazu dienen, einen Malaria-Impfstoff zu erforschen. Die Professorin kann gegen das Urteil noch in Berufung gehen. Niedrigwasser im Rhein, Waldbrände, Trockenheit und Ernteausfälle. Überall fehlt eins: Wasser. Die Deutsche Vereinigung für Wasserwirtschaft aus Hennef schlägt deshalb jetzt Alarm. Die Hitzesommer belasten die Wasserwirtschaft nicht nur im Radio Bonn-Rhein-Siegland, sondern in ganz Deutschland. Die DWA aus Hennef hat deshalb jetzt einen 10-Punkte-Plan vorgelegt, um Deutschland widerstandsfähiger gegen Wasserknappheit zu machen. Dabei geht es unter anderem darum, mehr Städte zu Schwammstädten zu machen, also Städte, in denen Wasser auf natürliche Weise gespeichert wird. Außerdem sieht der Plan vor, Moore, Auen und natürliche Gewässer noch stärker zu schützen und Wasser für mehrere Zwecke häufiger wiederzuverwenden. Seit 2019 unterstützt die Bonner Telekom den deutschen Basketball und das wird auch erst einmal so bleiben. Denn der Bonner Konzern hat jetzt bekannt gegeben, dass er die Medienpartnerschaft mit dem Deutschen Basketballbund verlängert. Der Vertrag läuft jetzt bis mindestens Ende 2029. Heißt, Basketballspiele gibt es auch in den nächsten 3 Jahren bei Magenta TV und Magenta Sport. Dazu gehört die Basketball-Bundesliga, aber auch Spiele der deutschen Basketball-Nationalmannschaft. On top sichert sich Magenta außerdem die Rechte, die beiden Basketball-Nationalmannschaften, also Frauen und Männer, bei großen Turnieren zu begleiten und dann in Dokus und Spielfilmen zu zeigen. Für den deutschen Basketballsport ist die Verlängerung ein starkes Signal und zeigt, wie relevant der Sport ist, heißt es vom DBB. 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
2: Das hat für uns unser Wettermann Carsten Brandt.
3: Anthony, hallo. Abend, Nacht so ein bisschen sommerlich, lange noch 20 Grad, sitzt nochmal gerne auf der Terrasse oder in der Stadt im Café, warum nicht? Morgen dann bis zu 30, 31 Grad nochmal Freibadwetter.
2: Und das Ganze bei aktuellen Temperaturen, 24,5 habe ich stehen in der Bonner Nordstadt, 25 sind es aktuell in Niederkassel-Ranzel, 27 Wachtbeck-Niederbachem. Der ausführlichste Verkehrsservice für Bonn und den Rhein-Sieg-Kreis. Da aktuelle Warnmeldung A3 Richtung Frankfurt zwischen Kreuzborn, Siegburg und Siebengebirge. Hier Gefahr durch Gegenstände auf der Fahrbahn. Auf der Südbrücke nach wie vor ein defektes Fahrzeug auf der rechten Spur, wenn ihr Richtung Bonn-Ost unterwegs seid. Und dann haben wir aktuell Stau auf der A4 Richtung Aachen zwischen dem Dreieck Köln-Holmar und Kreuz Köln-Süd. 4 Kilometer, hier dauert es mindestens 10 Minuten länger. Dann aktuell die A555 Richtung Köln zwischen Köln-Godorf und dem Kreuz Köln-Süd. 3 Kilometer Stau, hier dauert es 20 Minuten länger. Und richtig viel Geduld braucht ihr aktuell in der Bonner Innenstadt. Da ist hier nahezu jede wichtige Verkehrsader rot. Wir starten auf der Kennedy-Brücke, da aktuell in beide Richtungen mindestens 20 bis 25 Minuten plus. Auf den Zufahrtsstraßen, vor allen Dingen auf der Zentrumsseite, staut es sich auch. Auf der Römerstraße zum Beispiel, der Kölnstraße, der Thomasstraße und auch rund um den Bertha-von-Suttner-Platz. Überall nahezu 10 Minuten, die da nochmal dazukommen. Ebenfalls auf der B9, da staut es sich zwischen dem Bonner Zentrum und ungefähr dem Museum König hier mindestens eine halbe Stunde plus. Auf der Reuterstraße in beide Richtungen jeweils 10 Minuten und auch rund um die Südbrücke eigentlich, ja, also es ist nahezu ein Verkehrschaos. Überall eine Viertelstunde plus auf den Zufahrtsstraßen, die Petra-Kelly-Allee betroffen, die Friedrich-Ebert-Allee, die Nahum-Goldmann-Allee und die Franz-Josef-Strauß-Allee. Überall alles dunkelrot eingefärbt. Auf der Südbrücke selbst wegen dem liegen gebliebenen Fahrzeug ungefähr aktuell 1 Kilometer Stau. Hier dauert es auch ungefähr 10 bis 15 Minuten länger. Gute Nachrichten noch von den Fähren. Da läuft es aktuell. Habt ihr was gesehen? Staus, Blitzer, alles weitere meldet es jederzeit über die 0228 4007 111. Das hat die liebe Sabine schon gemacht und hat einen Blitzer gemeldet auf der L123 zwischen Niederbachem und Mehlem. Gute Nerven, gute Fahrt.
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1: Mit Malta Albrecht, guten Tag. Die Lage auf dem Bau bleibt insgesamt schwierig und das bremst das gesamte Wirtschaftswachstum in Deutschland. Zu diesem Ergebnis kommt eine neue Studie Thorsten Adolfs aus dem News-Team.
2: Genau, die Experten des Pestel-Instituts, die die Studie gemacht haben, schlagen Alarm, weil in den letzten beiden Jahren deutlich weniger gebaut wurde als früher. Nicht nur die Wirtschaft ist dadurch ins Stocken geraten, sagen sie, sondern dadurch würden bundesweit auch über 1 Million Wohnungen fehlen. Das merkt man besonders in Ballungsgebieten, wenn man dort einen tollen neuen Job findet, aber keinen bezahlbaren Wohnraum bekommt, dann könne man den Job oft gar nicht erst antreten, heißt es in der Studie. Und das führe dann dazu, dass Arbeitsplätze unbesetzt bleiben, was am Ende der Wirtschaft schade.
1: Gibt es trotz der düsteren Prognose für dieses Jahr denn Hoffnung auf Besserung?
2: Ja, die gibt es. Die Baubranche rechnet für dieses Jahr zwar mit einem weiteren Rückgang bei den Neubauten. Das Statistische Bundesamt meldet aber immerhin ein Plus bei den Baugenehmigungen in den ersten 6 Monaten. Für eine schnelle Trendwende fordert der Baustofffachhandel einfachere Lösungen. So könnten neue Standards wie der Gebäudetyp E das Bauen unbürokratischer machen, heißt es. Bei solchen Häusern würde der Fokus auf das Wesentliche gelegt. Es wird nur das gebaut, was für Sicherheit, Brandschutz, die Standsicherheit von Gebäuden und den Umweltschutz absolut notwendig ist. So könnten dann zum Beispiel kleinere Mehrfamilienhäuser in Zukunft ohne langwierige Genehmigungsverfahren entstehen. Das wäre ein wichtiger Schritt, um endlich wieder mehr Wohnraum zu schaffen, heißt es aus der Branche.
1: Dankeschön, Thorsten. Und damit zu weiteren Nachrichten. Nach schweren Überschwemmungen in Nepal werden rund 380 Touristen vermisst. Nach Angaben der Behörden sind die meisten von ihnen Ausländer. Unter ihnen sollen auch Reisende aus Deutschland, den USA und Spanien sein. Mindestens 22 Menschen kamen ums Leben. Das genaue Ausmaß der Katastrophe ist aber noch unklar. Die Kabinettsklausur der Bundesregierung ist zu Ende. Jetzt gibt es scharfe Kritik. Nach 2 Tagen intensivem Austausch gäbe es keine konkreten Ergebnisse, sondern nur blinden Optimismus, sagte Linken-Fraktionschefin Reicheneck. Auch beim Klimaschutz sei nichts beschlossen worden. Dabei habe auch dieser Sommer wieder gezeigt, wie dringend gehandelt werden müsse. Die Spritpreise in Deutschland sind leicht gesunken. Laut einer aktuellen Auswertung des ADAC kostet ein Liter Super E10 im Schnitt derzeit 2,15 Euro und damit 0,7 Cent weniger als in der vergangenen Woche. Diesel kostet 2,24 Euro und ist damit nur 0,5 Cent günstiger. Der ADAC sagt, der Preisrückgang falle angesichts gesunkener Rohölpreise und eines stärkeren Euros zu gering aus. Der britische Prinz Harry und seine Frau Meghan sind offenbar schon zurück in Großbritannien. Sie seien am Mittag in Birmingham gelandet, berichten mehrere Medien. Eine Bestätigung dafür gibt es bisher nicht. Erst vor wenigen Tagen war bekannt geworden, dass die beiden mit ihren Kindern wieder in Großbritannien leben wollen. Wo genau, ist offen, dem Vernehmen nach irgendwo außerhalb von London. Harry und Meghan hatten sich 2020 vom Königshaus losgesagt und waren nach Kalifornien gezogen. In den letzten Monaten hatten sich aber Harry und König Charles wieder angenähert.
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3: Mit Markus Krämer, hallo zusammen. Es ist der nächste Paukenschlag im Chaos rund um die fehlenden 60 Bahnen der Bonner Stadtwerke. Der Aufsichtsrat hat gerade eben angekündigt, sämtliche Abläufe rund um den Ausfall der Bahnen jetzt von einer Kölner Anwaltskanzlei prüfen zu lassen. Es gehe darum, Informationen und Entscheidungen nachzuvollziehen, warum seit Wochen ein Großteil der Bonner Bahnen wegen Mängel in der Werkstatt steht. Es könnte also ungemütlich werden bei den Stadtwerken. Alle Infos zu den neuesten Entwicklungen rund um das Thema der fehlenden SWB-Bahnen, Thema gleich bei mir in den Nachrichten um 9:30.
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4: Jede Menge Sonne, blauer Himmel und dazu nur vereinzelt ein paar Wölkchen, die unterwegs sind. Das Ganze bei Temperaturen in der Spitze rund um die 27 Grad aktuell, zum Beispiel in Wachberg-Niederbachen mit 27,1 oder 27,2 in Bonn-Hoholz. 24 Grad aktuell noch in Windeck-Hurst und morgen können wir uns auch nochmal auf einen wärmeren Tag sogar einstellen. Da geht es nochmal hoch, 28, 29, auch da viel Sonne dabei und nach wie vor diese leichte Schwüle. Der ausführlichste Verkehrsservice für Bonn und den Rhein-Sieg-Kreis. Da starten wir mit Stau auf der A4 Richtung Köln zwischen Kreuz Köln-Süd und Köln-Poll. 1 Kilometer, 5 Minuten plus. Und in Gegenrichtung Richtung Aachen zwischen 3 Köln-Heumer und Kreuz Köln-Süd. 5 Kilometer Stau, Viertelstunde plus. Auf der A61 Richtung Mönchengladbach zwischen Weilerswist und Erftstadt. 4 Kilometer stockender Verkehr. 10 Minuten braucht ihr hier länger. Und auf der A555 Richtung Köln zwischen Köln-Godorf und dem Kreuz Köln-Süd. 3 Kilometer Stau, Viertelstunde plus. Dann die Meldung von der Südbrücke. Da nach wie vor vor Gefahr durch ein liegen gebliebenes Auto Richtung Ramersdorf auf Höhe der Auffahrt Rheinaue. Danke an Jürgen, der das durchgegeben hat. Da staut sich es aktuell einen Kilometer zurück, 10 Minuten plus. Hat aber große Auswirkungen auf die umliegenden Straßen rund um die Südbrücke. Da haben wir zum Beispiel vor allen Dingen viel los auf der Petra-Kelly-Allee, der Friedrich-Ebert-Allee und der Nahum-Goldmann-Allee. Überall kommen so 5 bis 10 Minuten Wartezeit dazu. Es lockert sich aber gerade so langsam auf. Zwischen der Reuterstraße und der Südbrücke, da habt ihr aktuell eine Viertelstunde Wartezeit in beide Richtungen auf der B9 und besonders lange, ungefähr eine Dreiviertelstunde braucht ihr aktuell, wenn ihr über die B9 unterwegs seid in Richtung Bonner Zentrum. Da staut es sich nämlich zurück ungefähr bis zur Kreuzung Reuterstraße. Auf der Reuterstraße selbst beide Richtungen jeweils ungefähr 10 Minuten plus Stop-and-Go-Verkehr, wie man das inzwischen ja auch gewohnt ist, und auf der Kennedy-Brücke da auch in beide Richtungen jeweils ungefähr eine Viertelstunde bis 20 Minuten plus, bis ihr über beide quasi Richtungen drüber seid. Auch auf den Zufahrtsstraßen eine Menge los, zum Beispiel auf der Römerstraße, der Kölnstraße, der Bornheimer Straße und auch auf der Thomasstraße. Aktuell alles in dunkelrot gefärbt, auch da jeweils 10 bis 15 Minuten, die ihr da extra braucht. Wenn ihr noch was gesehen habt, meldet uns jederzeit über die 0228 4007 111. Gute und sichere Fahrt.
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4: Mit Anthony Robbins. Einen wunderschönen Mittwoch euch allen. Kommt gut durch. Wir begleiten euch, egal wo ihr seid, jetzt mit Hozier und Too Sweet.

0: Radio Bonn Rhein-Sieg am Mittwochnachmittag mit Anthony Robbins und gerade reingekommen. Ein Update zu den Bonner Stadtbahnen. Wir geben quasi einmal rüber über den Tisch zu meinem Kollegen aus den Nachrichten, Markus Krämer. Die SWB hat sich gemeldet zu den 60 Stadtbahnen.
1: Genau, es gibt da eine neue Entwicklung. Da ist ja schon seit Juli wirklich ein Riesenchaos. Es fehlen 60 der 75 Stadtbahnen hier bei uns in Bonn. Die SWB hatten sich ja schon von der KVB aus Kölnbahn ausgeliehen. Und es ist gerade noch unklar, wie es da weitergeht. Aber jetzt kam eben eine neue Meldung. Und zwar lässt der SWB-Aufsichtsrat jetzt sämtliche Abläufe, die mit diesem Thema zu tun haben, von einer Kölner Anwaltskanzlei überprüfen. Es geht darum, dass die Abläufe und auch die Informationen und vor allen Dingen die Entscheidungen, die getroffen wurden, die sollen jetzt aufgearbeitet werden und es soll nachvollzogen werden, wer was zu welchem Zeitpunkt wusste und wie dieses ganze Chaos mit den fehlenden Stadtbahnen zustande gekommen ist. Der Aufsichtsrat schreibt aber auch, es geht nicht darum, jetzt jemanden hier an den Pranger zu stellen oder einzelne herauszupicken. Man wolle einfach nur wissen, wie ist da was gelaufen und die sollen jetzt nachverfolgt werden. Aber gut, wenn da schon eine Kölner Anwaltskanzlei eingeschaltet wird, das klingt für mich erstmal sehr, sehr ungemütlich.
0: Es gab aber jetzt auch keinerlei Updates dazu, wie es jetzt mit den Stadtbahnen weitergeht, die wir ausgeliehen haben.
1: Nein, auch da sind wir dran. Wir haben da natürlich eine Antwort bekommen, dass man gerade noch nicht weiß, wie es da weitergeht. Sobald diese Prüfung aber abgeschlossen ist, soll es da neue Informationen geben. Aber Stand jetzt gibt es da noch nichts Neues. Die Bahnen fehlen nach wie vor auf der Schiene.
0: Wenn es da was Neues gibt, hört ihr es auf jeden Fall. Zuerst bei uns in den Radio Bonn Rhein-Sieg Nachrichten.

0: Heute in einer Woche, da ist es tatsächlich vorbei. Die Sommerferien. Dann sind einfach wieder 6,5 Wochen ins Land gezogen und man fragt sich eigentlich nur schon wieder, wow, wie schnell ist das wieder vorbeigegangen? Aber ihr habt viele tolle Erlebnisse gehabt in den Sommerferien. Es gab tolle Highlights und von denen habt ihr uns erzählt.
1: Wir waren auf Mallorca, Party machen im Megapark. Am Ballermann und dann nochmal 2 entspannte Tage im Hotel, am Pool.
2: Wir waren auf Korfu, der erste gemeinsame Urlaub. Also das Highlight war eigentlich tatsächlich der gemietete Roller.
3: Wir haben auch schon gesagt, wenn man dort Roller fährt, kann man auch in Deutschland Roller oder Motorrad fahren.
2: Ja, definitiv.
3: So kurvig und versteckt und verwinkelt, wie das ist.
4: Wir waren auf Mallorca. Wir haben 2 Geburtstage gefeiert. Das war eigentlich so das Highlight. So die ganzen Restaurants und so. War schon ganz cool.
0: Und da muss man ehrlich sein, eigentlich braucht man dann auf Mallorca ja nicht nochmal einen extra Anlass zum Feiern. Aber wir sehen, ihr habt die Ferien gut genossen und eine Woche ist es ja jetzt auch noch. Deswegen schafft noch ein paar schöne Highlights. Genießt die letzte Woche Ferien.

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1: Mit Markus Krämer, schönen guten Tag. Die geplante Zuckersteuer soll jetzt doch keine Getränke mit Süßstoffen umfassen. Finanzminister Klingbeil erklärte, eine Steuer auf zuckerfreie Getränke ergebe keinen Sinn und werde daher auch nicht kommen. Nach der Sturzflut in Nepal ist die Zahl der Toten auf mindestens 95 gestiegen. Das teilte die örtliche Polizei mit. Hunderte Menschen gelten als vermisst, darunter auch zahlreiche Touristen, unter anderem auch aus Deutschland, den USA und Spanien. Und jetzt das Wichtigste von hier. Im Chaos um die 60 fehlenden Stadtbahnen der Bonner Stadtwerke geht es jetzt in die nächste Runde. Und die hat es in sich. Der SWB-Aufsichtsrat hat angekündigt, sämtliche Abläufe rund um die Außerbetriebnahme der Stadtbahnen von einer Kölner Anwaltskanzlei prüfen zu lassen. Katharina Hoffmann aus den Radio Bonn Rhein-Sieg Nachrichten fasst die neuesten Entwicklungen zusammen.
2: Im Mittelpunkt soll die Frage stehen, wer zu welchem Zeitpunkt über welche Erkenntnisse verfügte und wie damit umgegangen wurde. Alle Abläufe sollen jetzt unabhängig geklärt werden. Laut Stadtwerke gehe es nicht darum, einzelne Entscheidungsträger an den Pranger zu stellen. Man wolle nur nachvollziehen, wie Informationen geflossen und Entscheidungen gefällt worden sind.
1: Seit Wochen sind 60 der 75 SWB-Bahnen außer Betrieb. Sie waren wegen Mängel aus dem Verkehr gezogen worden und werden aktuell noch überprüft.
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1: Das Kölner Verwaltungsgericht hat einer Professorin der Bonner Uni verboten, für einen Versuch zwei Labormäuse lebendig und für 8 Wochen aneinander zu nähen. Der Versuch, der einen Malaria-Impfstoff erforschen sollte, wäre für die Mäuse eine zu extreme Belastung und verstoße gegen das Tierschutzgesetz. Die Bonner Professorin plante, die beiden Blutkreisläufe der Mäuse zu verbinden und nach 8 Wochen wieder zu trennen. Im Bonner Marienhospital können Eltern von kranken Babys oder Frühchen ihre Kinder jetzt online per Livestream auf der Station beobachten. Babywatch heißt das neue System, bei dem Eltern einen verschlüsselten Zugang bekommen, um ihre Babys auf der Station zu sehen, wenn sie mal nicht gerade persönlich bei ihren Kindern sein können. Das geht 24 Stunden am Tag, 7 Tage die Woche. Seit 2019 unterstützt die Bonner Telekom den deutschen Basketball und das wird auch erst einmal so bleiben. Denn der Bonner Konzern hat jetzt bekannt gegeben, dass er die Medienpartnerschaft mit dem Deutschen Basketballbund verlängert. Der Vertrag läuft jetzt bis mindestens Ende 2029. Heißt, Basketballspiele gibt es auch in den nächsten 3 Jahren bei Magenta TV und Magenta Sport. Dazu gehört die Basketball-Bundesliga, aber auch die Spiele der deutschen Basketball-Nationalmannschaften. On top sichert sich Magenta außerdem die Rechte, beide Basketball-Nationalteams, also Frauen und Männer, bei großen Turnieren zu begleiten und dann in Dokus und Spielfilmen zu zeigen. Für den deutschen Basketballsport ist die Verlängerung ein starkes Signal und zeigt, wie relevant der Sport ist, heißt es vom DBB. 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
3: Das hat für uns unser Wettermann Carsten Brandt.
4: Anthony, grüß dich. 25, 26 Grad stehen auf dem Programm. Morgen 30, 31 Grad schwüle Wärme.
3: Aktuell haben wir 26 Grad stehen. Zum Beispiel in Troisdorf am Rotter See. In Windeckhorst noch ein bisschen entspannter sind wir unterwegs mit 24,9. Der ausführlichste Verkehrsservice für Bonn und den Rhein-Sieg-Kreis. Da starten wir aktuell rein mit einem Stau auf der A4 Richtung Aachen zwischen dem Dreieck Köln-Heumann und Kreuz Köln-Süd. 3 Kilometer, 10 Minuten plus. A59 Richtung Bonn zwischen Köln-Rath und Flughafen Köln-Bonn. 1 Kilometer, 5 Minuten plus. A61 Richtung Mönchengladbach zwischen Weilerswist und Erftstadt. 4 Kilometer Stau, 10 Minuten plus. Und auf der A555 Richtung Köln zwischen Köln-Godorf und Kreuz Köln-Süd. Aktuell 3 Kilometer Stau, Viertelstunde plus. Dann schauen wir auf die Südbrücke, da aktuell Richtung Bonn-Ost zwischen Bonn-Bad Godesberg und Bonn-Ramersdorf. 1 Kilometer Stau dauert mindestens 5 Minuten länger, vor allem aber auf den Zufahrtsstraßen ist eine Menge los. Zum Beispiel auf der Petra-Kelly-Allee, der Friedrich-Ebert-Allee und auch der Naum-Goldmann-Allee. Alle sind dunkelrot gefärbt, deswegen kommt es da zu Stau und stockendem Verkehr. Vor allen Dingen der Kreisverkehr auf der B9, der verbunden ist mit der Franz-Josef-Strauß-Allee, ist aktuell dunkelrot. Da bewegt sich generell alles nur sehr, sehr langsam und schleppend. Generell Blick auf die B9, wenn ihr Richtung Zentrum unterwegs seid, da staut es im Prinzip zwischen Südbrücke und Kennedy-Brücke. Komplett und es dauert mindestens eine halbe bis dreiviertel Stunde länger. Reuterstraße, beide Richtungen, jeweils 10 Minuten Stop-and-Go-Verkehr. Und auf der Kennedy-Brücke, da habt ihr aktuell in beide Richtungen viel Verkehr und Stau. Es dauert ungefähr eine halbe Stunde zwischen Beul und dem Bonner Zentrum. Es staut sich nämlich hoch bis Fielich und auf der Gegenfahrbahn, da staut es sich zurück weit über den alten Friedhof hinaus in die Bornheimer Straße hinein. Auch da mindestens eine halbe bis dreiviertel Stunde plus. Auch auf den Zufahrtsstraßen alles voll. Kölnstraße betroffen, Thomasstraße betroffen und auch auch die Römerstraße generell rund um den Werther geht nicht so viel. Dann haben wir keine Meldung von den Fähren. Habt ihr aber was gesehen, meldet's gerne jederzeit. 0228 4007 111. Gute und sichere Fahrt.
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3: Mit Anthony Robbins einen wunderschönen Mittwochnachmittag euch allen. Join me jetzt, extra 90er, und danach gibt's die neue Nummer von Gentleman und Michael Patrick Kelly.

0: Die Urlaubszeit ist schon wieder fast vorbei. Dafür hat unser Konfuzius der Herzen, der Atze, eine Weisheit. Nach dem Urlaub ist vor dem Urlaub. Und wegen solch kluger Worte heißt er bei uns auch der Dalai Schröder.
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3: Ja, nee, ist klar.
4: Geht's euch eigentlich auch so? Also, ich könnte schon wieder. Ja, das ist jetzt auch der beste Zeitpunkt, es zu tun. Ja, ganz ungeniert. Mein Gott, ist doch nichts dabei. Das machen die anderen doch auch. Jetzt den Sommerurlaub 2027 buchen. Ihr seht, wie lange willst du noch warten? Bis alles wieder ausgebucht ist? Hier, ich war gestern im Netto. Knaller Angebot. 2 Wochen türkische Riviera, 3 Sterne plus, all inclusive, Getränke Fletschern drin, mit landestypischen Cocktails und Longdrinks. Ja, jetzt haltet euch fest, für 2 Personen, 3,99 inklusive Flug und Transfer. So, und jetzt kommt ihr. Ja, da muss man noch zuschlagen. Zu Hause bleiben wäre teurer. Wirklich, sei ein Sparfuchs, buch den nächsten Sommerurlaub jetzt noch, bevor du die Reklamationsmail vom diesjährigen Sommerurlaub abschickst. So bleibst du im Urlaubsfeeling und entgehst der Inflation. Ey, wie geil ist das denn? Das sind, rechne mal nach, pro Person gerade mal 14,28 Euro, Flug schon drin. Dafür kriegst du zu Hause gerade mal ein Schnitzel mit Pommes und Mayo. Ja, oder 2 Flaschen Küstennebel aus dem Trinkgut.
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0: Viele sagen ja immer, es ist ein bisschen kindisch. Aber ich bin ganz ehrlich, das ist mir sowas von egal. Ich liebe Gaming. Ich liebe es zu zocken, sich gemütlich abends auf den Sessel, auf die Couch zu setzen und einfach zu sagen, boah, jetzt die Konsole an und mal eine Stunde in eine andere Welt abtauchen. Und im Gaming ist ja inzwischen alles möglich. Ihr könnt Fußballstar sein, Actionheld oder einfach nur ganz gemütlich eure eigene Insel aufbauen. Und warum reden wir heute über das Thema Gaming? Die Gamescom ist wieder da. Die größte Videospielmesse der Welt. Und deswegen wollten wir wissen, wer spielt eigentlich alles von euch?
1: Aktuell spiele ich James Bond. Das ist ja vor mittlerweile schon einen Monat rausgekommen.
2: Meine Farm. Am Handy oder am iPad?
3: Entweder Roblox oder Minecraft.
4: Nee, mein Mann aber. Assassin's Creed hat er gespielt jetzt. Vor 20 Jahren habe ich viel mitgeguckt, aber jetzt nicht mehr.
5: Wir haben nie gespielt. Das ist nicht unser Ding einfach. Man kann anders die Zeit nutzen.
6: Ich spiele GTA und ich spiele halt mit Freunden so auf PC und auf PlayStation 5.
7: Ich hatte früher einen Amiga 500 Computer und da habe ich halt sehr viel gespielt, aber mittlerweile bin ich da komplett raus.
8: Nö, Videospiele sind vollkommen außen vor. Old-fashioned, old-school, ne? Sagt man ja.
0: Aber auch als old-school kann man richtig gut zocken. Und wir haben unseren Reporter losgeschickt auf die Gamescom, um mal die old-school-Gamer zu treffen. Ob das geklappt hat, das hört ihr um 10 nach 5 hier bei mir bei Radio Bonn-Rhein-Sieg.

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1: Mit Malte Albrecht. Guten Tag. Deutsche Unternehmen haben es in letzter Zeit immer häufiger mit Angriffen ausländischer Geheimdienste zu tun. Der Branchenverband Bitkom meldet, dass die Zahl der Spionage- und Sabotageangriffe weiter gestiegen ist. Mehr zum Thema von Thorsten Adolfs.
2: Immer mehr Firmen berichten, dass sie gezielt von ausländischen Geheimdiensten ins Visier genommen werden. Der IT-Verband hat für seinen neuen Bericht etwa 1000 Entscheider befragt und festgestellt, dass sich über ein Drittel der betroffenen Unternehmen sicher ist, dass staatliche Akteure dahinter stecken. Die meisten Angriffe kommen demnach aus China oder Russland. Gleichzeitig gehen Angriffe durch kriminelle Banden etwas zurück, auch wenn sie insgesamt immer noch den größten Teil ausmachen. Viele Firmen gaben an, dass es heute schwerer zu erkennen sei, ob sie wirklich Opfer eines gezielten Angriffs geworden sind oder nicht. Der Anteil der Entscheider, die nur vermuten können, dass ihr Unternehmen betroffen war, ist deutlich gestiegen. Der Verfassungsschutz warnt schon länger vor der Gefahr solcher Angriffe. Wer im IT-Bereich arbeitet oder Verantwortung trägt, sollte die Sicherheitsvorkehrungen unbedingt nochmal auf den Prüfstand stellen, heißt es. Eine gute Nachricht gibt es aber, und zwar bei der Summe der entstandenen Schäden. Sie ist mit mindestens 211 Milliarden Euro dieses Mal niedriger ausgefallen als in den vergangenen Jahren.
1: Und jetzt weitere Nachrichten im Überblick. In einem wichtigen Prozess um die Gefahren von Social Media für Kinder und Jugendliche gibt es einen Milliardenvergleich. Darauf haben sich der Internetriese Meta und die klagenden US-Bundesstaaten geeinigt. Demnach zahlt der Mutterkonzern von Facebook und Instagram umgerechnet rund 14 Milliarden Euro. Außerdem verpflichtet sich Meta, den Jugendschutz zu verbessern. Nach den schweren Überschwemmungen in Nepal ist die Zahl der Todesopfer auf 95 gestiegen, das sagte ein Polizeisprecher. Vorher war von insgesamt rund 380 vermissten Touristen die Rede, darunter sollen auch viele Ausländer sein. In der betroffenen Region Bagmati wurden Häuser und Brücken weggespült. Als mögliche Ursache für die Flut gilt der Ausbruch eines Gletschersees. Wegen des Sparkurses bei Volkswagen soll es auch Einschnitte beim Management geben. Konzernchef Blume sagte, man schaue dort genau hin und baue ein Viertel der Stellen ab. Alle Bereiche müssten ihren Teil beitragen. Was den drohenden Stellenabbau insgesamt angeht, sagte er, im nächsten Schritt gehe es vor allem um die Kosten außerhalb der direkten Fahrzeugproduktion, also etwa Konzernstellen, Entwicklung oder Vertrieb. Internationalen Ermittlern ist ein Schlag gegen Romance-Scammer gelungen. Das sind Menschen, die online Liebe vortäuschen und ihre Opfer um viel Geld bringen. Beamte aus 22 Ländern identifizierten mehr als 260 Verdächtige. 58 davon wurden jetzt festgenommen. Das teilte Interpol mit. Festnahmen gab es demnach unter anderem in Südafrika, Rumänien, Italien und Argentinien. Die Betrüger hatten es offenbar hauptsächlich auf einsame ältere Menschen abgesehen. Sie gewannen im Internet ihr Vertrauen und baten später um Geld, etwa für eine angebliche Notlage. Hinter dem Betrug stecken laut Interpol vor allem kriminelle Netzwerke aus Westafrika.
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3: Mit Markus Krämer, hallo zusammen. Es ist ein einziges Chaos bei den Bonner Stadtwerken und jetzt könnte es richtig heftig werden. Seit Wochen fehlen 60 der 75 Bahnen in Bonn. Sie werden wegen erheblicher Mängel überprüft. Jetzt hat der SWB-Aufsichtsrat angekündigt, dass eine Kölner Anwaltskanzlei den gesamten Fall überprüfen und aufarbeiten wird. Man wolle nachvollziehen, wer zu welchem Zeitpunkt was wusste und welche Entscheidungen gefällt wurden. Es rumort bei den Stadtwerken in Bonn. Wir sprechen darüber. Gleich bei mir in den Nachrichten um halb.
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4: Angenehmer Tag heute, Temperaturen so um die 25, 26 Grad, viel Sonne dabei, blauer Himmel. Morgen wird es nochmal ein Ticken wärmer, da gehen wir nochmal ran an die 30-Grad-Marke. Höchstwahrscheinlich das letzte Mal für diesen Sommer, laut unserem Wettermann Carsten Brandt. Das Ganze auch da dann mit viel Sonne, aber so einer leicht schwülen Wärme können uns also morgen ein bisschen auf Schwitzen einstellen. 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Warnmeldung A555 Richtung Bonn zwischen Bornheim und dem Kreuzbahn Nord. Gefahr durch eine ungesicherte Unfallstelle. Dann haben wir aktuell Stau auf der A4 Richtung Aachen zwischen dem Dreieck Köln-Heumer und Kreuz Köln-Süd. 5 Kilometer, 15 Minuten plus. A59 Richtung Bonn zwischen Köln-Rath und Flughafen Köln-Bonn. 1 Kilometer Stau, 5 Minuten plus. A61 Richtung Mönchengladbach zwischen Weilerswist und Erftstadt. 2 Kilometer Stau, 10 Minuten plus. A555 Richtung Köln zwischen Köln-Godorf und dem Kreuz Köln-Süd. 3 Kilometer Stau, Viertelstunde plus. Plus und auf der Südbrücke A562 Richtung Bonn-Ost zwischen Bonn-Bad-Godesberg und Bonn-Ramersdorf. 1 Kilometer Stau, hier kommen nochmal 5 Minuten dazu. Generell aber braucht ihr gute Nerven rund um die Südbrücke, denn auf den Zufahrtsstraßen ist einiges los. Wir haben zum Beispiel viel Verkehr auf der Petra-Kelly-Allee, aber auch auf der Friedrich-Ebert-Allee und generell auf der B9 zwischen der Südbrücke und der Reuterstraße. Ungefähr mindestens mal eine Viertelstunde, die ihr da länger braucht. Der ganze Kreisverkehr ist auch in dunkelrot eingefärbt. Das bedeutet also auch da viel Geduld notwendig. Plus 20 Minuten habe ich zum Beispiel auch aktuell stehen auf der Oskar-Romeo-Allee. Auf der Reuterstraße das gewohnte Bild in beide Richtungen. Stop-and-Go-Verkehr mindestens 10 Minuten plus. Und auf der B9, da staut sich es im Prinzip von der Kennedy-Brücke runter bis zur Kreuzung Reuterstraße. Das dauert mindestens 35 bis 40 Minuten länger. Auch auf der Kennedy-Brücke heute wieder viel los. Vor allen Dingen, wenn ihr von Beul aus Richtung Zentrum unterwegs seid, da kommt mindestens eine halbe Stunde dazu. Da steht es bereits ab Vielich. Und wenn ihr von Zentrum aus Richtung Beul unterwegs seid, mindestens 20 Minuten plus. Vor allen Dingen auf den Zufahrtsstraßen ist da aber einiges los. Die Thomasstraße, die Bornheimer Straße, die Römerstraße und die Kölnstraße in dunkelrot gefärbt. Auch da viel Verkehr. Gute Nachricht von den Fähren immerhin, da ist uns nichts bekannt. Habt ihr aber was gesehen, sagt gerne Bescheid. 0228 4007 111.
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4: Mit Anthony Robbins und dem Nachmittagsteam einen wunderschönen Mittwoch zusammen. Halbe Woche haben wir fast wieder rum.

0: Es ist Sommer hier bei uns und es ist die letzte Woche Sommerferien. Und wenn ihr euch jetzt in den letzten Tagen mal gefragt habt, warum laufen denn eigentlich da kostümierte Menschen durch Köln? Das hat nichts damit zu tun, dass ihr irgendeine Karnevalsveranstaltung verpasst habt. Nee, die Gamescom, die größte Spielemesse, findet wieder statt und das in Köln. Da wird wieder gedaddelt und gezockt. Es ist die weltgrößte Computerspielmesse überhaupt. Und wir haben uns gefragt, wie alt sind die Gamer denn eigentlich? Kollege Dominik Becker, ziemlich jung.
1: Also eins schon mal vorweg, die ältere Generation hier auf der Gamescom zu finden, das ist gar nicht so einfach. Wie alt seid ihr?
2: 23.
1: Wie alt bist du?
2: 20.
1: Wie alt bist du?
2: 20.
1: 20. Ich suche die älteren Gamer.
2: Das ist eine gute Frage, wo die sind. Also meine Omi spielt auch an ihrem Laptop, aber er ist so Mahjong.
1: Also meinst du, vielleicht ist so eine Megamesse für die dann nichts, oder?
2: Nee, mit dem ganzen durchgequetscht. Mittwoch, Donnerstag geht ja noch, aber ab Freitag, Samstag ist keine Chance mehr. Für ältere Leute, es gibt kaum Sitzmöglichkeit.
1: Die Frage ist ja, gibt es diese ältere Gamer-Generation überhaupt und ist die auch hier auf der Gamescom? Wie alt seid ihr?
3: 35.
4: 39.
5: 41.
1: Ihr seid bislang die ältesten Gamer, die ich getroffen habe. Gibt es noch ältere? Ich finde sie nicht.
6: Sicherlich schon, ja. Bin ich mir sicher.
7: Ja, würde ich schon sagen.
8: Denke ich genug, ja.
1: Fühlt man sich eigentlich irgendwann zu alt oder ist so Videospiele geht eigentlich immer von 20 bis 60?
8: Ach, das geht eigentlich immer. Bei den ganzen Genren, die es eigentlich gibt, ist eigentlich für jedes alte Klasse was dabei.
1: Machen die Finger noch mit?
7: Ja, ohne Probleme.
6: Ja, es gibt schon mal Momente, wo man schon merkt, dass man älter wird, aber ich würde schon sagen, dass da keine Grenzen nach oben sind.
1: Ich habe mich beim Chef der Gamescom, das ist Felix Falk, ich habe mich nochmal rückversichert, der sagt, ja, diese ältere Generation unter den Gamern, es gibt sie.
9: 6 von 10 Deutschen spielen, und zwar Männer wie Frauen und Alte wie Junge. Gerade hier auf der Gamescom sehen wir zum Beispiel im Retro-Bereich, also die Konsolen, die Spiele von früher, da sehen wir ganz viele Eltern, die ihren Kindern erzählen, wie sie damals gespielt haben, und natürlich auch Seniorinnen und Senioren, also eine große Vielfalt.
1: Also Retro-Area hier auf der Gamescom war ich noch nicht, gehe ich aber hin.
0: Weiter viel Erfolg auf jeden Fall beim Zocken Retro. Da kannst du auch viel ausprobieren, Dominik. Mario Kart, Sonic, Zelda, alles auf dem N64. Wünsche dir ganz viel Spaß beim Zocken und bin nach wie vor ein bisschen neidisch.

0: Könnt ihr euch noch an euren allerersten Schultag erinnern?
1: Also ich weiß noch, wie es bei mir war. Ich war super aufgeregt. Meine Mama war dabei. Sogar meine Großeltern aus England sind vorbeigekommen auf meine kleine ostdeutsche Dorfgrundschule. Und dann war da dieser coole Ranzen, dieser Tornister mit Rennautos drauf in so einem coolen Rot, meiner absoluten Lieblingsfarbe. Aber man muss auch ehrlicherweise sagen, war schon im Vergleich zu den Dingern, die es heute gibt, echt ein großer Unterschied. Wir haben mit Peter Emich gesprochen. Der hat nicht nur seinen eigenen Laden für Schulranzen, sondern auch extra einen TikTok-Account mit knapp 20.000 Followern, auf dem er Videos über die neuesten Tornister postet.
2: Es gibt nicht mehr so die festen Bilder, wie es vielleicht früher war, sondern es gibt jetzt Grundfarben, Grundmuster und die Kinder können sich das dann über die 4 Jahre individualisieren. Also es gibt Kletzbilder oder es gibt Magnete, die man drauf machen kann. Wenn der Dino dann nicht mehr gefällt, sondern irgendwann die Prinzessin oder der Schmetterling, kann man das genauso individualisieren, wie man das möchte.
1: Also Lillifee oder Thomas die Lokomotive, Bob der Baumeister, das ist alles

sonst noch so gibt. Noch ein Feature ist übrigens, dass man den Turnbeutel direkt auch am Toni befestigen kann. Ob ich fasziniert bin und allein für so einen besonderen Rucksack nochmal eingeschult werden wollen würde? Ja, wahrscheinlich.

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1: Mit Markus Krämer. Schönen guten Tag. Die geplante Zuckersteuer soll jetzt doch keine Getränke mit Süßstoffen umfassen. Finanzminister Klingbeil erklärte, eine Steuer auf zuckerfreie Getränke ergebe keinen Sinn und werde daher auch nicht kommen. Nach der Sturzflut in Nepal ist die Zahl der Toten auf mindestens 95 gestiegen. Das teilte die örtliche Polizei mit. Hunderte Menschen gelten als vermisst, darunter auch zahlreiche Touristen, unter anderem auch aus Deutschland, den USA und Spanien. Und jetzt das Wichtigste von hier. Jetzt ist es offiziell. Die Wiederinbetriebnahme der 60 fehlenden Stadtbahnen der SWB in Bonn verzögert sich doch noch weiter. Das haben die Stadtwerke eben mitgeteilt. Noch immer werden die Bahnen im Betriebshof in Bonn-Dransdorf überprüft. Es waren erhebliche Mängel festgestellt worden. Die Bahnen konnten nicht ohne Sicherheitsrisiko fahren. Zusammen mit den technischen Prüfern arbeiten die Stadtwerke nach eigenen Angaben mit Hochdruck daran, die Bahnen wieder auf die Schiene zu bekommen. Morgen soll es neue Infos darüber geben, wie es weitergeht und wann die Bahnen möglicherweise wieder zum Einsatz kommen. Wir wissen, dass die Situation für die Fahrgäste kaum zumutbar ist, heißt es von den SWB. Man kümmere sich jetzt darum, dass zum Ferienende ausreichend Fahrzeuge im Einsatz sind.
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1: Und wir bleiben beim Thema Stadtwerke Bonn. Am Nachmittag hat der SWB-Aufsichtsrat angekündigt, dass der Fall rund um die fehlenden 60 Stadtbahnen jetzt von einer Kölner Anwaltskanzlei überprüft und aufgearbeitet wird. Man wolle wissen, wer was zu welchem Zeitpunkt gewusst hat und wie dann die Entscheidungen getroffen wurden. Die Stadtwerke betonen, dass sich die Ermittlungen nicht gegen einzelne Personen richten, man wolle nun Licht ins Dunkle bringen. Das Kölner Verwaltungsgericht hat einer Professorin der Bonner Uni verboten, für einen Versuch zwei Labormäuse lebendig und für 8 Wochen aneinander zu nähen. Der Versuch, der einen Malaria-Impfstoff erforschen sollte, wäre für die Mäuse eine zu extreme Belastung und verstoße gegen das Tierschutzgesetz. Die Bonner Professorin plante, die beiden Blutkreisläufe der Mäuse zu verbinden und nach 8 Wochen wieder zu trennen. Niedrigwasser im Rhein, Waldbrände, Trockenheit und Ernteausfälle. Überall fehlt eins, Wasser. Die Deutsche Vereinigung für Wasserwirtschaft aus Hennef schlägt deshalb jetzt Alarm. Die Hitzesommer belasten die Wasserwirtschaft nicht nur im Radio Bonn-Rhein-Siegland, sondern in ganz Deutschland enorm. Die DWA aus Hennef hat deshalb jetzt einen 10-Punkte-Plan vorgelegt, um Deutschland widerstandsfähiger gegen Wasserknappheit zu machen. Dabei geht es unter anderem darum, mehr Städte zu Schwammstädten zu machen, also Städte, in denen Wasser auf natürliche Weise gespeichert wird. Außerdem sieht der Plan vor, Moore, Auen und natürliche Gewässer noch stärker zu schützen und Wasser für mehrere Zwecke häufiger wiederzuverwenden. 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
2: Das hat für uns unser Wettermann Carsten Brandt.
3: Ja, der Sommer gibt noch mal ein bisschen Gas, Anthony. Morgen 30, 31 Grad, allerdings auch eine Gewittergefahr. Zum Nachmittagabend muss man mal schauen. Schwülwarm, 30, 31 Grad.
2: Behalten wir natürlich für euch im Blick. Aktuell dazu die Temperaturen 24,7 Bonn-Venusberg, 26,2 Wachtberg-Niederbachem. 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Warnmeldung A555 Richtung Bonn zwischen Bornheim und Kreuzborn-Nord. Hier Gefahr nach einem Unfall. Dann haben wir aktuell Stau auf der A4 Richtung Aachen zwischen Dreieck-Köln-Heumer und Kreuz-Köln-Süd. 5 Kilometer, Viertelstunde plus. A59 Richtung Bonn zwischen Dreieck-Köln-Heumer und Flughafen Köln-Bonn. 1 Kilometer Stau, 5 Minuten plus. A61 Richtung Mönchengladbach zwischen Weilerswist und Erftstadt. 2 Kilometer Stau, 5 Minuten plus. Und auf der A555 Richtung Köln zwischen Köln-Godorf und dem Kreuz-Köln-Süd. 3 Kilometer Stau, Viertelstunde plus. Auf der Südbrücke, aktuell Richtung Bonn-Ost, zwischen Bonn-Markt-Godesberg und Bonn-Ramersdorf. 1 Kilometer Stau, hier dauert es mindestens 5 Minuten länger. Noch interessanter ist es eher, was um die Südbrücke drumherum auf den Zufahrtsstraßen passiert, denn da ist eigentlich nahezu alles in dunkelrot gefärbt, sowohl die Petra-Kelly-Allee als auch die Friedrich-Ebert-Allee als auch die Naum-Goldmann-Allee. Aktuell vom Feierabendverkehr betroffen, überall ungefähr 5 bis 10 Minuten, die er länger braucht. Am schlimmsten sieht es heute aber aktuell auf der B9 aus, vor allen Dingen zwischen dem Abschnitt Südbrücke und Reuterstraße, da aktuell mehr Stop als Go und 25 Minuten plus braucht ihr auch aktuell, wenn ihr mit der B9 unterwegs in Richtung Zentrum seid. Da staut sich's aktuell zurück, ungefähr bis zur Kreuzung Reuterstraße. Auf der Reuterstraße selbst in beide Richtungen jeweils 10 Minuten plus Stop and Go und auf der Kennedy-Brücke aktuell auch viel Geduld notwendig. Wenn ihr von Beul aus Richtung Zentrum unterwegs seid, dauert es mindestens 25 Minuten länger. Hier steht's hoch bis Fielich und in die Gegenrichtung, da schauen wir vom Zentrum aus Richtung Beul, auch da mindestens 25 Minuten plus. Die Zufahrtsstraßen auch alle gefüllt. Thomasstraße, Bornheimer Straße, Kölnstraße, Römerstraße. Überall mindestens 5 bis 10 Minuten, die da dazukommen. Aktuell keine Meldungen von den Fähren. Habt ihr was gesehen? Sagt gern Bescheid. 0228 4007 111.
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2: Mit Anthony Robbins und dem Nachmittagsteam einen schönen Feierabend euch allen.

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Wir haben mit den Besitzern von Melodies Zirkusland und auch mit den Gästen gesprochen. 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Ich bin Walli, bis morgen.

0: Jeden Tag gibt's in den Ferien von uns einen Ferientipp für euch. Zum Nachlesen übrigens alles auch nochmal bei uns auf Instagram und unser Radio Bonn Rhein-Sieg-Reporter Sven Javorek besucht jetzt für euch den nächsten Freizeitpark. Der liegt in Gondorf, ein Park mit Fahrgeschäften, Tieren und jeder Menge Platz.
1: Ich hatte Glück, ich durfte bei meinem Besuch zu Sabine in den Golfcaddy steigen, vorbei an sehr großen Tiergehegen. Erster Halt, Bärenfütterung.
2: Unsere Bären, die sind einfach nur interessiert an Futter und für dieses Futter machen die freiwillig alle möglichen Albernheiten. Die Pia, die setzt sich gern auf ihren Hintern, streckt alle vier Füße, Pfoten in die Luft, Pranken sind's ja, und bettelt dann.
1: Was im Eifelpark top ist, der Park liegt mitten im Grün und überall gibt es wirklich tolle, gepflegte Grünanlagen. Dafür ist Henning verantwortlich, der gerade dabei war, Wildkräuter zu pflanzen.
3: Cola-Pflanze.
4: So wie Coca-Cola vom Geschmack her.
1: Und dann kommt man zum Freizeitparkbereich mit Fahrgeschäften ohne Ende, wie ein großer Mix aus Kirmes- und Abenteuerspielplatz, ganz im Sinne von Chefin Nadine Löwenthal.
5: Wir möchten, und das ist auch das, was wir bestreben, wir möchten immer so ein Familienfreizeitpark bleiben bis 14. Also nicht höher, schneller, weiter. Höher soll es schon werden und vielleicht auch ein bisschen schneller, aber wir werden über Kopf und all das, dafür kann man dann zu anderen Freizeitparks fahren. Das sind nicht wir.

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1: Mit Malte Albrecht. Guten Abend. Nach der gewaltigen Sturzflut in Nepal suchen Rettungskräfte unter Hochdruck nach Vermissten und es gibt viele Vermisste. Nach Angaben der Polizei sind bei der Katastrophe mindestens 95 Menschen ums Leben gekommen. Thorsten Adolfs aus den Nachrichten. Bei dieser Opferzahl wird es aber vermutlich nicht bleiben.
2: Ja, davon müssen wir leider ausgehen. Wer die Bilder sieht, der weiß auch warum. Wasser und Schlammmassen haben an einem Fluss Häuser und Brücken regelrecht weggespült. Auch die Infrastruktur ist schwer beschädigt, was die Suche nach Vermissten massiv erschwert. Die Behörden vermuten, dass ein plötzlicher Ausbruch eines Gletschersees die Katastrophe ausgelöst haben könnte. Die nepalesische Regierung hat die Armee zur Unterstützung in das betroffene Gebiet geschickt. Auch aus Tibet werden große Zerstörungen gemeldet und dort gibt es Probleme mit der Kommunikation. Chinas Führung hat angewiesen, dass schweres Gerät und Rettungskräfte dorthin gebracht werden.
1: Sind unter den Vermissten denn auch möglicherweise Deutsche?
2: Das ist im Moment eine der brennendsten Fragen. Laut der Nationalen Tourismusorganisation von Nepal werden insgesamt 384 Reisende vermisst, darunter mehr als 290 Ausländer aus verschiedenen Ländern wie den USA oder Spanien. Viele von ihnen waren als Touristen auf Trekkingtouren in der betroffenen Region unterwegs, als das Unglück über sie hereinbrach. Für alle, die Freunde oder Angehörige in Nepal haben, kommt aus Berlin erst einmal eine Entwarnung. Das Auswärtige Amt hat mitgeteilt, dass bis jetzt keine deutschen Staatsangehörigen unter den Betroffenen bekannt sind.
1: Danke, Thorsten. Und das sind weitere Nachrichten. Bundeskanzler Merz rechnet damit, dass die deutsche Wirtschaft bald wieder in Schwung kommt. Nach 3 Jahren der Rezession werde man nun die volle Konzentration auf das Wachstum legen, sagte Merz zum Abschluss der Kabinettsklausur in Neu-Hardenberg. Gleichzeitig rief er alle zu mehr Zuversicht und Optimismus auf. Weit verbreiteter Missmut lähme das Land. Es wird keine Extrasteuer auf zuckerfreie Getränke geben, das hat Bundesfinanzminister Klingbeil heute klargestellt. Auf Instagram schrieb er, das werde nicht kommen. Gestern war ein Papier aus Klingbeils Ministerium öffentlich geworden, in dem vorgeschlagen wurde, neben Limonaden unter anderem auch Zero- und Light-Getränke stärker zu besteuern. Am Frankfurter Flughafen sind 2 Beschäftigte an Malaria gestorben. Das teilten das Gesundheitsamt der Stadt und der Flughafenbetreiber Fraport mit. Es wird vermutet, dass die Infektionen im Juli durch eine mit einem Flugzeug eingeschleppte Mücke übertragen wurden. Insgesamt waren 6 Beschäftigte betroffen. 4 von ihnen geht es mittlerweile wieder gut. In den USA gibt es im Prozess rund um die Gefahren sozialer Medien für Kinder und Jugendliche eine Einigung. Der Internetriese Meta und mehrere US-Staaten haben sich auf einen Vergleich geeinigt. Demnach zahlt der Mutterkonzern von Facebook und Instagram umgerechnet rund 14 Milliarden Euro. Außerdem verpflichtet sich Meta, den Jugendschutz zu verbessern. Es soll zum Beispiel tägliche Zeitlimits und nächtliche Zugangssperren geben. Die Bundesstaaten hatten dem Konzern vorgeworfen, Kinder und Jugendliche mit bestimmten Funktionen in sozialen Medien süchtig und damit psychisch krank zu machen.
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3: Mit Markus Krämer, schönen guten Abend. Es ist ein Riesenchaos bei den Stadtwerken Bonn. 60 Bahnen fehlen seit Wochen auf der Schiene. Vor einer Stunde hatten die SWB angekündigt, dass sich die Wiederinbetriebnahme auch weiter verzögert. Außerdem hatte der SWB-Aufsichtsrat angekündigt, ebenfalls heute Nachmittag, dass der gesamte Fall jetzt von einer Kölner Anwaltskanzlei untersucht wird. Man wolle Licht ins Dunkle bringen. Es rumort also ordentlich bei den Bonner Stadtwerken. Wir sprechen über die neuesten Entwicklungen von heute, gleich bei mir in den Nachrichten um 9:30.
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4: Bestes Wetter für alle, die heute Abend auf dem Kunstrasen zu Fury in the Slaughterhouse wollen. Tolle Temperaturen rund um die 24, 25 Grad noch in der Spitze, dazu viel Sonne. Nur vereinzelt ein paar Wölkchen, Regen ist aktuell überhaupt kein Thema. Aktuelle Werte, ein Windekurs 25,3, 25,9 Bonn-Hochholz. Und der Blick auf morgen, der sagt, da bäumt sich der Sommer noch mal ein bisschen auf. Gehen wir hoch auf teilweise 30, 31 Grad in der Spitze. Der ausführlichste Verkehrsservice für Bonn und den Rhein-Sieg-Kreis. Warnmeldung A555 Richtung Bonn zwischen Bornheim und dem Kreuz Bonn-Nord. Gefahr durch eine ungesicherte Unfallstelle. Seid dort bitte besonders vorsichtig. Stau haben wir auf der A4 Richtung Aachen zwischen Dreieck Köln-Heumer, Kreuz Köln-Süd. 4 Kilometer, 10 Minuten plus. A555 Richtung Köln zwischen Köln-Godorf und dem Kreuz Köln-Süd. 2 Kilometer Stau, 10 Minuten plus. Und auf der Südbrücke Richtung Bonn-Ost zwischen Bonn-Godesberg und Bonn-Ramersdorf. 1 Kilometer Stau. Hier dauert es 10 Minuten länger. Größeres Problem sind eher die Zufahrtsstraßen. Heute, vor allen Dingen rund um die Südbrücke, im Prinzip alles dunkelrot gefärbt. Die Petra-Kelly-Allee ist da betroffen, die Franz-Josef-Strauß-Allee, die Friedrich-Ebert-Allee und auch die Naum-Goldmann-Allee. Überall ungefähr 10 bis 15 Minuten, die ihr länger braucht. Generell auf der B9 heute viel Verkehr, viel los. Alleine zwischen dem Abschnitt Südbrücke und Reuterstraße. Dauert es fast eine Viertelstunde. Auf der Reuterstraße selbst 10 Minuten Stop and Go in beide Richtungen. Und auf der B9 kommen dann nochmal 20 Minuten dazu, wenn ihr Richtung Zentrum unterwegs seid. Da staut sich im Prinzip von der Kennedy-Brücke an runter bis zum Bundesministerium der Justiz und dem Verbraucherschutz. Also richtig, richtig weit. Dazu haben wir noch die Kennedy-Brücke. Auch da in beide Richtungen viel Stau und Verkehr. Aktuell 20 Minuten, wenn ihr vom Zentrum aus Richtung Beul unterwegs seid. Von Beul aus Richtung Zentrum nochmal eine Viertelstunde plus. Aber auch die Zufahrtsstraßen rund ums Zentrum sind da betroffen. Vor allen Dingen die Kölnstraße, da kommt eine Viertelstunde alleine dazu. Auf der Römerstraße und auf der Bornheimer Straße ebenfalls Verzögerung. Gute Nachrichten von den Fähren. Da läuft alles wie gewohnt. Habt ihr aber was gesehen? Meldet's gern jederzeit über den 0228 4007 111. Gute und sichere Fahrt.
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4: Mit Anthony Robbins und ich begleite euch durch dieses Bonner Verkehrschaos jetzt mit einem extra 90er.

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Und auf die Hosen müsst ihr aber jetzt nicht so lange warten. Die habe ich jetzt für euch mit Nur nach vorn.

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1: Mit Markus Krämer. Schönen guten Abend. Nach der Sturzflut in Nepal ist die Zahl der Toten auf mindestens 95 gestiegen. Das teilte die örtliche Polizei mit. Etwa 400 Menschen gelten als vermisst, darunter auch zahlreiche Touristen, unter anderem aus Deutschland, den USA und Spanien. In der letzten ARD-Umfrage vor der Landtagswahl in Sachsen-Anhalt liegt die AfD deutlich vorn. Die CDU verliert dagegen weiter. Die AfD könnte demnach am Sonntag auf rund 42% kommen. Damit hätte sie ihr Ergebnis von 2021 verdoppelt. Und jetzt das Wichtigste von hier. Jetzt ist es also offiziell. Die Wiederinbetriebnahme der 60 fehlenden Stadtbahnen der SWB in Bonn verzögert sich noch weiter. Das haben die Stadtwerke mitgeteilt. Noch immer werden die Bahnen im Betriebshof in Bonn-Dransdorf überprüft. Es waren erhebliche Mängel festgestellt worden. Die Bahnen konnten nicht ohne Sicherheitsrisiko fahren. Zusammen mit den technischen Prüfern arbeiten die Stadtwerke nach eigenen Angaben mit Hochdruck daran, die Bahnen wieder auf die Schiene zu bekommen. Morgen soll es neue Informationen darüber geben, wie es weitergeht und wann die Bahnen möglicherweise wieder zum Einsatz kommen. Wir wissen, dass die Situation für die Fahrgäste kaum zumutbar ist, heißt es von den SWB. Man kümmere sich jetzt darum, dass zum Ferienende ausreichend Fahrzeuge im Einsatz sind. Und wir bleiben beim Thema Stadtwerke Bonn, denn das Chaos geht in die nächste Runde und die hat es in sich. Der SWB-Aufsichtsrat hat angekündigt, sämtliche Abläufe rund um die Außerbetriebnahme der Stadtbahnen von einer Kölner Anwaltskanzlei überprüfen zu lassen. Katharina Hoffmann aus den Radio Bonn-Rhein-Sieg-Nachrichten fasst die neuesten Entwicklungen zusammen.
2: Im Mittelpunkt soll die Frage stehen, wer zu welchem Zeitpunkt über welche Erkenntnisse verfügte und wie damit umgegangen wurde. Alle Abläufe sollen jetzt unabhängig geklärt werden. Laut Stadtwerke gehe es nicht darum, einzelne Entscheidungsträger an den Pranger zu stellen. Man wolle nur nachvollziehen, wie Informationen geflossen und Entscheidungen gefällt worden sind.
1: Seit Wochen sind 60 der 75 SWB-Bahnen außer Betrieb. Sie waren wegen Mängel aus dem Verkehr gezogen worden und werden aktuell überprüft. Das Kölner Verwaltungsgericht hat einer Professorin der Bonner Uni verboten, für einen wissenschaftlichen Versuch zwei lebende Mäuse aneinander zu nähen. Das Urteil wurde heute Mittag gefällt. Die Professorin wollte eine Genehmigung dafür, die Blutkreisläufe von zwei lebenden Labormäusen miteinander zu verbinden. Dafür sollten sie für 8 Wochen aneinander genäht werden. Anschließend sollten sie wieder getrennt und seziert werden. Das wurde ihr jetzt aber verboten. Die Richter urteilten, dass die Durchführung die beiden Mäuse schwer belasten würde und so gegen das Tierschutzrecht verstößt. Der Versuch sollte dazu dienen, einen Malaria-Impfstoff zu erforschen. Die Professorin kann gegen das Urteil noch in Berufung gehen. 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
3: Hat nochmal unser Wettermann Carsten Brand für uns.
4: Anthony, hallo. Abends, nachts, Tropical Night. Abends, angenehme Temperaturen. Morgen früh geht es, 15 bis 17 Grad in der Bonner Innenstadt, Troisdorf-Siegburg. Morgen dann bis zu 30, 31 Grad Schwülwarm.
3: Aktuell 26,2 in Niederkassel-Ranzel, 26,3 in Bonn-Beul-Bechlinghofen. Der ausführlichste Verkehrsservice für Bonn und den Rhein-Sieg-Kreis. Da starten wir rein mit einem Stau auf der A3 Richtung Köln zwischen Siebengebirge und Kreuzbronn-Siegburg. 2 Kilometer, 10 Minuten plus A4 Richtung Aachen zwischen 3 Köln-Heumann, Kreuz Köln-Süd. 4 Kilometer stockender Verkehr, 10 Minuten plus A59 Richtung Bonn zwischen Köln-Rath und Flughafen Köln-Bonn. 1 Kilometer Stau, 5 Minuten plus und nochmal 5 Minuten plus 1 Kilometer Stau auf der A562 der Südbrücke Richtung Bonn-Ost zwischen Bonn-Bad-Godesberg und Bonn-Ramersdorf. Dann aber aktuell noch Stau auf den Zufahrtsstraßen rund um die Südbrücke, vor allen Dingen auf der Franz-Josef-Strauß-Allee, der Petra-Kelly-Allee und der Friedrich-Ebert-Allee. Überall ungefähr 5 bis 10 Minuten, die ihr länger braucht. Auf der Reuterstraße gewohntes Stop-and-Go-Verkehr in beide Richtungen jeweils 10 Minuten plus, 25 Minuten plus. Habt ihr aktuell auf der B9, da staut sich's vom Zentrum aus ungefähr zurück bis Höhe Bundesministerium der Justiz. Und dann haben wir auf der Kennedy-Brücke selbst Stau in beide Richtungen. Von Beul aus Richtung Zentrum mindestens eine Viertelstunde. Da staut es sich aktuell hoch bis zur Kreuzung Adel-Heidis-Straße. Und auf der Zentrumsseite da eine halbe Stunde plus. Da staut es sich teilweise zurück bis zur Bornheimer Straße. Und auch auf den Zufahrtsstraßen der Kölnstraße und der Römerstraße ist aktuell alles in dunkelrot gefärbt. Heißt, auch da geht es nur sehr schleppend voran. Keine Meldung haben wir bei den Fähren und auch keine Blitzer. Sichere und gute Fahrt euch in den Feierabend.
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3: und David Guetta zusammen mit Jennifer Lopez. Save me tonight.

0: noch heute an diesem Mittwoch.
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2: Hallo, hier ist wieder euer Bürgerradio von Studio 1. Heute Abend um 21 Uhr gibt es wieder eine neue Ausgabe von Hier und Jetzt, das Radiomagazin. Wir sprechen heute Abend über den Verein Wahlverwandtschaften in Bonn, erfahren, wie man auch ohne Verlag selber ein Buch veröffentlichen kann und sprechen darüber, wie betroffene Frauen einer einseitigen Gesichtslähmung, der sogenannten Facialisparese, ihren Alltag meistern und wie eine Selbsthilfegruppe ihnen dabei hilft. Wie immer gibt es natürlich auch reichlich Musik. Mein Name ist Alina Metternich und ich führe euch heute Abend durch die Sendung. Bis heute Abend!

0: Für eine gute Mafia-Geschichte, da ist unser TV-Tipper Sven Jaworek immer zu haben.
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0: The Westies, eine Mafia-Serie, die Sven für sich entdeckt hat. Es geht um verschiedene Mafia-Clans, die sich gegenseitig bekämpfen.
2: Jedem, der was übrig hat für Mafia-Geschichten, kann ich The Westies empfehlen. Die Serie spielt im New York der 80er Jahre. Die italienische und die irische Mafia wollen notgedrungen kooperieren.
3: Du hast deinen gemachten Mann getötet. Und auf 100 Italiener kommt leider nur einer von uns. Die werden uns mit allen Mitteln fertig machen.
2: Das Verhältnis der unterschiedlichen Mafia-Clans ist eh von jeher angespannt. Und da wird jetzt auch noch ein oberer Mafia-Italiener von einem Mafia-Iren ermordet.
4: Nimm die Waffe runter. Dann klären wir das. Ich flehe dich an. Du musst den Mann gehen lassen.
5: Ich kann auf keinen Menschen zählen, außer auf dich.
2: Was mir an The Westies gefällt, ist erstmal das Setting im 80s-Style. Dann gibt's ein paar gute Darstellungen, Charaktere, allen voran J.K. Simmons als Mafia-Boss Sweeney. Freundlich bis kaltblütig, wenn auch nicht ganz so fies wie zum Beispiel Jack Nicholson in Departed.
3: Hab doch gesagt, das wird dreckig.
2: Neben der Mafia-Fehde gibt's auch noch einen politischen Hintergrund. Dazu kommt noch ein korrupter Cop. Also es gibt mehrere Storylines. Es geht um Loyalität unter Männern, wie immer bei Mafia-Geschichten. Die Serie hat ein gutes Tempo, es passiert immer was. Er ist sehr atmosphärisch, mit viel irischer Musik untermalt. The Westies erfindet das Genre nicht neu, das nicht, ist aber sehenswert. Es gibt 8 Folgen, a 50 bis 60 Minuten beim Prime Video Channel MGM Plus. Den könnt ihr euch als Probeabo dazu buchen.
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1: Mit Malte Albrecht, schönen guten Abend. Die Schufa bekommt Ärger. Eine europäische Datenschutzorganisation bereitet eine Sammelklage gegen die Wirtschaftsauskunftei vor. Im Kern geht es um Infos zu längst erledigten Krediten oder Insolvenzen, die jahrelang gespeichert werden. Thorsten Adolfs aus dem News-Team. Warum geht die Datenschutzorganisation NOYB jetzt so hart gegen die Schufa vor?
2: Es geht um sogenannte Schattendaten. Nach Recherchen, an denen die SZ beteiligt war, speichert die Schufa Infos zu alten Schulden oder Pfändungen teilweise bis zu 10 Jahre lang, obwohl diese Fälle schon lange erledigt sind. Das Problem dabei, bei offiziellen Anfragen nach der Datenschutzgrundverordnung hat die Schufa wohl verschwiegen, dass diese Daten so lange gespeichert werden. NOYB mahnt die Firma deshalb jetzt ab und verlangt die sofortige Löschung. Sollte die Schufa nicht einlenken, wollen die Datenschützer eine Verbandsklage einreichen, um sogar Schadenersatz für betroffene Bürger zu erstellen. Das könnte für die Auskunft dann richtig teuer werden, weil theoretisch fast alle Erwachsenen in Deutschland davon betroffen sein könnten.
1: Wie reagiert die Schufa auf die schweren Vorwürfe?
2: Ja, die Schufa weist die Kritik zurück. Sie sagt, wir haben alles korrekt gemacht. Nach Angaben des Unternehmens sind genau diese historischen Daten nötig, um die eigenen Scores wissenschaftlich fundiert und fair zu berechnen. Ohne dieses Archiv, so die Schufa, würden die Bewertungen ungenauer und damit für alle schlechter. Die Schufa will notfalls bis vor den Bundesgerichtshof ziehen, um sich gegen die Vorwürfe zu wehren. Unterstützung bekommen die Datenschützer von der Organisation Algorithm Watch. Auch sie wehrt sich gegen das Vorgehen der Schufa. Dort haben schon zehntausende Menschen Petitionen unterschrieben. Darin fordern sie von der Wirtschaftsauskunftei volle Transparenz.
1: Dankeschön, Thorsten. Und jetzt weitere Nachrichten im Überblick. Im Prozess um die Gefahren von Social Media für Kinder und Jugendliche hat sich der Tech-Riese Meta mit mehreren US-Bundesstaaten auf einen Vergleich geeinigt. Der Mutterkonzern von Facebook und Instagram zahlt umgerechnet rund 14 Milliarden Euro an die Staaten. Meta verpflichtet sich außerdem dazu, den Jugendschutz zu verbessern, etwa durch tägliche Zeitlimits und nächtliche Zugangssperren. Bei verheerenden Überschwemmungen in Nepal sind mindestens 95 Menschen ums Leben gekommen. Hunderte werden noch vermisst, darunter auch viele Touristen. Das Auswärtige Amt in Berlin hat zurzeit keine Hinweise, dass auch Deutsche unter den Opfern sind. Die Rettungsarbeiten laufen auf Hochtouren, die Lage gilt aber weiterhin als unübersichtlich. Wer bei einer Kontrolle den Führerschein vorzeigen muss, kann das künftig auch auf dem Smartphone tun. Denn noch in diesem Jahr soll es den Führerschein auch in digitaler Form geben. Das kündigte der Präsident des Kraftfahrtbundesamtes DAM an. Der Fachzeitschrift Auto, Motor und Sport sagte er, die Entwicklung sei in der finalen Phase. Angezeigt werden soll der digitale Führerschein künftig in der Kfz-App des Kraftfahrtbundesamtes. Die App ist laut DAM inzwischen auf mehr als 2 Millionen Smartphones installiert. Bisher lässt sich dort schon der Fahrzeugschein digital abrufen. Und das waren die Nachrichten mit Malte Albrecht.
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3: Topwetter. Nicht nur heute Abend, sondern auch morgen legt der Sommer nochmal eine kleine Schippe drauf. Da geht es nochmal hoch auf Werte rund um die 30 bis 31 Grad. Dazu viel Sonne, eine leichte Schwüle und auch die Gefahr auf kleine Gewitter. Der Blick dann auf den Freitag, da sieht es dann wieder aus, als gehen wir wieder in die andere Richtung mit den Temperaturen. Aber so ein plötzlicher Herbsteinbruch oder so ist es dann auch nicht. Wir bewegen uns dann immer noch so bei 24, 25 Grad. Viel los, auch noch an diesem Mittwochabend auf den Straßen, der ausführlichste Verkehrsservice für Bonn und den Rhein-Sieg-Kreis. Den habe ich jetzt für euch, A3 Richtung Köln, zwischen Siebengebirge und Kreuzbund-Siegburg. 2 Kilometer Stau, hier dauert es aktuell 10 Minuten länger. A4 Richtung Aachen, zwischen Dreieck Köln-Holmer und Kreuz-Köln-Süd, 4 Kilometer Stau, 10 Minuten plus. Und dann haben wir aktuell noch Stau auf der A562, die Südbrücke Richtung Bonn-Ost, zwischen Bonn-Bad-Godesberg und Bonn-Ramersdorf, 1 Kilometer. Hier dauert es nochmal 5 Minuten länger. Auf den Zufahrtsstraßen rund um die Südbrücke viel los, vor allem die Petra-Kelly-Allee und die Friedrich-Ebert-Allee betroffen. Da kommen jeweils ungefähr noch mal 10 Minuten dazu und der gewohnte Stop-and-Go-Verkehr auf der Reuterstraße in beide Richtungen ist auch heute an diesem Mittwochabend wieder mit dabei. Generell viel los auf der B9, vor allem wenn ihr Richtung Zentrum unterwegs seid. Da staut es sich aktuell noch zurück bis zum Auswärtigen Amt von der Kennedy-Brücke an und die Kennedy-Brücke auch da heute viel Verkehr. Wenn ihr vom Zentrum aus Richtung Beul unterwegs seid, braucht ihr fast 25 Minuten noch in Gegenrichtung. Da aktuell ungefähr eine Viertelstunde bis 20 Minuten auf der Beuler Seite. Da steht ihr aktuell zurück bis zur Kreuzung Adel Heidisstraße und auf der Zentrumseite, da staut sich sogar über den alten Friedhof hinaus bis in die Bornheimer Straße rein. Ebenfalls betroffen die Kölnstraße und die Römerstraße, da kommt es zu Verzögerung. Keine Blitzer und bei den Fähren läuft alles nach Plan. Sichere und gute Fahrt euch in den Feierabend.
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3: Einen wunderschönen Mittwochabend euch allen. Halbe Woche haben wir wieder rumbekommen. Schön, dass ihr dabei seid. Viel Musik jetzt für euren Feierabend.

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0: Es ist Sommer hier bei uns und es ist die letzte Woche Sommerferien. Und wenn ihr euch jetzt in den letzten Tagen mal gefragt habt, warum laufen denn eigentlich da kostümierte Menschen durch Köln? Das hat nichts damit zu tun, dass ihr irgendeine Karnevalsveranstaltung verpasst habt. Nee, die Gamescom, die größte Spielemesse, findet wieder statt und das in Köln. Da wird wieder gedaddelt und gezockt. Es ist die weltgrößte Computerspielmesse überhaupt. Und wir haben uns gefragt, wie alt sind die Gamer denn eigentlich? Kollege Dominik Becker, ziemlich jung.
1: Also eins schon mal vorweg, die ältere Generation hier auf der Gamescom zu finden, das ist gar nicht so einfach. Wie alt seid ihr?
2: 23.
1: Wie alt bist du?
2: 20.
1: Wie alt bist du?
2: 20.
1: 20. Ich suche die älteren Gamer.
2: Das ist eine gute Frage, Hudi. Also meine Omi spielt auch an ihrem Laptop, aber er ist so Mahjong.
1: Also meinst du, vielleicht ist so eine Megamesse für die dann nichts, oder?
2: Nee, mit dem ganzen durchgequetscht. Mittwoch, Donnerstag geht ja noch, aber ab Freitag, Samstag ist keine Chance mehr. Für ältere Leute, es gibt kaum Sitzmöglichkeit.
1: Die Frage ist ja, gibt es diese ältere Gamer-Generation überhaupt und ist die auch hier auf der Gamescom? Wie alt seid ihr?
3: 35.
4: 39.
5: 41.
1: Ihr seid bislang die ältesten Gamer, die ich getroffen habe. Gibt es noch ältere? Ich finde sie nicht.
6: Sicherlich schon, ja. Bin ich mir sicher.
7: Ja, würde ich schon sagen.
8: Denke ich genug, ja.
1: Fühlt man sich eigentlich irgendwann zu alt oder ist so Videospiele geht eigentlich immer von 20 bis 60?
8: Ach, das geht eigentlich immer. Bei den ganzen Genren, die es eigentlich gibt, ist eigentlich für jedes alte Klasse was dabei.
1: Machen die Finger noch mit?
6: Ja, ohne Probleme. Ja, es gibt schon mal Momente, wo man schon merkt, dass man älter wird, aber ich würde schon sagen, dass da keine Grenzen nach oben.
1: Ich habe mich beim Chef der Gamescom, das ist Felix Falk, ich habe mich nochmal rückversichert, der sagt, ja, diese ältere Generation unter den Gamern, es gibt sie.
9: 6 von 10 Deutschen spielen, und zwar Männer wie Frauen und Alte wie Junge. Gerade hier auf der Gamescom sehen wir zum Beispiel im Retro-Bereich, also die Konsolen, die Spiele von früher, da sehen wir ganz viele Eltern, die ihren Kindern erzählen, wie sie damals gespielt haben, und natürlich auch Seniorinnen und Senioren, also eine große Vielfalt.
1: Also Retro-Area hier auf der Gamescom war ich noch nicht. Gehe ich aber hin.
0: Weiter viel Erfolg auf jeden Fall beim Zocken Retro. Da kannst du auch viel ausprobieren, Dominik. Mario Kart, Sonic, Zelda, alles auf dem N64. Ich wünsche dir ganz viel Spaß beim Zocken und bin nach wie vor ein bisschen neidisch.

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1: Mit Markus Krämer. Schönen guten Abend. Jetzt ist es offiziell. Die Wiederinbetriebnahme der 60 fehlenden Stadtbahnen der SWB in Bonn verzögert sich noch weiter. Das haben die Stadtwerke mitgeteilt. Noch immer werden die Bahnen im Betriebshof in Bonn-Dransdorf überprüft. Es waren erhebliche Mängel festgestellt worden. Die Bahnen konnten nicht ohne Sicherheitsrisiko fahren. Zusammen mit den technischen Prüfern arbeiten die Stadtwerke nach eigenen Angaben mit Hochdruck daran, die Bahnen wieder auf die Schiene zu bekommen. Morgen soll es neue Infos darüber geben, wie es weitergeht und wann die Bahnen möglicherweise wieder zum Einsatz kommen. Wir wissen, dass die Situation für die Fahrgäste kaum zumutbar ist, heißt es von den SWB. Man kümmere sich jetzt darum, dass zum Ferienende ausreichend Fahrzeuge im Einsatz sind. Und wir bleiben beim Thema Stadtwerke Bonn. Im Chaos um die 60 fehlenden Stadtbahnen der Bonner Stadtwerke geht es jetzt in die nächste Runde und die hat es in sich. Der SWB-Aufsichtsrat hat angekündigt, sämtliche Abläufe rund um die Außerbetriebnahme der Stadtbahnen von einer Kölner Anwaltskanzlei prüfen zu lassen. Katharina Hoffmann aus den Radio Bonn-Rhein-Sieg Nachrichten fasst die neuesten Entwicklungen zusammen.
2: Im Mittelpunkt soll die Frage stehen, wer zu welchem Zeitpunkt über welche Erkenntnisse verfügte und wie damit umgegangen wurde. Alle Abläufe sollen jetzt unabhängig geklärt werden. Laut Stadtwerke gehe es nicht darum, einzelne Entscheidungsträger an den Pranger zu stellen. Man wolle nur nachvollziehen, wie Informationen geflossen und Entscheidungen gefällt worden sind.
1: Seit Wochen sind 60 der 75 SWB-Bahnen außer Betrieb. Sie waren wegen Mängel aus dem Verkehr gezogen worden und werden aktuell überprüft. Das Kölner Verwaltungsgericht hat einer Professorin der Bonner Uni verboten, für einen wissenschaftlichen Versuch zwei lebende Mäuse aneinander zu nähen. Das Urteil wurde heute Mittag gefällt. Die Professorin wollte eine Genehmigung dafür, die Blutkreisläufe von zwei lebenden Labormäusen miteinander zu verbinden. Dafür sollten sie für 8 Wochen aneinander genäht werden. Anschließend sollten sie wieder getrennt und seziert werden. Das wurde ihr aber jetzt verboten. Die Richter urteilten, dass die Durchführung die beiden Mäuse schwer belasten würde und so gegen das Tierschutzrecht verstößt. Der Versuch sollte dazu dienen, einen Malaria-Impfstoff zu erforschen. Die Professorin kann gegen das Urteil noch in Berufung gehen. Und das war der Tag im Radio Bonn-Rhein-Siegland. Die nächste Ausgabe der Lokalnachrichten gibt's wie immer morgen früh um 5.30 Uhr.
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3: Und wir haben sie doch alle, ne? Diesen einen Kollegen, diese eine Kollegin, die heute durchs Büro gelaufen ist. Ah, heute wieder Bergfest, hier Halbzeit, nee. Schön, dass ihr dabei seid, ganz egal, wie ihr es nennt und wenn es einfach nur der Mittwoch ist. Viel Musik habe ich jetzt für euch und euren Feierabend.

0: Na, kennt ihr den hier noch?
1: Mein Name ist Heiko Schotte und ich habe kein Abitur.
2: Meine Arbeit fängt da an, wo sich andere Leute vor Entsetzen übergeben.
0: Das ist der legendäre Tatortreiniger aus der NDR-Serie, der Tatortreiniger. Ja, und den könnt ihr jetzt wieder im Kontrakreistheater erleben. Schotti kommt nämlich nach Bonn auf die Bühne. Das Kontrakreistheater hatte das schon mal im Programm und hat es jetzt nochmal neu aufgelegt. Es gibt also neue Fälle und worum es da geht, das erzählt euch der Schauspieler Jan Schuber. Er spielt den Heiko Schotte auf der Bühne.
3: Also die erste Episode ist der Putzer. Da begegnet Schotti einer Frau mit einem ganz massiven Putzzwang. In der zweiten Episode, da läuft Schotti einer ehemaligen Liebe über den Weg und da gucken wir mal, wie das so aussieht, wenn man sich plötzlich nach 21 Jahren wieder entdeckt. Und in der dritten Episode, das ist eine von meinen Lieblingsepisoden, da gerät Schotti in eine Kunstgalerie und dann gibt es da eine große Auseinandersetzung mit dem Thema Kunst und die ist wirklich so clever und hat eine so lustige Wendung. Kann ich auch nicht viel zu sagen, weil da möchte ich nichts vorwegnehmen.
0: Ja, wir gucken uns das einfach an. Ab nächster Woche Donnerstag habt ihr dazu die Chance. Dann ist nämlich die Premiere. 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Es gibt nur noch ein paar Tickets für 45 Euro. Die anderen Veranstaltungen sind aber noch nicht ausgebucht. Auch da gibt es Tickets für rund um die 20 Euro. Beginn also Donnerstag 19.30 Uhr. 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

So, und das war quasi Teil 1 heute von mir, denn Teil 2 gibt's gleich ab 22 Uhr. Heute Abend Fury in the Slaughterhouse auf dem Bonner Kunstrasen. Das ist sozusagen die Band, die so ein bisschen abschließt. Am Wochenende warten dann noch zwei Festivals. Aber wir haben unsere XXL-Konzertverlängerung natürlich für euch. Auch die gibt's heute Abend und ich freue mich, dass ich dabei sein darf. Ab 10 bis 24 Uhr verlängern wir das Konzert nochmal um 2 Stündchen. Das heißt, ganz viel Spaß, wenn ihr es gerade genießt. 19 Uhr ist es losgegangen und wenn ihr sagt, oh ne, Fury in the Slaughterhouse, muss ich nachher mal reinhören. Sehr, sehr gerne. Würde mich freuen. Und wenn nicht, dann hören wir uns morgen wieder hier ab 14 Uhr, gehen dann wieder gemeinsam.

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1: Ich bin Thomas Bleskin. Bundeskanzler Merz will die Rentenreform wie geplant umsetzen, trotz heftiger Kritik einiger CDU-Regierungschefs im Osten. Nach der Kabinettsklausur in Neu-Hardenberg rief Merz gleichzeitig alle Menschen in Deutschland zu mehr Zuversicht und Optimismus auf.
2: Positive Signale sieht Merz bereits. Die Wirtschaft wachse nämlich wieder. Auf jeden Fall will die Regierung ihr Reformpaket durchziehen. Ein Machtwort gab's nicht nur im Rentenstreit. Auch eine Zuckersteuer auf Zero-Getränke soll's nicht geben. Aber auch nicht mehr Geld für Hitzeschutz. Tatkraft, Geschlossenheit und gute Laune demonstriert die Koalition. Denn deren Umfragewerte sind weiter im Keller. Claudia Wächter, Nachrichtenredaktion.
1: Volkswagen will angesichts des Sparkurses auch im Management deutlich Stellen abbauen. Konzernchef Blume kündigte bei einer Betriebsversammlung im gefährdeten Werk Emden an, dort solle ein Viertel der Managementstellen wegfallen. Zugleich verwies er auf die hohen Arbeits- und Fabrikkosten des Standorts. Werksschließungen wolle er weiterhin vermeiden, Beschlüsse dazu gebe es bislang nicht. Auch um die Zukunft der Werke in Zwickau, Hannover und Neckarsulm wird gebankt. Der Facebook-Mutterkonzern Meta zahlt in einem US-Verfahren um Social-Media-Sucht bei Kindern knapp 17 Milliarden Dollar. Darauf einigte sich das Unternehmen mit der überwiegenden Mehrheit der US-Bundesstaaten, mehreren Territorien und dem Hauptstadtbezirk Washington.
3: Meta kauft sich frei, hat ja Geld genug. Der Prozess um die Klage der Bundesstaaten hatte im kalifornischen Oakland gerade erst begonnen, da ist er schon wieder vorbei. Dutzende Staaten hatten Meta vorgeworfen, Kinder gezielt von sozialen Medien wie Facebook und Instagram abhängig zu machen und Daten zu sammeln. Hohe Geldstrafen wurden gefordert und massive Änderungen am Geschäftsmodell. Meta nannte die Vorwürfe unbegründet und die finanziellen Forderungen unangemessen. Tina Eck, USA.
1: Am Frankfurter Flughafen sind zwei Beschäftigte an Malaria gestorben. Insgesamt hätten sich 6 Mitarbeiter bei ihrer Arbeit mit der besonders gefährlichen Malaria tropica infiziert, teilte das Gesundheitsamt mit. Vermutlich seien infizierte Mücken mit Flugzeugen aus einem Malaria-Gebiet nach Deutschland gelangt. Weitere Erkrankte seien behandelt worden und inzwischen wieder wohlauf. Für die Bevölkerung in Frankfurt sei das Risiko nach Behördenangaben vernachlässigbar. Und das waren die Nachrichten mit Thomas Bleskin.
4: Das Wetter. Morgen maximal 27 bis 30 Grad. Das ist nach dem Hitzebootcamp dieses Sommers nix. Dazu mal Sonne, mal Wolken in der ersten Tageshälfte. Ein bisschen herausfordernder, vielleicht der mögliche Starkregen. Später wird hier und da mal nass, stellenweise eben auch mal heftiger. Und Gewitter sind auch möglich. Der Abend und die Nacht jetzt relativ entspannt, größtenteils trocken. Und später Tiefstwerte um 14 Grad.
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4: Hat sich alles deutlich entspannt. Hier und da noch so ein bisschen mehr los. Starten wir mit der A1 Osnabrück Richtung Münster. Zwischen Greven und Münster Nord 2 Kilometer 12 Minuten. A40 Essen-Dortmund zwischen Dortmund-Barob und Dortmund-Hombruch 1 Kilometer, eine knappe Viertelstunde. A45 Gießen-Hagen zwischen Lüdenscheid Nord und Hagen Süd, bisschen dichterer Verkehr, 2 Minuten obendrauf. Und A46 Brilon Richtung Arnsberg-Neheim zwischen Hüsten und Neheim Süd, dichter Verkehr, das sind 4 Minuten, eine gute Fahrt.
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4: Sebastian Pouli hier und gleich einer der größten Popsongs der 80er Jahre. Haben wir schon als Kinder sehr gerne mitgesungen, auch wenn wir dann im Englischunterricht Jahre nach dem ersten Hören ziemlich erschrocken festgestellt haben, dass das Wort, das der Mann da singt und das wir nie begriffen haben, keine Ahnung, tatsächlich Thriller heißen sollte. Es klingt nach vielem, aber definitiv nicht nach Thriller. Michael Jackson gibt's gleich hier, aber erstmal Ed Sheeran, Shape.

0: wird der neue James Bond? Wissen wir nicht, aber wir haben was Gutes für die Wartezeit bis dahin.
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0: Denn aktuell laufen ja die Castings für den neuen Bond und zwei hochgehandelte Kandidaten sind Callum Turner, ist der Gatte von Dua Lipa, die ihr natürlich aus dem besten Mix kennt, und Jacob Elordi, Partner von Supermodel Kendall Jenner. So, beide haben diese Woche neue Filme raus. Kinoexperte Jörg Albrecht.
2: Ja, fangen wir mal mit Jacob Elordi an. Der spielt die Hauptrolle im Endzeit-Thriller Das Ende der Sterne nach dem gleichnamigen Roman von Peter Heller. Der vollständige Titel wäre Das Ende der Sterne, wie Big Hick sie kannte. Und Jacob Elordi, der ist dieser Big Hick. Nach einer Pandemie, die fast die komplette Weltbevölkerung ausgelöscht hat, gehört er zu einer Gruppe Überlebender auf einem verlassenen Flughafen in Colorado. Aber Big Hick will wissen, ob da nicht auch noch andere Menschen sind hinter den Bergen.
3: Wir haben keine Ahnung, was da draußen ist.
4: Was glaubst du, was du da findest? Fröhliche Menschen. Die Welt von damals existiert nicht mehr.
2: Das Ende der Welt von Vielfilmer Ridley Scott ist ein solides Survival-Drama, das teilweise an I Am Legend mit Will Smith erinnert. Vor allem, weil beide Helden einen treuen Hund an ihrer Seite haben.
0: Dann kommen wir mal zum zweiten potenziellen James Bond, zu Callum Turner. Der hat jetzt eine romantische Komödie gedreht, heißt One Night Only.
2: Ja, und viele romantische Komödien kommen ja mit ziemlich seltsamen, um nicht zu sagen bescheuerten Ideen um die Ecke. Mhm. Bei One Night Only ist es die, dass wir uns in einer Gesellschaft befinden, in der Sex vor der Ehe grundsätzlich verboten ist, außer in einer Nacht im Jahr. Und die könnten ja Owen und Ellie miteinander verbringen.
5: Wie wär's mit uns?
6: Deine Ohren sehen aus wie Autotüren.
5: Tja, deine Nase ist zu klein für dein Gesicht.
6: Mit deinem Kinn kann man Holz hacken.
5: Deine Beine machen keinen Sinn.
6: Dein Haaransatz macht keinen Sinn.
2: Apropos Sinn, den ergibt auch diese romantische Version von The Purge nicht. Aber immerhin ist One Night Only manchmal ganz lustig, seltsamerweise aber auch unglaublich prüde.
0: Okay, also prüde Liebe in One Night Only und apokalyptisches Drama in Das Ende der Sterne. Wisst ihr Bescheid? Viel Spaß im Kino.
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0: das Wetter.
1: Morgen bei einem Sonne-Wolken-Mix gemäßigtes Schwitzen bei 27 bis 30 Grad maximal. Später werden wir dann auch noch von außen befeuchtet. Gerade in der zweiten Tageshälfte Regen, Gewitter und stellenweise eben auch Starkregen möglich. Der Abend und die Nacht jetzt entspannt, da größtenteils trocken und später Tiefstwerte um 14 Grad.
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1: Sieht ganz gut aus. Paar Reststaus sind noch übrig. Das wäre einmal die A1 Osnabrück Richtung Münster zwischen Greven und Münster Nord. Aktuell 2 Kilometer, 12 Minuten. Der Rest ist Gekleckere. A2 Dortmund-Hannover zwischen Ostwestfalen-Lippe und Herford-Ost. 1 Kilometer, 3 Minuten plus. Und A40 Essen-Dortmund zwischen Dortmund-Barob und Dortmund-Hombruch. Dichter Verkehr, 2 Minütchen. Kommt gut an.

Sebastian Pulli hier und jetzt so kurz vor Schulstart. Sind eigentlich Turnister immer noch wie damals so ein richtig wichtiges Statussymbol auf dem Schulhof? So ein Erstklässler AMG, so eine Rücken-Rolex. Die Kinder mit Scout waren die coolen, mit der Kapuze tief im Gesicht in der letzten Reihe. Und die mit Amigo, die von denen dann in der Pause aufs Maul bekommen haben. Wir gucken gleich mal, wie das denn heute in der Ranzenwelt so aussieht. Und dann gibt's auch ein paar Tipps für den Kauf. Einen schönen Mittwochabend euch mit Leonie jetzt.

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0: Oh, aufregend. Nächste Woche erster Schultag für die i-Dötzchen. Sind sie denn schon ausgerüstet mit einem Tornister?
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0: Wenn nicht, wir hätten jetzt noch ein paar Tipps. Es gibt auf TikTok einen Tornister-Experten mit knapp 20.000 Followern, heißt Schulranzentyp, beziehungsweise Peter Emich mit bürgerlichem Namen. Und Kollege Stefan Rejek, du hast ihn mal gefragt nach den aktuellen Tornister-Trends.
2: Also, es gibt da zwei Hauptfaktoren. Erstens die richtige Passform und zweitens natürlich das Aussehen. Aber hier kommt auch schon das erste Problem.
3: Wenn Kindern etwas gefällt, dann ist es automatisch immer bequem. Deswegen raten wir auch immer dazu, dass man den Schulranzen entweder mit einem verdeckten Motiv testet oder mit einem Motiv, das dem Kind garantiert nicht gefällt, um das eben so ein bisschen auszublenden.
2: Und so testet ihr eben, ob der Tornister auch wirklich gut sitzt oder ob dem Kind in dem Moment nur die tolle Prinzessin darauf gefällt.
0: Okay, also Passform ist das Stichwort. Was ist da jetzt genau wichtig? Kein Hohlkreuz oder was?
2: Erstens sollte der über dem Hintern sitzen und dann gibt's noch eine ganz einfache Faustformel.
3: Wir gehen mit der Hand zwischen Rücken und Polster und je weniger Luft da ist, desto besser sitzt der Schulranzen.
2: Und die meisten sind sogar größenverstellbar, passen also auch noch in der 4. Klasse. Ja, und das Design ist auch mittlerweile individuell austauschbar, heißt, es gibt eine Grundfarbe und da kommen dann so Klettpatches mit verschiedenen Motiven drauf. Ja, und wenn die Prinzessin oder der Dino nach einem Jahr nicht mehr gefällt, dann kann man es einfach austauschen gegen was Neues.
0: Ja, wir haben auch auf die Preise geschaut, die beliebtesten Tornister 200 bis 300 Euro, aber dann immerhin auch mit Mäppchen, mit Tonbeutel, dem ganzen Programm. Also viel Erfolg beim Ranzenkauf. Wir hoffen, das Kind hat dann eine Schul- und Berufslaufbahn, mit der es den später refinanzieren kann.
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1: Ich bin Thomas Bleskin. Bundeskanzler Merz will die geplante Rentenreform trotz Widerstands aus der eigenen Partei ohne größere Änderungen durchsetzen. Nach der Kabinettsklausur in Neu-Hardenberg wies er die Forderungen dreier ostdeutscher CDU-Ministerpräsidenten zurück, die abschlagsfreie Frührente nach 45 Beitragsjahren beizubehalten. Gleichzeitig rief Merz alle Menschen in Deutschland zu mehr Optimismus auf.
2: Wir sind und bleiben das Land der Macher und Erfinder, sagt Merz. Und auch mit der Wirtschaft werde es bis Jahresende wieder bergauf gehen, versprach er. Nach dem brütenden Sommer betonte er, er habe auch das Thema Hitzeschutz auf dem Schirm. Mehr Geld dafür will er aber nicht locker machen. Vor einem schwierigen Herbst mit Reformen und Landtagswahlen ging es bei der Klausur vor allem aber auch um eines: gut zu performen, Geschlossenheit zu demonstrieren. Claudia Wächter, Nachrichtenredaktion.
1: Knapp zwei Wochen vor der Landtagswahl in Sachsen-Anhalt hat die AfD laut einer neuen Umfrage ihren Vorsprung auf die CDU vergrößert. Infratest DIMAP sieht die in dem Bundesland als gesichert rechtsextrem eingestufte Partei bei 42%. Die CDU von Ministerpräsident Schulze kommt auf 22%. Die Linke verliert und liegt bei 11%. SPD und Grüne legen jeweils um einen Punkt zu auf 8 bzw. 6%. Am Frankfurter Flughafen sind zwei Beschäftigte an Malaria gestorben. Insgesamt hätten sich 6 Mitarbeiter bei ihrer Arbeit mit der besonders gefährlichen Malaria tropica infiziert, teilte das Gesundheitsamt mit.
3: Mücken aus einem Malaria-Gebiet sollen im Frachtraum oder Gepäck nach Deutschland gekommen sein. Laut Gesundheitsamt waren insgesamt 6 Beschäftigte betroffen, den anderen 4 geht es mittlerweile wieder gut. Dass Malaria-Mücken im Flugzeug oder an einem Flughafen auftauchen, kommt nur sehr selten vor. Deshalb sei das Risiko für Flugreisende gering. Von Mensch zu Mensch ist die Infektion nicht übertragbar und die infizierte Mücke sei wahrscheinlich schon tot, sagen die Behörden. Der Flughafen hat extra Mückenfallen aufgestellt. Die Mücken dort werden jetzt in einem Labor.
1: Der Facebook-Mutterkonzern Meta zahlt in einem US-Verfahren um Social-Media-Sucht bei Kindern knapp 17 Milliarden Dollar. Darauf einigte sich das Unternehmen mit der überwiegenden Mehrheit der US-Bundesstaaten, mehreren Territorien und dem Hauptstadtbezirk Washington. Sie hatten Meta vorgeworfen, Kinder bewusst zu übermäßiger Nutzung von Facebook und Instagram verleitet und Risiken verschwiegen zu haben. Das waren die Nachrichten mit Thomas Bleskin.
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4: Wir empfehlen für morgen eine Kombi aus Flipflops und Friesennerz. Erste Tageshälfte noch mit einem Sonne-Wolken-Mix und warm, 27 bis 30 Grad. Dann gegen Abend aber hier und da nass und eben stellenweise auch Starkregen möglich und Gewitter, je nach Region. Jetzt der Abend und die Nacht weitestgehend trocken, später wird's kühler, 14 Grad der Tiefstwert in der Nacht. Größtenteils ruhig, 2 so mittelgroße Staus hätten wir. A1 Osnabrück-Münster zwischen Greven und Münster-Nord, 5 Kilometer, 11 Minuten obendrauf. Und A4 Köln-Aachen zwischen Dreieck-Köln-Heumar und Köln-Poll, 1 Kilometer, eine Viertelstunde obendrauf. Dann haben wir noch einen ganz kleinen hinten raus, A42 Kamp-Lindfort-Dortmund zwischen Mörs-Nord und Duisburg-Bekerwerth. Dichter Verkehr, das sind 2 Minütchen, eine gute Fahrt.
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6: Einen schönen guten Abend und herzlich willkommen bei einer neuen Ausgabe von Hier und Jetzt, dem Radiomagazin von Studio 1 hier auf Radio Bonn-Rhein-Sieg. Heute schauen wir uns an, wie das Mehrgenerationenwohnen des Vereins Wahlverwandtschaften aussieht. Außerdem erfahren wir einiges über das Thema Self-Publishing und erhalten Einblicke in das Leben mit einer Facialis-Parese und erfahren, wie eine Selbsthilfegruppe den betroffenen Frauen Unterstützung und Gemeinschaft bietet. Und natürlich haben wir auch wieder viel Musik am Start. Mit dabei ist Another Love von Tom O'Dell. Schüsse in die Luft von Kraftklub.
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6: Und Leave a Light On von Tom Walker.
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6: Heute im Studio sind Alicia Isinger, Caroline Dietrich, Sonja Hoffmann und mein Name ist Alina Metternich. Wir starten in die Sendung mit Four Seasons von Ellie Goulding.

0: Ihr hört Hier und Jetzt, das Radiomagazin von Studio 1 hier auf Radio Bonn-Rhein-Sieg. Das Konzept der Wohngemeinschaften kennen wir ja meistens eher aus Studenten-WGs. Der Verein Wahlverwandtschaften Bonn hat sich aber das Mehrgenerationenwohnen zum Anliegen gemacht und in Bonn insgesamt 6 Hausgemeinschaften realisiert. Um mehr über das Projekt zu erfahren, hat meine Kollegin Alicia Isinger mit Petra Seint gesprochen, die Vorstandsmitglied des Vereins ist.
1: Im Wort Wohngemeinschaften steckt die Gemeinschaft ja schon mit drin. Aber warum ist die denn gerade so wichtig?
2: Ja, das gemeinschaftliche Leben ist uns in den Hausgemeinschaften sehr wichtig, weil wir diese Ressourcen zu schätzen wissen, dass jeder Erfahrung, Wissen, Know-how auf einer ganz anderen Art und mit einem ganz anderen Hintergrund aufgrund seines Alters, seiner Berufserfahrung, seiner Lebenserfahrung bei uns einbringt.
1: Gegründet wurde der Verein vor 21 Jahren und hat heute an die 400 Mitglieder. In den 6 Hausgemeinschaften in Bonn wohnen Menschen im Alter von 0 bis 95 zusammen. Eine wichtige Säule für das Zusammenleben sind dabei die Menschen in Rente, also zwischen 60 und 70. Petra Seinsch beschreibt sie als die Macher der Wohngemeinschaften. Aber eben nicht nur, denn das Prinzip ist, jeder bringt sich so ein, wie er möchte und wie es ihm möglich ist.
2: Und das Leben in den Hausgemeinschaften ist sehr bunt und vielfältig. Das ist alles wunderbar auf den Weg gekommen. Wenn ich nochmal zu den Anfängen zurückgehe, von der Idee, von der Vision, ist da eine richtige Erfolgsgeschichte draus geworden. Und wir sind auch als Verein innerhalb der Stadt Bonn sehr etabliert. Wir werden auch aufgrund unserer Expertise immer wieder angefragt.
1: Immer wieder finden in den Hausgemeinschaften auch verschiedene Events statt, wie zum Beispiel Ausstellungen über Street Art. Und die werden dann zu Orten der Begegnungen.
2: Und die Leute, die dann immer zu uns kommen, können unsere Hausgemeinschaft kennenlernen, ein bisschen können sehen, wie wir leben. Und wir werden belebt durch die Leute, die von außen kommen.
1: Das Leben in den Hausgemeinschaften ist langfristig angelegt. Einfach, wenn man die Zeit braucht, um mit den Menschen, mit denen man nicht verwandt ist, sondern die man sich selbst auswählt, auch eine gemeinschaftliche Beziehung aufzubauen.
2: Auch was ganz wichtig ist, wir sind ja ein sozialpolitischer, sozialwohnungspolitischer Verein. Wir sind alle sehr engagiert auch. Und das bringen wir auch in unsere Hausgemeinschaft. Wir leben mit allen Generationen gleichberechtigt, demokratisch miteinander. Und wir tragen auch alle gemeinsam die Verantwortung für den Zusammenhalt unserer Wohngemeinschaften. Das heißt, wenn wir nichts machen, nichts läuft, wenn wir uns zerstreiten, dann ist es auch schwierig.
1: Damit das Zusammenleben auch funktioniert, haben alle ihre Aufgaben, wie Gartenarbeiten und Hausmeistertätigkeiten. Aber auch solche Aufgaben werden teilweise zusammen erledigt und fördern die Gemeinschaft. Wie man das zum Beispiel am Gartentag sieht, der 2-mal im Jahr stattfindet. Warum das Miteinander im Verein so wichtig ist, beschreibt Petra Seinsch so.
2: Weil unsere Gesellschaft immer unübersichtlicher wird, immer differenzierter, ärmer, größer, anonymer. Auch immer mehr Menschen leben, haben Lebensphasen, wo sie nach Trennungen, nach Verwitwung, Scheidung, lange Phasen haben, wo sie alleine leben. Dieser gesellschaftlichen Vereinzelung wollen wir eigentlich was entgegensetzen.
0: Die Wahlverwandtschaften Bonn verfolgen also einen wirklich schönen Ansatz und versuchen, etwas bei unserem gesellschaftlichen Zusammenleben zu bewirken. Danke für das Interview und den interessanten Einblick. Man kann auf jeden Fall auch einiges für die eigene Wohngemeinschaft, egal in welcher Form, mitnehmen. Und bleibt auf jeden Fall dran, gleich geht es darum, welche Möglichkeiten es gibt, ganz ohne Verlag und Lektorat sein eigenes Buch zu veröffentlichen.

0: Ihr hört immer noch Hier und Jetzt, das Radiomagazin von Studio 1, hier auf Radio Bonn-Rhein-Sieg. Ein eigenes Buch veröffentlichen, ganz ohne Verlag, ohne Lektorat und ohne großen Namen im Rücken. Dank Self-Publishing ist das heute einfacher denn je. Aber wie funktioniert das eigentlich und welche Chancen und Herausforderungen bringt das mit sich? Genau darum geht es jetzt beim Thema Self-Publishing. Dazu hat Caroline Dietrich mit der Autorin Carina Cavallo gesprochen.
1: Hand aufs Herz, ich glaube, die Mehrheit von uns hat frühestens in der Grundschule angefangen, sich Geschichten auszudenken oder zu schreiben. Manche bleiben vielleicht sogar dabei und veröffentlichen ihre Geschichten, Texte oder Gedichte, manche mit und manche ohne Verlag, beziehungsweise mit ihrem eigenen Verlag. So auch die Autorin, die ich heute eingeladen habe. Sie veröffentlicht unter ihrem Künstlernamen Carina Cavallo seit 2014 ihre eigenen Bücher, sei es Philosophie oder Kinderbuch, die sie mit ihrem eigenen Verlag veröffentlicht. Ich freue mich sehr, dass du heute da bist. Vielleicht kannst du uns ja direkt mal erzählen, wie du überhaupt zum Schreiben gekommen bist.
2: Als Jugendliche fing ich an zu schreiben. Was schreibt man als Jugendliche? Ja, meist Liebesromane, und genau das habe ich getan. Dann bin ich selber Mama geworden, habe meinen Kindern Geschichten erzählt, Kindergeschichten. Und nach einigen Jahren kam die Philosophie, die Lyrik mit dazu.
1: Du hast mir gerade erzählt, du schreibst unter anderem auch Kinderbücher. Bleiben wir kurz dabei. Welche Intention hast du denn, wenn du diese Bücher schreibst?
2: Ich möchte einfach Kindern Mut machen, zu sich selbst zu stehen, zu dem, was sie ausmacht, dass sie mal darüber nachdenken, dass sie sich von nichts und niemanden abbringen lassen, um sich genau diese Gedanken zu machen und mutig zu sein.
1: Du hast ja ein ganz besonderes Projekt in Aussicht, denn du schreibst ja nicht nur für Kinder, sondern sogar mit Kindern gemeinsam. Erzähl uns doch gerne, worum es in deinem neuesten Projekt und Buch denn überhaupt geht.
2: Da geht es tatsächlich um Mut, beziehungsweise ich wollte ursprünglich eine Friedensgeschichte mit den Kindern entwickeln. Aus dieser Friedensgeschichte ist eine Freundschaftsgeschichte geworden, weil die Kinder das Wort Frieden, ich weiß nicht, entweder war es ihnen zu ausgeleiert oder sie wollten mit dem Thema einfach nicht so in Berührung kommen. Auf jeden Fall, das Freundschaftsthema hat sie sehr berührt, und ich denke, das ist eine ganz, ganz gute Geschichte geworden.
1: Also ein Buch von Kindern für Kinder geschrieben, finde ich richtig klasse. Nun ist es ja so, dass an deinen Werken kein anderer Verlag mitverdient und du ja dann höhere Einnahmen pro Buch hast. Und wie gut kannst du denn tatsächlich davon leben?
2: Noch kann ich nicht davon leben. Das hat aber auch leider Gottes wieder eine gesundheitliche Geschichte, beinhaltet das. Vor 12 Jahren habe ich mein erstes Buch veröffentlicht.

0: muss man wirklich ein Standing haben und die Leidenschaft. Es macht mir auch Spaß, in verschiedene Felder reinzugucken, nicht nur zu schreiben. Buchführung macht mir auch Spaß, meine Finanzen selber zu regeln. Mit Menschen zu sprechen, Termine auszumachen, unterwegs zu sein, zu verhandeln etc. pp. All das macht mir mega Spaß.
1: Warum hast du dich denn gegen einen bereits existierenden Verlag entschieden und deinen eigenen gegründet?
0: Ist es gar nicht so einfach, einen zu finden. Das ist schon mal Punkt 1. Punkt 2, ich finde, dass die Verlage zum Teil sich sehr, sehr stark einmischen, auch in das Verschriftlichte, dass sie zu viel Korrekturen vornehmen, dass da die Persönlichkeit des einzelnen Autoren ja nicht bewahrt ist.
1: Ich würde gerne noch von dir wissen, was war der ausschlaggebende Grund, warum du gedacht hast, ich möchte meine Werke, meine Dinge, die ich schreibe, unbedingt veröffentlichen?
0: Also ich könnte ja auch einfach schreiben und das Geschriebene in der Schublade versenken. Hauptsache, ich habe es ja mal geschrieben. Aber dann partizipiert meine Umwelt nicht davon.
1: Was rätst du denen, die auch diesen Weg gehen möchten, trotz der vielleicht aufkommenden Hürden?
0: Versuch es einfach. Und alles, was man mit viel Liebe, Leidenschaft und Mut macht, gelingt irgendwann. Nicht immer direkt, leider Gottes, aber es gibt so viel Erfolgsgeschichten von namhaften Künstlern, die nicht aufgegeben haben und die heute ganz oben stehen.
1: Self-Publishing bietet Autorinnen und Autoren viele Möglichkeiten, erfordert aber auch viel Eigenverantwortung und ich danke Carina Cavallo für diese informativen Einblicke in dieses Thema.
2: Self-Publishing bietet also viele Möglichkeiten, sein eigenes Buch unabhängig zu veröffentlichen. Aber ganz ohne Arbeit und Verantwortung geht es natürlich nicht. Ob sich der Weg ohne klassischen Verlag lohnt, muss am Ende jeder selbst für sich entscheiden. Aber sich zu trauen, diesen Weg zu gehen, kann sich dennoch lohnen. Bleibt gerne dran, gleich sprechen wir mit der Gründerin einer Selbsthilfegruppe, in der sich Frauen mit Faszialisparese, einer meist einseitigen Lähmung des Gesichtsnervs, gegenseitig unterstützen.
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0: Ihr hört Hier und Jetzt, das Radiomagazin von Studio 1 hier auf Radio Bonn-Rhein-Sieg. Meine Kollegin Sonja Hoffmann hat mit der Gründerin der Selbsthilfegruppe für Frauen mit Facialis Parese, Josephine Fuchs, über ihre Betroffenheitsgeschichte und über ihre Gruppe, die übrigens digital über Videokonferenz stattfindet, gesprochen. Die Diagnose idiopathische Facialis Parese begleitet sie, seit sie 14 Jahre alt ist. Die Erkrankung des Gesichtsnervs Nervus Facialis führt zu einer plötzlichen Unfähigkeit, das eigene Gesicht oder Teile davon bewegen zu können.
1: Stell dich bitte einmal kurz selbst vor und was eben du für eine Selbsthilfegruppe gegründet hast.
2: Ja, danke schön, dass ich heute hier sein kann und mich vorstellen kann. Ich bin Josephine Fuchs, 43 Jahre alt und hatte im Alter von 14 Jahren eine idiopathische Facialisparese. Das heißt also eine halbseitige Gesichtslähmung unbekannter Ursache. Und ja, mit dieser seltenen Erkrankung habe ich irgendwie circa 20 Jahre versucht, klarzukommen und ja, sie nicht so in den Vordergrund rücken zu lassen, also ja, auszublenden, und habe dann aber gemerkt, dass das auf lange Sicht nicht funktionieren wird. Also ich habe dann, wie gesagt, die physiologischen und psychischen Einschränkungen versucht zu unterdrücken, habe aber gemerkt, dass ich damit ja nicht klarkommen werde und dass ich einfach jemanden treffen muss, der auch diese seltene Erkrankung hat. Das ist ja, kommen hier zwei Sachen zusammen. Einmal, dass es eine seltene Erkrankung ist, die keiner versteht, der nicht betroffen ist. Und zum Zweiten ist sie einem halt ins Gesicht geschrieben. Das heißt, man kann sie auch ganz schlecht verstecken. Genau, und so habe ich diese Selbsthilfegruppe für Frauen mit Facialis Parese gegründet. Das war im Jahr 2020 und es fing an mit einer kleinen Anzeige bei eBay Kleinanzeigen, weil ich wollte das natürlich relativ kostenneutral machen und habe dann eine E-Mail-Adresse erstellt und die dann zu verschenken inseriert. Und lustigerweise hat tatsächlich meine erste Mitstreiterin Katharina an dem Abend geschaut, was in Greifswald zu verschenken ist. Und so habe ich sie dann kennengelernt. Und ja, Katharina hat mich dann halt ermutigt, das Ganze ein bisschen größer aufzuziehen, dass wir uns an die Lokalzeitung wenden. Und tatsächlich hatte die dann auch sofort Interesse, hat uns interviewt. Und wir waren dann eine Woche später auf der Vorpommern-Seite in der Wochenendbeilage. Und so hatten wir natürlich eine Reichweite, die wir uns gar nicht irgendwie erhofft oder erträumt hatten. Und dann wurde das Ganze halt auch schnell größer als nur in Greifswald. Es kamen dann Menschen oder Anfragen von Rügen, vom DAS, aus Rostock, aus Stralsund. Ja, und so hatten wir dann das erste Treffen tatsächlich in Greifswald vor Ort gemacht. Und dann kam auch schon Corona. Und dann habe ich mir überlegt, kann ich das Ganze auch digital aufziehen? Und mittlerweile sind wir eine Selbsthilfegruppe mit, ja, rund 200 Frauen in ganz Deutschland, teilweise Österreich, Schweiz, und haben ein sehr großes Netzwerk.
0: Danke an Josephine für die Offenheit und das Teilen deiner Betroffenheitsgeschichte. Interessant, wie man über Kleinanzeigen Mitstreiterinnen finden kann. Bleibt gerne dran. Im nächsten Beitrag geht es vor allem um die positive Wirkung der Selbsthilfegruppe.

0: Willkommen zurück bei Hier und Jetzt, das Radiomagazin von Studio 1, hier auf Radio Bonn-Rhein-Sieg. Josephine Fuchs spricht im zweiten Teil über die seltene Erkrankung der Facialisparese und wie ihre Selbsthilfegruppe sie und andere bei der Begleitung der Erkrankung unterstützt.
1: Wie läuft denn aktuell so ein Gruppentreffen jetzt ab?
2: Ja, also wir treffen uns so einmal im Monat, also unregelmäßig, aber so also circa einmal im Monat versuche ich zu realisieren. Und das Ganze findet digital statt. Es dauert zwischen einer und zwei Stunden. Und ja, ich versuche immer so eingangs ein Fokusthema reinzustellen, weil ich merke, dass dann auch mehr Interesse einfach da ist. Ja, wir haben natürlich nie alle 200 Mitglieder an Bord, sondern es sind immer so zwischen 15 und 30. Aber das ist auch schon sehr viel für so einen digitalen Rahmen, weil dann natürlich auch, es wird dann unübersichtlicher, je größer die Gruppe wird und vielleicht kommt dann auch nicht jeder so zu Wort, wie er das möchte. Deswegen ist die Gruppe eigentlich so ganz angenehm von der Größe. Und wie gesagt, wir starten mit einem Fokusthema, das kann mal sein, operative Methoden oder Botox oder wir hatten neulich einen Referenten, der hat uns eine Brille vorgestellt bei Augentrockenheit, also so ganz spezifische Themen. Und danach ist eben noch Raum für freien Austausch und da geht es dann um alles Mögliche und generell, wie komme ich im Alltag mit der Facialisparese zurecht?
1: Und dann habe ich auch über eine Studie gelesen. Das ist die Schild-Studie von 2018 vom Bundesministerium für Gesundheit. Da sind 5000 Teilnehmende befragt worden, inklusive auch SprecherInnen von Selbsthilfegruppen. Und das Ergebnis war, 96% der Teilnehmenden der Selbsthilfegruppen, die fühlten sich dadurch dann nicht mehr alleine mit ihrer Erkrankung, allgemein auch besser. Und kannst du das so bestätigen?
2: Ja, kann ich uneingeschränkt bestätigen. Also bei unseren 200 Mitgliedern würde das bedeuten, dass über 190 sich jetzt nicht mehr alleine fühlen. Und ja, das ist das Feedback, was ich bekomme auf jeden Fall. Der Hauptfokus, warum Menschen eine Selbsthilfegruppe aufsuchen, ist ja eben genau der Austausch mit anderen Betroffenen. Sie suchen jetzt nicht in erster Linie nach medizinischen Empfehlungen. Ich bin ja auch keine medizinische Fachperson. Ich kann nur vernetzen, ich kann Hinweise geben. Aber das, was eben bei ganz vielen Erkrankungen zu kurz kommt, ist diese psychische Komponente. Also nicht nur diese physiologische Versorgung mit Therapiemethoden, sondern eben auch das darüber sprechen. Was macht diese Erkrankung mit mir? Wie kann ich einfach damit besser im Alltag klarkommen? Wie kann ich die Krankheit in mein Leben integrieren? Weil wir reden hier von der chronifizierten Erkrankung. Also das heißt, ich habe auch keine Aussicht darauf, dass das irgendwann wieder so ist wie vorher. Also ich muss mich damit arrangieren. Und genau, wenn man von solchen langfristigen Erkrankungen spricht, ist natürlich eine Selbsthilfegruppe besonders wertvoll.
1: Was bedeutet dir persönlich die Arbeit mit der Gruppe?
2: Für mich hat sich mein Leben ja um 180 Grad gedreht, nachdem ich Katharina, meine erste Mitstreiterin, getroffen habe. Und dieses Gefühl, nicht allein zu sein, also dass da jemand ist, der dasselbe hat, möchte ich einfach weitergeben. Also für mich ist diese Arbeit in der Selbsthilfegruppe unglaublich sinnstiftend. Manchmal komme ich natürlich an Punkte, wo ich merke, dass es auch Energie und Kraft raubt. Und dann hinterfrage ich aber nicht den Sinn, sondern eher, wie kann ich es vielleicht anders organisieren? Das heißt, einfach dadurch, dass ich auch dieses unglaublich positive Feedback bekomme von allen, die sich melden, gibt mir das einfach unterm Strich viel mehr Energie, als ich geben muss. Ja, ich kann mich dadurch selber weiterentwickeln im Umgang mit meiner Erkrankung und kann selber lernen auf jeden Fall. Also man lernt ja noch so viele verschiedene Facetten, Ausprägungen und so weiter kennen. Also man wirkt wirklich Fachfrau für seine eigene Erkrankung. Ja, also ich habe mir im Prinzip durch das Gründen der Selbsthilfegruppe selbst geholfen.
0: Vielen Dank
1: Vielen
0: für das
1: Dank,
0: wertvolle
1: Josephine,
0: Gespräch.
1: Für das Interview.
0: Wir sind der Ansicht, dass wir anhand der persönlichen Geschichte von Josephine und ihrer Selbsthilfegruppe sehr viel Resilienz und Stärke finden können. Vielen

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0: Wenn ihr den Anfang der Sendung verpasst haben solltet, kein Problem. 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Im Studio waren heute Alicia Isinger, Caroline Dietrich, Sonja Hoffmann und mein Name ist Alina Metternich. Vielen Dank fürs Zuhören und bis zum nächsten Mal. 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
1: Ich bin Thomas Brockt. Die Zahl der Todesopfer nach der heftigen Sturzflut in einer Gebirgsregion von Nepal ist auf mindestens 157 gestiegen. Das teilte die Polizei des Landes mit. Hunderte Menschen werden noch vermisst, darunter auch Touristen aus Deutschland.
2: Bilder des nepalesischen Fernsehens und Videos in den sozialen Medien zeigten, wie zahlreiche Häuser und Wasserkraftanlagen zerstört, Brücken weggespült und Dörfer und Straßen überflutet wurden. Auch China meldete Tote und Vermisste im Südwesten Tibets. China entsandte demnach zahlreiche Rettungskräfte mit schwerem Gerät in das Gebiet und rief eine erhöhte Katastrophenwarnstufe aus. Unklar war zunächst, was die Sturzflut ausgelöst hat. Nicht ausgeschlossen wurde, dass ein sogenannter Gletscherseeausbruch dazu geführt haben könnte. Dirk Oddadeli.
1: Bundeskanzler Merz will die geplante Rentenreform trotz Widerstands aus der eigenen Partei ohne größere Änderungen durchsetzen. Nach der Kabinettsklausur in Neu-Hardenberg wies er die Forderungen dreier ostdeutscher CDU-Ministerpräsidenten zurück, die abschlagsfreie Frührente nach 45 Beitragsjahren beizubehalten. Ausnahmen stellte er nur für Härtefälle in Aussicht. Mecklenburg-Vorpommerns Ministerpräsidentin Schwesig widersprach und betonte, der Kanzler entscheide über die Reform nicht allein. Angesichts des Spardrucks bei Volkswagen soll es auch im Management spürbare Einschnitte geben. Man schaue dort genau hin und baue ein Viertel der Stellen ab. Das sagte Konzernchef Blume bei einer Betriebsversammlung in Emden.
3: In Emden begründete Blume den Sparkurs vor allem mit dem hohen finanziellen Aufwand. Die Arbeitskosten seien mehr als doppelt so hoch wie an vergleichbaren europäischen Standorten. Auch die Fabrikkosten liegen deutlich höher. Werksschließungen wolle man zwar vermeiden, entschieden sei aber noch nichts. In Zwickau demonstrierten unterdessen Beschäftigte von VW und Zulieferern für die Zukunft des Werks. Der Betriebsrat wirft Blume vor, die Belegschaften über seine Pläne nicht ausreichend zu informieren. Thomas Bleski, Nachrichtenredaktion.
1: Der britische Schauspieler Tim Curry ist im Alter von 80 Jahren gestorben. Das berichten mehrere Medien unter Berufung auf seine Managerin. Weltweit bekannt wurde Curry als Frankenfurter in der Rocky Horror Picture Show. Daneben spielte er in mehr als 30 Filmen, häufig Bösewichte, und feierte auch am Broadway Erfolge. Nach einem Schlaganfall 2012 war Curry teilweise gelähmt, arbeitete aber weiter als Sprecher. Und das waren die Nachrichten mit Thomas Brockt.
0: Das Wetter im Radio Bonn-Rhein-Siegland.
4: Morgen gießt Petrus wieder die Blumen, je nach Region eher mit Gießkanne oder Wasserwerfer, sprich stellenweise ist Starkregen möglich. Aber das alles eher in der zweiten Tageshälfte, davor noch entspannt, Sonne-Wolken-Mix und ziemlich warm, 27 bis 30 Grad. Jetzt der Abend und die Nacht auch noch größtenteils trocken, da kriegen wir später Tiefstwerte von 14 Grad.
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5: Mit Anthony Robbins und warum Spezial? Ja, weil es jetzt die XXL-Konzertverlängerung gibt. Die nächsten zwei Stunden bin ich hier für euch und wir verlängern natürlich das Fury in the Slaughterhouse-Konzert vom Bonner Kunstrasen. Also wenn ihr gerade auf dem Parkplatz steht oder auch euch schon durchgekämpft habt und auf dem Weg nach Hause seid, wir bringen euch sozusagen mit dem Konzertgefühl, das haben wir abgepackt in kleine Päckchen, geben euch das ins Auto und ihr könnt es dann mit nach Hause nehmen. Ich finde es richtig cool, dass ich bei euch sein darf. Starte jetzt natürlich direkt rein mit natürlich Fury in the Slaughterhouse.

Was für ein wunderschöner Abend in Bonn. Fury in the Slaughterhouse live auf dem Bonner Kunstrasen. Großer Abschluss diese Woche sowieso auf dem Bonner Kunstrasen. Und wenn ihr jetzt gerade auf dem Weg nach Hause seid vom Konzert, dann erstmal schön, dass ihr mit dabei seid. Und wir machen das jetzt hier. Wir halten dieses Konzertgefühl noch ein bisschen hoch, bringen aber auch so ein bisschen Entspannung mit rein. Fury in the Slaughterhouse jetzt mit einer ihrer bekanntesten Nummern. Time to Wonder.

0: 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In der Nacht wird Anthony Robbins und der XXL-Konzertverlängerung vom Bonner Kunstrasen mit Fury and the Slaughterhouse. Und ich weiß, das geht vielen irgendwie so, aber man hat das manchmal gar nicht so richtig auf dem Schirm, dass das ja wirklich eine deutsche Band ist. Time to Wonder und jede Menge andere gute Songs, die wir von denen inzwischen kennen. Seit fast 40 Jahren macht Fury in the Slaughterhouse in Deutschland, aber auch darüber hinaus Musik. Und wir hatten das große Glück, Kai und Christoph von Fury mal zu treffen und haben mit ihnen so ein bisschen über die neueste Musikentwicklung gequatscht und vor allem über das Thema KI. Und dazu haben sie eine sehr klare Meinung.
1: Finde ich scheiße. Ich weiß nicht, ob man das auf dem Sender sagen durfte,
2: aber
1: finde ich totale Scheiße.
3: Mal ganz ehrlich, ist es der größte Urheberrechtsraub, der auf dieser Welt je stattgefunden hat, weil sie nehmen unsere Musik, das nehmen die Musik von allen, sie nehmen das Schaffen der ganzen gesamten Menschheit, lassen es von irgendwelchen Digitalsklaven auf irgendwelche Festplatten ballern, nehmen gigantisch viel Energie, um das Ganze neu durchzuqueren und verkaufen es als ihre eigene Idee.
0: Und deswegen hören wir echte, authentische Songs jetzt auch hier den ganzen Abend lang bei Radio Bonn-Rhein-Sieg.

Die XXL-Konzertverlängerung hier bei Radio von Rhein-Sieg mit Anthony Robbins. Schön, dass ihr dabei seid. Fury in the Slaughterhouse haben sich heute nochmal die Ehre gegeben auf dem Bonner Kunstrasen. Viel glückliche Gesichter gerade in den Autos unterwegs auf dem Weg nach Hause. Und wenn ihr noch am Parkplatz steht, überhaupt nicht schlimm. Wir begleiten euch da jetzt, bis ihr es geschafft habt. Und haben natürlich jetzt noch ganz viele Songs, natürlich von Fury in the Slaughterhouse für euch. Every Generation Got Its Own Dizzy. Das habe ich gleich für euch. Und gleich schauen wir dann nochmal gemeinsam auf die letzten verbleibenden Konzerttermine. Denn wenn ihr sagt, boah, heute war ja schon cool, aber ich würde das gerne nochmal erleben. Das ist überhaupt kein Problem. Gucken wir gleich drauf. Jetzt aber wie gesagt erstmal Every Generation Got Its Own Disease.

Eine Sache bin ich euch ja noch schuldig und ich habe euch versprochen, ich gebe euch noch die letzten Termine für die Fury Life 26 Tour mit. Es sind nicht mehr viele. Bonn war im Prinzip der vorvorletzte Stopp. Der vorletzte Stopp, der findet am Freitag statt in Bad Kissingen auf dem Flugplatz. Also wenn ihr einen kurzen Spontantrip übers Wochenende nach Bayern machen wollt und Fury nochmal mitnehmen wollt, da könnt ihr auf jeden Fall vorbei. Und sonst Samstag Abschluss der Tour in der Nähe der Heimat von den Jungs in Northeim. Auf der Waldbühne Northeim. Irgendwo im südlichen Niedersachsen, habe ich vorher auch noch nie gehört. Aber da, Samstag, ist dann sozusagen Tourabschluss für Fury, wenn ihr da nochmal dabei sein wollt. Das sind die einzigen Termine, die aktuell feststehen. Sonst müsst ihr wahrscheinlich auf nächstes Jahr warten. Sie haben ja mehrfach schon angekündigt, dass diese Tour jetzt auch nicht die letzte ist.

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1: Und das ist eine ganz besondere Sendung und ich finde es schön, dass ihr dabei seid. Die Konzertverlängerung von Fury and the Slaughterhouse. Liebe Grüße an alle die, die heute Abend auf dem Kunstrasen nochmal dieses Konzert genossen haben bei bestem Wetter. Ich packe euch jetzt nochmal 2 Stunden Sondersendung dran und wir sind schon in der zweiten Halbzeit angekommen. Das heißt, es ist nur noch 1 Stunde Sondersendung. Kommt gut nach Hause. Hier ist natürlich Fury in the Slaughterhouse.

Und vielleicht geht es euch gerade auch so, ne? Ihr habt noch so diesen typischen Konzertsound im Kopf. Es klingeln noch so ein bisschen die Ohren. Das letzte Lied von Fury in the Slaughterhouse läuft gerade noch so ein bisschen im Hinterkopf aus. Die letzten Lichter, nochmal ein bisschen Applaus. Und dann ist es ja immer so ein komischer Moment. Man sitzt dann so im Auto drinne und ist so, uff, ja, jetzt sind wir wieder im normalen Leben. Das machen wir heute anders hier bei Radio Bonn Rhein-Sieg. Bei uns gibt's die XXL-Konzertverlängerung. Wir drehen nochmal gemeinsam ein bisschen lauter und nehmen euch nochmal voll mit rein in diese fantastische Band. Wir haben viele Songs für sie rausgesucht. Ich habe noch ein paar Stories mitgebracht. Das alles bekommt ihr jetzt auf dem Weg nach Hause, bis ihr dann irgendwann zu Hause glücklich ins Bett fallt oder auf der Couch einfach einschlaft. Jetzt auf jeden Fall Radio Orchid hier bei Radio Bonn Rhein-Sieg.

Und so lang ist es ja eigentlich auch noch gar nicht draußen. Das neue Album von Fury and the Slaughterhouse, Changes. Heute Abend bei vielen gehört auf dem Bonner Kunstrasen und hier gibt's jetzt die große XXL-Konzertverlängerung bei Radio Bonn-Rhein-Sieg. Anthony Robbins begleitet euch jetzt noch nach Hause vom Park.

0: wird es dann ein bisschen schwierig mit der Bezahlbarkeit. Da muss sich jeder schon mal durch, oder?
1: Und ich würde sagen, genau in die Nummer hören wir dann jetzt auch rein. Bringen wir euch weiter ein Stückchen vom Parkplatz runter oder nach Hause. Schön, dass ihr dabei seid. Einen schönen Mittwochabend euch.

0: Und wenn man so lange im Musikgeschäft ist, wie Kai Wingenfelder, Christoph Steinschneider von Fury and the Slaughterhouse, dann kommt das irgendwann mal unweigerlich zu dem Punkt, wo Kinder mit ihren Eltern bei den Konzerten in der ersten Reihe stehen. Und genauso ist es inzwischen. Ich meine, seit 40 Jahren machen die Musik. Viele von euch waren wahrscheinlich heute auch auf dem Kunstrasen in einer Familienkonstellation, haben sich Fury and the Slaughterhouse bei bestem Wetter angeschaut. Und wir machen ja hier die Konzertverlängerung und haben die Jungs eben auch zum Interview getroffen. Und wir haben mal gefragt, wie das so entstanden ist, dieses Kinder und Eltern gemeinsam auf Konzerte, und da hatten sie wirklich eine herausragend lustige Antwort parat.
1: Weil sie ihre Eltern dazu gezwungen haben.
2: Ja, ich glaube auch. Oder weil ihre Eltern sie zu uns gezeugt haben.
1: Ja, genau, das ist auch der Fall, ja. Nein, wir haben neulich eine Autogrammstunde gemacht und da waren noch ein paar Butschis dabei, die meine Söhne hätten sein können, und die haben auch gesagt, nee, das haben ja meine Eltern früher immer vorgespielt und ich kenne alle eure Songs und ich finde die alle total super.
0: Ja. Und so soll es doch auch sein. Ich meine, die Bands, die Eltern gut finden, müssen die Kinder ja auch nicht zwangsläufig immer schlecht finden. So war es bei mir und meinem Vater mit John Bon Jovi. Also von daher, wir machen aber heute nicht die John Bon Jovi Konzertverlängerung, sondern die Fury in the Slaughterhouse Verlängerung. Und deswegen geht's natürlich hier jetzt weiter mit dem nächsten Hit von den Jungs.

0: Und wir verlängern euer Konzert heute Abend am Bonner Kunstrasen. Fury and the Slaughterhouse haben heute nochmal auf dem Kunstrasen alles gegeben bei bestem Wetter, Open Air. Und wir verlängern das, wie ihr das gewohnt seid inzwischen sogar schon, wenn ihr schon auf mehreren Kunstrasen-Konzerten wart. Wir hängen immer nochmal 2 Stunden extra Sendung dran und das kommt bei euch richtig gut an.
1: Hallo Anthony, also das gibt's ja mal gar nicht. Ich komme gerade vom Konzert von Fury and the Slaughterhouse. Das war einfach mega geil und ich bin immer noch total glücklich. Und dann mache ich das Radio an und was höre ich da? Du machst einfach eine Sondersendung zu genau dem Konzert. Mega, mega cool. Ich freue mich jetzt einfach, die Highlights auf dem Heimweg nochmal Revue passieren lassen zu können. Und ich wünsche dir noch eine tolle Sendung.
0: Und genau für diese Emotion und diese Freude machen wir das. Und deswegen legen wir gleich weiter nach. Weiter geht's mit der Konzertverlängerung. Hier sind Fury and the Slaughterhouse.

0: Und so langsam wird's spät in Bonn. Die Konzertklamotten werden wieder gegen Jogginghose getauscht. Die ersten Leute sind wahrscheinlich auch schon zu Hause angekommen. Und irgendwo werden gerade noch so vielleicht die letzten Getränke aus dem Kühlschrank genommen und nochmal angestoßen auf diesen fantastischen Konzertabend. Aber wir haben das ja hier nochmal alles für euch heute verlängert. Denn so ein Konzert muss ja auch nicht immer zu Ende sein mit dem letzten Applaus. Ein paar Songs habe ich jetzt hier noch für euch mit Fury in the Slaughterhouse. Down There ist jetzt die nächste Nummer. Hat viel Spaß gemacht, mit euch nochmal 2 Stunden Konzertverlängerung dran zu hängen. War das letzte Mal für die diesjährige Kunstrasensaison. Wir hoffen, ihr hattet jede Menge Freude damit. Ich wünsche euch jetzt eine gute Nacht. Bis morgen dann wieder hier ab 14 Uhr. Schlaft euch gut aus.
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1: Ich bin Thomas Rockt. Bundeskanzler Merz hat zu mehr Optimismus und Zuversicht aufgerufen. Nach der Kabinettsklausur in Brandenburg habe die Regierung ein Zukunftsbild für Deutschland entworfen. Merz forderte, den weit verbreiteten Missmut abzuschütteln, der das Land seit langem lähme.
2: Wir sind und bleiben das Land der Macher und Erfinder, sagt Merz. Und auch mit der Wirtschaft werde es bis Jahresende wieder bergauf gehen, versprach er. Nach dem brütenden Sommer betonte er, er habe auch das Thema Hitzeschutz auf dem Schirm. Mehr Geld dafür will er aber nicht locker machen. Vor einem schwierigen Herbst mit Reformen und Landtagswahlen ging es bei der Klausur vor allem aber auch um eines: gut zu performen, Geschlossenheit zu demonstrieren. Claudia Wächter, Nachrichtenredaktion.
1: Eine heftige Sturzflut in der Grenzregion zwischen Nepal und China hat zahlreiche Menschen getötet und verheerende Schäden angerichtet. Die Zahl der Todesopfer in der Gebirgsregion in Nepal ist auf mindestens 157 gestiegen. China meldete für sich eine Zahl von mindestens 3 Toten. Hunderte Menschen werden noch vermisst, darunter auch Touristen aus Deutschland. Die genaue Ursache für die Sturzflut ist noch unklar. Die geplante Zuckersteuer soll nicht auf zuckerfreie Light- und Zero-Getränke ausgeweitet werden. Das hat Finanzminister Klingbeil klargestellt. Er reagierte damit auf ein bekannt gewordenes Papier aus seinem Ministerium.
3: Die Steuer auf gezuckerte Getränke soll im nächsten Jahr kommen. In Großbritannien gibt es sie bereits. Damit sollen
4: Kreuz Köln Süd 3 Kilometer Stau. Wir wünschen allen unterwegs gute Fahrt.
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5: Boah, ich weiß noch, mein Schulranzen damals in der Grundschule. Der war so gelb und orange mit Schmetterlingen drauf, so ein viereckiger Klotz, ich fand den mega geil. Später hatte ich dann wie alle so einen Eastpak-Rucksack, ne, weißt du, den man so ganz weit nach unten gestellt hat, dass der so bis unter den Hintern runterhing. Ja, ich war dabei. So. Und wie sieht das eigentlich heute aus? Was gibt es da alles so für Schulranzen? Und worauf muss ich eigentlich achten, wenn ich irgendwie meinem Kind so ein Teil kaufen will? Das klären wir gleich mal hier bei uns. Wir haben nämlich eine große Themenwoche aktuell. Unsere Schulwoche, da dreht sich alles rund um das Thema Schule.

0: krass, ne? Nächste Woche geht's schon wieder los. Das neue Schuljahr startet. Und für einige Kiddies, ja auch tatsächlich zum ersten Mal, für unsere i-Dötzchen ist der Tag ja wirklich nochmal ganz anders aufregend. Ne? Neue Leute, Schultüte und natürlich ein niegelnagelneuer Schulranzen. Mittlerweile ist das ja ein Riesenbusiness geworden. Auf TikTok gibt es sogar einen Tornister-Experten mit aufgepasst fast 20.000 Followern. Schulranzentyp heißt der und sein richtiger Name ist Peter Emig. Und der Kollege Stefan Rejek ist hier. Du hast mit Peter gesprochen. Worauf muss ich denn achten? Was hat er so erzählt, wenn ich einen Schulranzen kaufen will?
1: Also, es gibt da zwei Hauptfaktoren. Erstens die richtige Passform und zweitens natürlich das Aussehen. Aber hier kommt auch schon das erste Problem.
2: Wenn Kindern etwas gefällt, dann ist es automatisch immer bequem. Deswegen raten wir auch immer dazu, dass man den Schulranzen entweder mit einem verdeckten Motiv testet oder mit einem Motiv, das dem Kind garantiert nicht gefällt, um das eben so ein bisschen auszublenden.
1: Und so testet ihr eben, ob der Tornister auch wirklich gut sitzt oder ob dem Kind in dem Moment nur die tolle Prinzessin darauf gefällt.
0: Okay, und wie teste ich die Passform jetzt genau? Also es kann ja nicht jedes Kind zuverlässig einfach so sagen, dass das passt oder nicht, oder?
1: Erstens sollte der über dem Hintern sitzen und dann gibt's noch eine ganz einfache Faustformel.
2: Wir gehen mit der Hand zwischen Rücken und Polster und je weniger Luft da ist, desto besser sitzt der Schulranzen.
1: Und die meisten sind sogar größenverstellbar, passen also auch noch in der vierten Klasse. Ja, und das Design ist auch mittlerweile individuell austauschbar, heißt, es gibt eine Grundfarbe und da kommen dann so Klettpatches mit verschiedenen Motiven drauf. Ja, und wenn die Prinzessin oder der Dino nach einem Jahr nicht mehr gefällt, dann kann man es einfach austauschen gegen was Neues.
0: Okay, das finde ich richtig cool. Aber jetzt mal... Also das klingt ja alles schon hervorragend, ne? Deswegen komm, stellen wir die Kostenfrage. Was kostet so ein Teil heutzutage?
1: Also ich muss sagen, ich habe wirklich kurz gestutzt. Die beliebtesten kosten nämlich so zwischen 200 und 300 Euro. Aber da ist dann auch wirklich alles dabei. Also Mäppchen, Turnbeutel und zwei von diesen Klettpatches. Ja, und die meisten Marken geben dir dann auch noch 4 Jahre Garantie.
0: Danke, Stefan. Also nochmal zum Mitschreiben. Richtige Passform ist wichtig, ne? Am besten abgedeckt testen und den Look am Ende wirklich vom Kind aussuchen lassen. So, wisst ihr Bescheid? Wir befinden uns in unserer Themenwoche. Wir klären ganz viele Themen rund um die Schule. Hört ihr alles diese Woche hier bei uns.

0: Das Wetter.
1: Da ziehen zwar ein paar Wolken durch heute Nacht, es bleibt aber meist trocken bei 18 bis 15 Grad. Tagsüber heute dann erst noch schön und trocken, dann kommen mehr Wolken dazu. Die können auch Gewitter mit Starkregen bringen, zumindest stellenweise. Bis 29 Grad sind drin, Freitag eher uselig. Viele Wolken, stellenweise Schauer oder einzelne Gewitter mit Starkregen möglich bis 25 Grad.
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2: A40 Dortmund-Essen zwischen Dortmund-Hombruch und Dortmund-Warob.

0: ein Kilometer Stau. Wir wünschen allen unterwegs gute Fahrt.
1: Eine schöne Nacht mit uns. Hallo zusammen an diesem sehr, sehr, sehr frühen Donnerstag. Wir schaukeln diese Nacht zusammen jetzt mit Mucke für euch von den Red Hot Chili Peppers. Die halten uns wach. Das ist Can't Stop.

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0: komm, jetzt mal so von den etwas Älteren unter uns, ne? Jetzt mal die Frage, wir hatten doch wohl alle schon mal so eine Bravo in der Hand früher, oder? Also bei mir im Zimmer damals war die Wand voll mit Backstreet Boys Postern daraus. Comedian Hannes Höfer gratuliert zum 70. Geburtstag der Bravo, der war ja gestern.
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2: Die Bravo gibt's schon 70 Jahre, aber nicht mit den Nucky Dice und so. Nee, früher war die Bravo eher sowas wie die Gala oder Bunte. Bisschen Promi-Tratsch, Kinoprogramm, Schlager. Dr. Sommer hatte damals nicht mal Abi. Das kam alles erst später. Kelly Foto Love Story, Comic für alle mit Hormonüberschuss, Marvel für Pubertierende. In der Renaissance hatten sie Shakespeare, Romeo, Julia. Wie hat neben das? Ein Drama in 20 Bildern. Oder das Doppelseitenposter in der Mitte. Um das unbeschadet aus dem Heft zu kriegen, habe ich mit chirurgischer Präzision die Tackernadeln aufgemacht. Nie habe ich mir mehr bei irgendwas Mühe gegeben. Tupac, Britney Spears, Oli P., alle hingen sie bei mir an der Wand. Und für alles, was du Mama und Papa nicht fragen wolltest, gab's eben Doc Sommer und sein Team. Klar, man wurde durch die Bravo-Lesen jetzt nicht komplett aufgeklärt, aber du wusstest schon mal grob, was wohin gehört. Und immer dran denken, das italienische Wort Bravo stammt von der Zeitung ab. Ja, weil die das Blatt so toll fanden. Also, glaube ich.
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1: Ich bin Thomas Brock. Die Zahl der Todesopfer nach der heftigen Sturzflut in einer Gebirgsregion von Nepal ist auf mindestens 157 gestiegen. Das teilte die Polizei des Landes mit. Hunderte Menschen werden noch vermisst, darunter auch Touristen aus Deutschland.
2: Bilder des nepalesischen Fernsehens und Videos in den sozialen Medien zeigten, wie zahlreiche Häuser und Wasserkraftanlagen zerstört, Brücken weggespült und Dörfer und Straßen überflutet wurden. Auch China meldete Tote und Vermisste im Südwesten Tibets. China entsandte demnach zahlreiche Rettungskräfte mit schwerem Gerät in das Gebiet und rief eine erhöhte Katastrophenwarnstufe aus. Unklar war zunächst, was die Sturzflut ausgelöst hat. Nicht ausgeschlossen wurde, dass ein sogenannter Gletscherseeausbruch dazu geführt haben könnte. Dirk Gordadeli.
1: Bundeskanzler Merz will die geplante Rentenreform trotz Widerstands aus der eigenen Partei ohne größere Änderungen durchsetzen. Nach der Kabinettsklausur in Neu-Hardenberg wies er die Forderungen dreier ostdeutscher CDU-Ministerpräsidenten zurück, die abschlagsfreie Frührente nach 45 Beitragsjahren beizubehalten. Ausnahmen stellte er nur für Härtefälle in Aussicht. Mecklenburg-Vorpommerns Ministerpräsidentin Schwesig widersprach und betonte, der Kanzler entscheide über die Reform nicht allein. Angesichts des Spardrucks bei Volkswagen soll es auch im Management spürbare Einschnitte geben. Man schaue dort genau hin und baue ein Viertel der Stellen ab. Das sagte Konzernchef Blume bei einer Betriebsversammlung in Emden.
3: In Emden begründete Blume den Sparkurs vor allem mit dem hohen finanziellen Aufwand. Die Arbeitskosten seien mehr als doppelt so hoch wie an vergleichbaren europäischen Standorten. Auch die Fabrikkosten liegen deutlich höher. Werksschließungen wolle man zwar vermeiden, entschieden sei aber noch nichts. In Zwickau demonstrierten unterdessen Beschäftigte von VW und Zulieferern für die Zukunft des Werks. Der Betriebsrat wirft Blume vor, die Belegschaften über seine Pläne nicht ausreichend zu informieren. Thomas Bleski, Nachrichtenredaktion.
1: Der britische Schauspieler Tim Curry ist im Alter von 80 Jahren gestorben. Das berichten mehrere Medien unter Berufung auf seine Managerin. Weltweit bekannt wurde Curry als Frankenfurter in der Rocky Horror Picture Show. Daneben spielte er in mehr als 30 Filmen, häufig Bösewichte, und feierte auch am Broadway Erfolge. Nach einem Schlaganfall 2012 war Curry teilweise gelähmt, arbeitete aber weiter als Sprecher.
0: Das Wetter im Radio Bonn-Rhein-Siegland.
4: Kein Regen in Sicht in der Nacht und in den frühen Morgenstunden. 18 bis 15 Grad sind drin. Tagsüber ist es heute dann erstmal trocken und heiter. Dann kommen Schauer auf. Teils sind auch Gewitter möglich bis 29 Grad. Freitag bis 25 Grad. Dazu viele Wolken und zeitweise Schauer oder Gewitter möglich.
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5: A40 Dortmund-Essen zwischen Dortmund-Hombruch und Dortmund-Barob. 1 Kilometer Stau. Wir wünschen allen unterwegs gute Fahrt.
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4: Hallo zusammen, der Donnerstag ist noch schweinefrüh. Wir gehen es hier deswegen sehr, sehr, sehr langsam an. Jetzt mit ganz viel Musik für euch. Zum Beispiel

0: Da bin ich mal gespannt, ob einige von euch viereckige Augen bekommen oder ob ihr eure Finger noch spürt. Seit gestern läuft die Gamescom bei uns in NRW in Köln und es wird gedaddelt und gezockt. Die nach eigenen Angaben weltgrößte Computerspielmesse in Köln präsentiert eben die neuesten Computervideospiele. Und wir haben uns gefragt, wie alt sind die Gamer denn eigentlich da so vor Ort? Ziemlich jung, oder? Die Aufgabe für unseren Reporter Dominik Becker war, finde da die ältere Generation.
1: Also eins schon mal vorweg, die ältere Generation hier auf der Gamescom zu finden, das ist gar nicht so einfach. Wie alt seid ihr?
2: 23.
1: Wie alt bist du?
2: 20.
1: Wie alt bist du?
2: 20.
1: 20. Ich suche die älteren Gamer.
2: Das ist eine gute Frage, wo die sind. Also meine Omi spielt auch an ihrem Laptop, aber er ist so Mahjong.
1: Also meinst du, vielleicht ist so eine Megamesse für die dann nichts, oder?
2: Nee, mit dem ganzen durchgequetscht. Mittwoch, Donnerstag geht ja noch, aber ab Freitag, Samstag ist keine Chance mehr. Für ältere Leute, es gibt kaum Sitzmöglichkeiten.
1: Die Frage ist ja, gibt es diese ältere Gamer-Generation überhaupt und ist die auch hier auf der Gamescom? Wie alt seid ihr?
3: 35.
4: 39.
5: 41.
1: Ihr seid bislang die ältesten Gamer, die ich getroffen habe. Gibt es noch ältere? Ich finde sie nicht.
6: Sicherlich schon, ja. Bin ich mir sicher.
5: Ja, würde ich schon sagen.
4: Denke ich genug, ja.
1: Fühlt man sich eigentlich irgendwann zu alt oder ist so Videospiele geht eigentlich immer von 20 bis 60?
4: Ach, das geht eigentlich immer. Bei den ganzen Genren, die es eigentlich gibt, ist eigentlich für jedes alte Klasse was dabei.
1: Machen die Finger noch mit?
5: Ja, ohne Probleme.
6: Ja, es gibt schon mal Momente, wo man schon merkt, dass man älter wird, aber ich würde schon sagen, dass es da keine Grenzen nach oben
1: gibt. Ich habe mich beim Chef der Gamescom, das ist Felix Falk, ich habe mich nochmal rückversichert, der sagt, ja, diese ältere Generation unter den Gamern, es gibt sie.
7: 6 von 10 Deutschen spielen, und zwar Männer wie Frauen und Alte wie Junge. Gerade hier auf der Gamescom sehen wir zum Beispiel im Retro-Bereich, also die Konsolen, die Spiele von früher, da sehen wir ganz viele Eltern, die ihren Kindern erzählen, wie sie damals gespielt haben. Und natürlich auch Seniorinnen und Senioren, also eine große Vielfalt.
1: Also Retro-Area hier auf der Gamescom war ich noch nicht. Gehe ich aber hin.
0: Also der Kollege Dominik Becker war gestern auf der Gamescom und der wird auch weiterhin suchen nach der älteren Generation. Also gib nicht auf, Dominik. Viel Glück.
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0: das Wetter.
1: 18 bis 15 Grad bekommen wir jetzt in der Nacht. Dazu sind ein paar Wolken unterwegs. Es ist aber meist trocken. Tagsüber heute dann erstmal noch freundlich. Im Tagesverlauf zieht es sich dann zu. Da kann es auch teils kräftige Gewitter mit Starkregen geben bis 29 Grad. Ja, und am Freitag wechselhaft. Teils Gewitter mit Starkregen und Hagel möglich bis 25 Grad.
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2: A4 Köln-Aachen zwischen Köln-Poll und Kreuz Köln-Süd. 1 Kilometer Stau. Und A40 Essen-Dortmund zwischen Dortmund-Barup und Dortmund-Hombruch. 1 Kilometer stockender Verkehr. Wir wünschen allen unterwegs gute Fahrt.
1: Hallo zusammen. Frage. Ich misste gerade aus in meiner Wohnung, ja? Passiert euch das dann auch, dass ihr dann mit dem Ziel auszumisten euer Wohnzimmerregal in Angriff nehmt und dann findet ihr euch aber Stunden später auf dem Boden liegend wieder, während ihr in alten Tagebüchern von euch schmökert? Passiert euch nie? Nee, mir auch nicht. Ausmisten, ne? Ausmisten ist doch auch bloß was für Leute, die einfach kein Tetris können.

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3: Ich bin letztens im Lidl gewesen, habe aus Versehen veganen Fleischsalat in meinen Einkaufswagen gelegt. Veganer Fleischsalat, alleine das Wort. Wer macht hier die Comedy, oder? Ich hätte das nicht gemerkt. Bis irgendwann so eine Frau auf mich zukam. Ach, Frau. Model. Ja, so ein Scheidungsgrund auf High Heels. Kommt auf mich zu und sagt, ey, du hast auch den veganen Fleischsalat gekauft. Ich sag, was hab ich? Du, der ist total lecker, ist meine Lieblingsmarke. Du, und wenn du dann noch so eine Aubergine dazu brätst, weißt du was, du bist aber WhatsApp, gib mir mal deine Nummer, ich schick dir mein Rezept. Nee, schick du mir mal über WhatsApp eine Aubergine. Mach.
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0: Nachrichten.
1: Ich bin Thomas Brock. Bundeskanzler Merz will die Rentenreform wie geplant umsetzen, trotz heftiger Kritik einiger CDU-Regierungschefs im Osten. Nach der Kabinettsklausur in Neu-Hardenberg hat Merz gleichzeitig alle zu mehr Zuversicht und Optimismus aufgerufen. Weit verbreiteter Missmut lähme unser Land.
2: Positive Signale sieht Merz bereits. Die Wirtschaft wachse nämlich wieder. Auf jeden Fall will die Regierung ihr Reformpaket durchziehen. Ein Machtwort gab's nicht nur im Rentenstreit. Auch eine Zuckersteuer auf Zero-Getränke soll's nicht geben. Aber auch nicht mehr Geld für Hitzeschutz. Tatkraft, Geschlossenheit und gute Laune demonstriert die Koalition. Denn deren Umfragewerte sind weiter im Keller. Claudia Wächter, Nachrichtenredaktion.
1: Die Zahl der Todesopfer nach der heftigen Sturzflut in einer Gebirgsregion von Nepal ist auf mindestens 157 gestiegen. Hunderte Menschen werden noch vermisst, darunter auch Touristen aus Deutschland. Die Wasser- und Schlammmassen richteten große Zerstörungen in Orten entlang eines Flusses an, der im Hochland von Tibet entspringt und die nepalesische Provinz Bagmati durchfließt. Auch in